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Es ist 5:02 Uhr. 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

jetzt. Ich bin gerade im Laderheim und ich weiß eh, es ist spät, aber wenn ich allein bin, weißt du, dann gehst du schon ein bisschen hoch. Geh ruf's halt zurück, oder? Oder ich ruf nochmal an und du hilfst da.

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0: 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Es ist 6:04 Uhr. 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
12: Was gibt's Neues in Österreich und der Welt? Ich verrate es dir natürlich auch in dieser Stunde. Ines hier, hallo. Die schnellste Spinne der Welt lebt am Kontinent Australien. Und zwar ist es die Riesenkrabbenspinne. Und bis zu 12 cm reicht ihre Beinspannweite, also ungefähr so lang wie ein großes Stück Butter. Ja, und mit diesen langen Beinen bewegt sich diese Spinnenart 3,5 Meter pro Sekunde vorwärts. Also richtig, richtig schnell und weit. Ein internationales Forschungsteam hat diese Rekordgeschwindigkeit jetzt in einer aktuellen Studie herausgefunden, indem es über 250 Spinnenarten miteinander verglichen hat. Übrigens, die langsamste Spinne in dieser Studie, eine winzige Zwergspinne, hat gerade einmal 0,018 Meter pro Sekunde geschafft. Das sind auf deinem Lineal weniger als die Breite von zwei Fingern. Erstaunlich, welche Unterschiede es in der Tierwelt so gibt. Welche Vornamen haben Eltern ihren Babys im letzten Jahr gegeben? In Österreich sind im Jahr 2025 ganz schön viele Babys zur Welt gekommen, nämlich über 76.000. Nun gibt es das Unternehmen Statistik Austria. Das zählt und misst alles, was in Österreich so passiert. Ja, und darum wissen wir auch, welche Vornamen Eltern ihren Buben und Mädchen im letzten Jahr besonders gerne gegeben haben. Ganz vorne mit dabei ist Emma als beliebtester Mädchenname von ganz Österreich. Und bei den Buben ist es Noah gewesen. Tatsächlich haben die meisten Eltern im Bundesland Vorarlberg für ihre neugeborenen Mädchen ebenfalls Emma als beliebtesten Namen ausgesucht. Vielleicht ist ja dein Name David oder Lena. Dann hast du vor 10 Jahren die beliebtesten Vornamen bekommen. Mit einer Waldwette wird gemeinsam eine grüne Zukunft gepflanzt. Und zwar am Kontinent Afrika, im Land Äthiopien. Die Organisation Menschen für Menschen, die sich für den Schutz der Umwelt in ländlichen Regionen Äthiopiens einsetzt, hat zu einer Spendenaktion, der Waldwette, aufgerufen. Zahlreiche Menschen haben daraufhin Geld gespendet. Und zwar richtig viel. Über 6.000 Euro sind zusammengekommen. Mit dieser unglaublichen Summe lassen sich mehr als 160.000 Quadratmeter Wald in Äthiopien anpflanzen. Das sind von der Größe her in etwa 22 Fußballfelder. Nun geht es daran, den riesigen Wald aufzuforsten. Da werden in extra eingerichteten Baumschulen Setzlinge, also winzige junge Pflänzchen, herangezogen und gemeinsam mit den Menschen vor Ort in Äthiopien angepflanzt. So können Bäume wachsen und Leben kehrt zurück in den Wald. Er bietet Tieren einen Lebensraum, sichert die Ernährung und leistet einen wichtigen Beitrag zum Klimaschutz.
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13: Kilian, 9 Jahre, und seine Schwester Leni, 7 Jahre, aus dem Burgenland, haben unser Mitmachformular zu Radino Spare Münze auf www.meinkinderradio.at ausgefüllt und uns 2 voll coole Fragen geschickt. Kilian hat gehört, dass man von einem Euroschein kein Foto machen darf und fragt sich, warum das so ist. Und dann hat sich Leni gedacht, warum Spielgeld nicht wie echtes Geld aussehen darf. Weißt du das, Josie?
14: Also, das sind 2 wirklich gute Fragen und die sind gar nicht so leicht zu beantworten. Ich fange mal mit Kilians Frage an. Dafür gibt es eine relativ einfache Erklärung. Immer wieder versuchen Leute, die Euroscheine zu fälschen, also sie zu kopieren oder nachzumachen. Das ist dann aber Falschgeld und mit dem darf man nicht bezahlen.
13: Falschgeld? Das ist doch unfair! Wenn das so leicht geht, dann könnten wir das doch auch selber machen und mehr Geld haben, oder?
14: Auf gar keinen Fall! Das ist nämlich strengstens verboten. Und genau deshalb darf man nicht einfach so ein Foto von einem Euroschein machen. Beziehungsweise gibt es dafür eigene Regeln. Diese Regeln hat die Europäische Zentralbank festgelegt, damit man Euroscheine eben nicht so einfach fälschen kann.
13: Echt? Da gibt es eigene Regeln? Und was sind das für welche?
14: Also, digitale Kopien von einem Euroschein, wie zum Beispiel ein Foto, dürfen nicht die gleiche Größe haben wie der echte Geldschein. Außerdem muss man immer das lateinische Wort Spezimen, was auf Deutsch Exemplar bedeutet, darauf schreiben. Das sind aber nur ein paar der Vorschriften, die man beachten muss. Es gibt noch viel mehr. Diese Vorschriften sind sehr wichtig, denn so ist es leichter, echtes Geld von Falschgeld zu unterscheiden.
13: Das macht schon Sinn. weil sonst könnte man das Foto einfach ausdrucken und hätte Falschgeld gemacht. Darf wegen dem Fälschen jetzt auch das Spielgeld nicht wie echtes Geld aussehen?
14: Ja, genau. Beim Spielgeld ist das ganz gleich. Da gibt es auch Vorschriften von der Europäischen Zentralbank. Es darf nicht die gleiche Farbe oder das gleiche Material haben wie echte Euroscheine. Auch die Größe darf nicht der eines echten Scheins entsprechen. Es darf eben auf keinen Fall passieren, dass Leute glauben können, es sei ein echter Schein. Das Gleiche gilt übrigens auch für Münzen.
13: Das ist wirklich interessant. Ich meine, das Spielgeld aus meiner Spielkasse schaut zwar eh ganz anders aus als echtes Geld, aber ich habe noch nie darüber nachgedacht, warum das so ist. Danke, Josie, dass du uns das so gut erklärt hast.
14: Sehr gerne, Konrad. Wenn du mehr über Falschgeld oder die Europäische Zentralbank wissen willst, kannst du uns gerne auch eine Frage dazu schicken. Am besten gleich über eine Sprachnachricht in Radinos Smartphone-App. Vergiss aber nicht, deinen Namen und deinen Wohnort dazu zu sagen. Oder du füllst unser Mitmachformular zu Radinos bare Münze auf www.meinkinderradio.at aus.
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1: Was? So spät ist es schon? Na dann auf in den Tag! Es gibt viel zu spielen! Hier ist Radino und das ist mein Kinderradio.
15: Aufwachen mit Radino. Die dino-starke Frühstückszeit von 6 bis 8.
7: Guten Morgen!
15: Wunderschönen guten Morgen.
1: Woher weißt du das, Mama?
15: Was denn?
1: Na, dass der Morgen wunderschön ist. Wir waren ja noch gar nicht draußen.
15: Ja, weil es auch noch so früh ist, Radino. Aber ein Morgen kann ja auch wunderschön sein, wenn das Wetter mal nicht so toll ist, oder?
1: Stimmt eigentlich. Frühstücken kann ich auch, wenn es draußen nicht so schön ist. Apropos, gibt's heute wieder Knuspermüsli?
15: Jetzt sagen wir zuerst einmal guten Morgen zu den Kindern daheim und dann schauen wir mal.
1: Genau, guten Morgen. Das ist mein Kinderradio und du hörst Aufwachen mit Radino. Das bin ich. Viel Spaß!

0: Radino, jetzt hast du deine Socken noch immer nicht an.
1: Oh, Dino, unnötig sowas.
0: Jetzt ärgert er sich wieder herum, wie jeden Morgen. Da schimpft er in seinem Zimmer.
2: Wer hat denn sowas Blödes erfunden? Meine Dino-Füße passen da unmöglich rein. Damals im Dino-Land habe ich auch nie welche angezogen. Wozu braucht man denn Socken in Wien? Und so weiter und so fort.
0: Das kann schon eine ganze Zeit lang so dauern.
2: Naja, er beruhigt sich wieder und irgendwann sind auch seine Dino-Zehen in die Socken gestopft.
0: Ich spiele meinen Song, würde ich sagen, dann ärgert er sich vielleicht ein bisschen weniger.

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0: Einen schönen guten Morgen wünsche ich.
1: Und ich auch.
0: Ich hoffe, du hast fein geschlafen und was Schönes geträumt und jetzt bist du bereit für einen Dino-tollen Tag. Das wird er nämlich ganz bestimmt. Und Radino und ich, seine Mama, werden uns persönlich drum kümmern mit tollen Gute-Laune-Songs und vielen schönen Geschichten. Radino, bist du bereit?
1: Na klar.
0: Na dann, los geht's.

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0: ist mein Kinderradio auf der Wiener Radiofrequenz 103,2. Und hier sind Radino.
1: Das bin ich.
0: Und seine Mama. Radino, magst du heute mal wieder die Geschichte aussuchen?
1: Oh ja.
0: Ja, dann schau mal in deiner Geschichtenkiste. Ich spiele inzwischen zwei Lieder und dann heißt es hier wieder, hör mir zu.
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3: Karl, das Ritterpferd. Karl ist ein Ritterpferd und darauf ist er sehr stolz. Schon als Fohlen war er ein bisschen kräftiger und größer als seine Brüder und Freunde. Manche von ihnen ziehen jetzt einen Pflug über das Feld, manche einen Karren. Nur er, Karl, ist seit ein paar Wochen ein Ritterpferd. Ein junger Ritter mit braunem Haar und braunen Augen hat ihn gekauft. Seither hat der junge Mann Karl schon oft geritten und lustige Spiele mit ihm gespielt. Zum Beispiel ist Karl auf eine Puppe zugaloppiert und der Ritter hat ihr mit einer langen Holzstange einen Ring abgeluchst. Am Anfang hat er nicht so oft getroffen, aber mit der Zeit ist Karl klar geworden, worum es ging. Und er hat sein Bestes gegeben, damit der Ritter auf seinem Rücken den Ring auch trifft.
4: Heute ist aber was los,
3: denkt sich Karl. In der ganzen Burg sind die Menschen auf den Beinen. Trötenspieler und Sänger erfüllen die Luft mit Musik und bunte Banner und Wimpel wehen von den Türmen und Mauern. So viel Trubel gab es ja noch nie. Karl trabt hinter seinem Besitzer durch das große Burgtor und über die Zugbrücke nach draußen auf den großen Platz. Hier haben sie auch mit der Puppe gespielt, doch jetzt sieht es ganz anders aus. Überall stehen Zelte und am Rand des Platzes sind Tribünen aufgebaut. Die Mädchen und Frauen tragen bunte Kleider und auch die Wachen haben sich herausgeputzt. Karl wird in ein Zelt geführt. Dort steht schon ein Junge bereit, der ihn sattelt und ihm das Zaumzeug anlegt. Es ist Fips. Er muss so etwas wie der Lehrling seines Herrn sein, weiß Karl, denn er erledigt meistens die lästige Arbeit. Als Karl sich wieder umdreht, erkennt er seinen Herrn kaum wieder.
4: »Warum trägst du denn eine Blechdose?«
3: wiehert er erstaunt.
4: »Das sieht ja albern aus.«
3: Als der Ritter in dem blitzenden Metallanzug aufsteigt, keucht Karl.
4: »Oh, von wegen Blech. Das ist ja massiver Stahl. Und damit soll ich dich jetzt schleppen? Oh, lange mache ich das nicht mit. Das sage ich dir gleich.«
3: Der Ritter klopft ihm auf den Hals und gibt ihm einen Apfel und, gutmütig wie Karl nun mal ist, trabt er hinaus auf den Platz. Auf den Tribünen drängen sich die Menschen. Nur einer hat viel Platz. Er sitzt in der Mitte auf einem Stuhl, der alle anderen überragt und trägt einen blitzenden Goldreif auf dem Kopf.
4: »Wie unpraktisch«, denkt Karl. »Wenn es regnet, wird sein Kopf ja trotzdem nass. Er sollte sich lieber einen Hut aufsetzen.«
3: Zwei Bahnen auf dem Platz sind schon ganz ausgetrampelt und gerade nähert sich von der anderen Seite ebenfalls ein Pferd mit einem Reiter in einer Blechdose. Fips bringt dem Ritter eine der langen Holzstangen und einen Schild und dann geht alles ganz schnell. Der Ritter schnalzt mit der Zunge und treibt Karl mit den Fersen an.
4: »Einfach geradeaus? Also gut, sollen die mal sehen, wie schnell ich laufen kann«,
3: wiehert Karl und springt die Bahn entlang. Aber was ist das? Das Pferd auf der anderen Seite rennt ihnen entgegen, und zwar genauso schnell. Zum Glück sind die beiden Bahnen durch eine Holzlatte voneinander getrennt, sonst würden sie am Ende noch zusammenstoßen. Aber halt! Der andere Reiter hat auch so eine Holzstange in der Hand und die senkt sich bedrohlich nach vorne. Karl wird wütend. »Mit mir nicht«, denkt er und senkt den Kopf. Er rennt schneller und schneller und behält die Stange genau im Auge. Auch sein Ritter hat die Holzstange gesenkt. Kurz vor dem Aufprall weicht Karl ein Stück nach rechts aus. Die Stange des anderen verfehlt sie, um dann mit einem Satz auf den anderen Reiter zuzustürmen. Die Holzstange seines Ritters trifft krachend auf den Schild des Gegners. Rudernd fällt er aus dem Sattel und Karl steigt triumphierend auf die Hinterhufe. Von der Tribüne jubeln die Leute.
4: »Was ist denn mit denen los?«,
3: fragt sich Karl.
4: »Wachen!«,
3: wiehert er, doch keiner reagiert.
4: »Wachen! Der Irre hat uns für seine Puppe gehalten und wollte meinen Reiter hinunterstoßen.«
3: Doch der andere wird nicht abgeführt. Sein Ritter hilft ihm sogar auf und der andere senkt seinen Kopf vor ihm. Immer noch jubeln alle, und als sein Ritter auf die Knie geht, zieht der Mann mit dem Goldreif auf dem Kopf sein Schwert. Auch das noch! Karl will den komischen Mann mit dem goldenen Hut, der nichts nützt, umrennen, doch der tippt nur zweimal mit der langen Klinge auf die Schultern seines Herrn.
4: »Es wird immer seltsamer«, denkt sich Karl.
3: Doch als Fips ihn mit seinem Ritter auf dem Rücken zurück zum Zelt führt, steht da ein riesiger Sack seines Lieblingsfutters und obendrein entdeckt Karl noch ein paar Äpfel. Als der Ritter in seinem Metallanzug absitzt, fühlt sich Karl ganz leicht.
4: »Also jeden Tag brauche ich das nicht«,
3: schnaubt er.
4: »Ihr Ritter seid schon verrückte Vögel.«
3: Und dann lacht er laut und wiehernd und Fips und sein Ritter schauen ihn verständnislos an.
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0: Oh, Bandino, grauslich, scheißlich, grauenvoll.
1: Tja, meine Lieben, was euch Radino da sagen will, ist, dass es vielleicht doch besser ist, die Finger von Mamas Kaffee zu lassen. Radino hat nämlich gerade dran gekostet, obwohl er ganz genau weiß, dass das nichts für kleine Dinos ist. Aber weißt du was, mein Schatz? Ich mache dir jetzt einen extra schokoladigen Kakao mit viel, viel Milchschaum obendrauf. Ist das was? Ja, und inzwischen spielst du für die Kinder ein tolles Lied, okay?
0: Okay, abgemacht.

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1: Servus, ich bin's, der David. Mir ist heute was passiert. Ich bin gestolpert und hingefallen. Dabei habe ich mir meine Jeans am Knie ordentlich zerrissen. Ein richtiges Loch ist drin. Hast du auch schon einmal ein Loch in der Hose gehabt? Zum Glück gibt es ja so lustige Aufnäher, die das Loch verdecken. Ich weiß aber noch was Besseres. Ich werde aus dem Riss in meiner Jeans ein Hosenmonster machen. Dafür brauche ich Nähzeug und ein paar Stoffreste. Das Loch schneide ich jetzt so weit auf, dass es das Maul des Monsters sein könnte. Aus weißem Filz schneide ich ein paar spitze Zähne aus und nähe oder klebe sie von innen an den Rand des Monstermauls. Dann nehme ich ein rotes Stoffstück und lege es hinter das Loch, rundherum festnähen. Und dann kommen noch zwei Augen. Die mache ich aus größeren weißen Stoffscheiben und kleineren schwarzen, die ich aufeinander klebe. Die Augen befestige ich dann mit ein paar Nadelstichen über dem Maul. Mein Hosenmonster sieht echt lustig aus und meine Jeans sind dadurch einzigartig geworden.
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11: Und die hörst du heute von der Ines. Hallo, grüß dich.
2: Die englischen Fußballspieler spenden ihre Prämien für wohltätige Zwecke. Die englische Nationalmannschaft rund um Fußballstars wie Jude Bellingham und Harry Kane setzt eine fast 20-jährige Tradition fort. Für jedes Fußballspiel, das die englischen Kicker für ihre Nationalmannschaft spielen, erhält jeder einzelne Fußballer eine Geldprämie, also eine richtig große Belohnung, einen sogenannten Bonus. Nun ist das seit vielen Jahren schon so. Und auch, dass dieses zusätzlich verdiente Geld von den Spielern an wohltätige Zwecke gespendet wird. Nun ist bekannt geworden, dass durch diese Geldspenden fast 20 Millionen Euro an die England Footballers Foundation, also an das Unternehmen, das damit unterschiedliche Menschen in Not unterstützt, gespendet worden sind. Eine sehr schöne Nachricht von den englischen Fußballern. Kinder können jetzt wie auf einer echten Universität lernen und forschen. Jedes Jahr findet in den Sommerferien an 6 Universitäten und einer Hochschule in der Bundeshauptstadt Wien ein spannendes Programm zum Entdecken und Forschen nur für Kinder statt. Bei der Kinderuni können Kids im Alter zwischen 7 und 12 Jahren verschiedene Themen in einem richtigen Uni-Hörsaal erforschen. Da werden zum Beispiel Fragen wie: Ist Küssen eigentlich gesund? Oder wie sah der Speiseplan im alten Rom aus? Von Wissenschaftlerinnen und Wissenschaftlern vorgetragen und natürlich sind deine Fragen dabei auch sehr erwünscht. Vielleicht bist du ja auch für Radinos Radio-Workshop am 22. Juli bei der Kinderuni angemeldet. Der ist tatsächlich schon ausgebucht. Wenn du aber noch gerne bei einer anderen Lehrveranstaltung mit dabei sein möchtest, schau doch gemeinsam mit deinen Eltern auf die Online-Anmeldeplattform www.kinderuni-anmeldung.at. Einige Plätze sind da noch verfügbar. Viel Spaß beim Forschen auf der Uni! Mehr Grün in der Bundeshauptstadt Wien gibt es bald im Bezirk Mariahilf. Die Schülerinnen und Schüler der Volksschule Corneliusgasse in der Bundeshauptstadt Wien dürfen sich ab Herbst auf einen neu gestalteten Eingangsbereich ihrer Schule freuen. Hier wird eine sogenannte Pergola mit vielen Kletterpflanzen begrünt. Eine Pergola kannst du dir vorstellen wie ein offenes Haus aus Holz- oder Metallstangen, nur ohne Wände. Ja, damit soll ein zusätzlicher Ort für Kühlung und Schatten an heißen Tagen in der Stadt entstehen. Außerdem werden Sitzbänke aufgestellt und auch ein Wasserspender. All das soll für Kinder, für wartende Eltern oder Menschen, die an der Volksschule Corneliusgasse vorbeispazieren, eine willkommene Erfrischung und Gelegenheit für eine Pause sein. Umgesetzt wird dieses nachhaltige Projekt vom Team Wiener Klimahimmel, das sich für mehr Grün, mehr Schatten und mehr Kühlung in dicht bebauten Städten einsetzt.
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4: Ja, hallöle, hier ist der André und heute gibt's einen neuen Buchstaben in unserem Internet-ABC, nämlich den Buchstaben B, also das weiche B, wie blockieren. Blockieren ist eine sehr hilfreiche Funktion, die du fast überall im Internet verwenden kannst. Zum Beispiel bei sozialen Netzwerken wie Instagram, manche Leute sagen auch Instagram dazu, oder aber auch beim Nachrichtenverschicken auf WhatsApp. Dort gibt es viele Leute und Beiträge zu sehen. Aber leider kann es auch sein, dass jemand blöde oder gemeine Sachen im Internet verbreitet oder dir zum Beispiel blöde Nachrichten schickt. Und das kann sehr unangenehm sein. Deshalb kannst du die Personen, die gemeine Sachen über dich im Internet verbreiten oder dir blöde Nachrichten schicken, ganz einfach blockieren. Wenn du sie blockierst, können sie dir nämlich keine Nachrichten mehr schicken. Auch noch wichtig, wenn dir jemand solche Nachrichten schickt, dann sag immer sofort einem Erwachsenen Bescheid. Dabei ist es egal, ob es deine Eltern, deine Oma oder dein Lehrer sind. Du musst auch keine Angst haben, es wird niemand böse sein. Ganz im Gegenteil, die Erwachsenen können dir nämlich helfen, damit sowas in Zukunft nicht mehr passiert.
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9: Ui, ist das früh.
2: Ja, Radino, das stimmt. Es ist gerade mal 6 vorbei.
9: Aber trotzdem freue ich mich schon dino-mäßig auf den Tag. Der wird super dino-toll, weil ich so viele tolle Lieder und Geschichten ausgesucht habe. Komm, Mama, lass uns endlich anfangen.
2: Na, du hast ja schon richtig gute Laune. Schön. Dann starten wir mal.
9: Na also, guten Morgen daheim. Jetzt gibt's Radino und seine Mama und ganz viel Kinderradio. Viel

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1: Oh ja, was für ein dinotastisches Lied bei mein Kinderradio. Heute Nachmittag in der Minidisco, da gibt's ja wieder jede Menge Sprachnachrichten. Und da bin ich schon wieder voll gespannt. Hast du mir eigentlich auch schon eine geschickt über meine Handy-App? André, ich freue mich schon voll auf dich heute am Nachmittag.
2: Hallöle! Ja, ich bin schon super gut gelaunt, weil ab 4 am Nachmittag steigt hier bei uns auf Radino mein Kinderradio wieder eine riesengroße Party. Und zwar in Radinos Minidisco. Wie viele Kinder natürlich auch schon wissen, ja, die Wartezeit ist schon recht lange, wenn man mit dabei sein möchte bei den Kindertelefonaten.
1: Ja, da warten ja Millionen, hundert der Zitronenkinder.
2: Ja, sind nicht ganz so viele, aber schon so, dass man einige Monate warten muss. Deshalb kann man natürlich auch Sprachnachrichten schicken, und zwar über Radinos gratis Handy-App. Und für heute Nachmittag habe ich schon voll viele bekommen. Wollen wir uns jetzt vielleicht schon mal ein paar gemeinsam anhören, Radino?
1: Ja, das machen wir. Achtung, Achtung, jetzt kommt wieder eine dinotastische Sprachnachricht.
3: Hallöle Radino, hallöle André. Ich heiße Tristan, ich komme aus Wien. Deine Geschichten finde ich sehr lustig. Deine Lieder finde ich sehr toll. Tschüss.
4: Hallöle André, ich bin der Tobias. Ich bin 6 Jahre alt, ich wohne in Niederösterreich, in Niedertalheim. André, ich höre jeden Nachmittag in der Minidisco zu. Ich bin ein total großer Fan von Kinderradio. Und ich würde es gerne mal alle meine Freunde grüßen. Ich grüße den Jonas, den Ben, Elias und Flo, Timo, David, Mia und Illico. Ich hoffe, ich höre noch ganz tolle Lieder. Bis André, schönen Nachmittag.

0: Hallo zu Hause. Fein, dass du schon mit dabei bist. Dabei ist der Tag ja noch so jung.
1: Ja, und ich bin erst jung. Und damit ich mal groß und stark werde, brauche ich jetzt unbedingt was zu futtern.
0: Armer Schatz, schon wieder ein Loch im Bauch.
1: Oh ja, so groß.
0: Na dann komm, vielleicht finden wir ja noch was in der Küche. Spielst du inzwischen das nächste Lied?
1: Alles klar, Sir. Madam, also Mama halt.
2: Auf

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0: Und jetzt? Weißt du, was jetzt kommt?
1: Coole Musik für coole Kids!
0: Genau! Für alle unsere Geburtstagskinder ein tolles Lied zum Geburtstag!
1: Ja!
0: Na dann, alles Gute, liebe Freunde!

0: 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Ganz speziell für dich und deine Freunde. 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Und eins kann ich dir jetzt schon verraten, in wenigen Minuten gibt's hier bei uns wieder eine Geschichte für dich. Viel Spaß!
1: Schach, Zwerg.

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0: Mit Pixie unterwegs. Ricky Waschbär juckt es in den Pfoten. Er will in die weite Welt hinaus.
1: Wollen wir nicht mal verreisen?
0: Fragt er seine Freunde. Warum nicht? Meint Pixie. Aber wohin?
2: In die Süd.

0: Fritzi, ruft Hase Langbein. Da scheint immer die Sonne.
1: Nein, zum Nordpol,
0: fordert Umberto, der lieber Eislaufen will.
2: Oder wir ziehen mit einem Planwagen durch die Gegend und bleiben, wo es uns gefällt,
0: meint Pixie. Planwagen? Staunen die anderen. Woher sollen wir den denn nehmen?
2: Wir bauen einen,
0: erklärt Pixie. Dafür brauchen wir nur Holz, Zweige und eine Decke. Pixies Freunde sind begeistert. Schon bald sägt Umberto aus einem Baumstamm die Räder aus. Ricky Waschbär und Hase Langbein stecken Bretter und Äste zusammen. Sie bauen den Boden und die Wände.
3: Guck mal, Pixie, wie schön der Wagen wird,
0: strahlt der Hase.
2: Ja, und gleich kommt das Dach drauf, freut sich Pixie.
0: Zusammen mit Ricky steckt er Weidenzweige in die Seitenwände. Darüber ziehen sie die Decke. Und dann baut Umberto vorne noch zwei Äste an, damit er den Wagen ziehen kann.
3: Toll, ruft Ricky Waschbär stolz. Am liebsten würde ich sofort abfahren.
2: Das machen wir,
0: beschließt Pixie. Wir brauchen nur noch Proviant. Pixie packt Kuchen ein. Umberto nimmt Honig mit. Erich Igel schleppt einen dicken Koffer an. Und dann beginnt die Reise. Fröhlich singend ziehen die Freunde los. Doch nach einigen Kilometern macht sich Müdigkeit breit.
4: Ich kann nicht mehr,
0: jammert Erich Igel.
1: Und ich hab nen Bärenhunger,
0: schnauft Umberto. Denn das Wagenziehen ist auf Dauer ziemlich anstrengend. Da entdecken die Freunde einen wunderschönen See.
2: Hier machen wir unser Picknick,
0: ruft Pixie.
4: Mit Lagerfeuer,
0: jubelt Erich Igel.
3: Und wir gehen baden,
0: ruft Ricky und schubst Hase Langbein einfach ins Wasser. Zum Glück kann der schwimmen. Als es dunkel wird, sitzen die Freunde gemütlich am Feuer. Pixie verteilt den Kuchen. Dazu gibt es heiße Maronen mit Honig. Denn auch Erich Igel hat lauter Leckereien aus seinem Koffer geholt.
1: Ach, so schön könnte es immer sein,
0: schwärmt Umberto und reibt sich den Bauch. Er hat sich richtig satt gegessen. Doch plötzlich prasseln dicke Tropfen vom Himmel. Ein Regenguss. Niemand hat die Wolken kommen sehen.
2: Alle Mann in den Wagen,
0: ruft Pixie. Ricky Waschbär ist schon unterwegs. Die anderen greifen noch schnell die Picknicksachen und folgen ihm eilig. Einer nach dem anderen springt in den Wagen. Nur Umberto passt nicht mehr hinein.
1: Hey, macht Platz, ich werde ganz nass,
0: brummt Umberto und schiebt wenigstens den Kopf unter die Decke.
3: Geht nicht,
0: ruft Ricky.
3: Erich sitzt unten und er piekt.
0: Bei dem ganzen Hin und Her merkt keiner, wie sich der Wagen immer weiter zur Seite neigt. Plumps, da kippt er um. Die Freunde gucken verdutzt, aber dann ruft Pixie:
2: Hey, in diese Höhle passen wir alle rein.
0: Schnell spannen sie die Decke wie ein Zeltdach auf und kuscheln sich darunter zusammen. Nur Erich Igel kriecht unter seinen Koffer. Der ist nämlich wetterfest.
2: Was für ein Abenteuer,
0: lacht Pixie.
2: Da haben wir zu Hause ja viel zu erzählen.
0: Murmeln die anderen müde. Und nach so viel Aufregung schlafen sie ganz schnell ein.
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0: Du, Mama, wann gibt's denn wieder was zu essen? Ich bin so dino-hungrig.
1: Schon wieder, du kleiner Frechdachs. Du hast doch gerade erst gegessen.
0: Ich bin ja eigentlich immer hungrig. Essen ist halt einfach was Tolles.
1: Irgendwann wirst du uns noch die Haare vom Kopf essen. Aber das haben wir ja schon gewusst, als du noch ganz, ganz klein warst, dass so ein Radio-Dino halt auch einen dino-mäßigen Hunger hat.
0: Ja, ja, ich esse zwar viel, aber dafür bin ich auch besonders dino-lieb und dino-lustig, oder?
1: Das stimmt, mein Schatz.
0: Und Mama, deine Haare, die esse ich sicher nicht. Bäh, die kriegt man ja gar nicht mal auf eine Gabel drauf, weil sie immer durchflutschen. Da esse ich viel lieber ganz viele andere leckere Sachen.
1: Na komm, dann machen wir uns mal auf die Suche.

0: Hallo du, ich bin's Radino. Mein Freund Benny hat mir erzählt, dass er letzte Woche einen super Dino-coolen Ausflug mit der ganzen Familie gemacht hat. Und jetzt will ich auch. Und da finde ich's Dino super, dass es meine Freunde gibt, die immer die Dino-besten Tipps zusammensuchen. Keine Ahnung, wo die immer hier haben. Jetzt gibt's wieder welche.
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2: Servus, die Ines ist hier. Welche spannenden und lustigen Abenteuer erlebt der Kasperl mit seinen Freunden in diesem Sommer? Finde es heraus und komm vorbei in der Wiener Bahnhofscity im 10. Bezirk. Der Kasperl der Kinderfreunde Niederösterreich ist da jeden zweiten Donnerstag zu Gast. Und zwar mit zwei Vorstellungen. Eine beginnt um 3 und eine um 4 am Nachmittag. Kostenlos dabei sein kannst du zum Beispiel am 23. Juli oder auch am 6. August. Viel Spaß beim Kasperltheater. Was erlebt der Kasperl in der Zauberschule? Das erfährst du jeden letzten Montag im Monat beim Grazer Kasperltheater im Citypark in Graz in der steirischen Landeshauptstadt. Jeweils um 3 und um 4 Uhr am Nachmittag kannst du bei den lustigen Abenteuern von Kasperl und seinen Freunden mitfiebern. Sei am 27. Juli doch mit dabei. We are the change. So ein Tanz- und Musikworkshop für kleine Weltverbesserer zwischen 7 und 12 Jahren. Dabei werden neue fantastische Welten erschaffen, in denen alle Superkräfte haben. Entdecke deine Stimme und erfinde coole Dance-Moves. Vom 27. bis 30. Juli in unserer Bundeshauptstadt Wien. Der Workshop ist gratis und alle Infos zur Anmeldung gibt's auf rawmatters.at. Und wenn auch du weißt, wo eine richtig coole Veranstaltung stattfindet, gib uns gern Bescheid auf www.meinkinderradio.at.
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5: 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Ich komme aus Salzberg in der Steiermark. Ich möchte euch jetzt meinen Witz erzählen. Jonathan sitzt in der Schule. Der Lehrer fragt ihn, warum ist ein Eisbär weiß? Jonathan entgegnet, wenn er rot wäre, müsste er ja Himbeer heißen.
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6: Was gibt es Neues in Österreich und der Welt? Die Ines ist hier, ich erzähl's dir. Damit alle Kinder eine Schule besuchen können, braucht es viele Unterstützer. Vor kurzem ist Internationaler Tag der Hoffnung gewesen. Und an diesem erinnert die österreichische Entwicklungsorganisation Jugend eine Welt an eine Situation, die sehr viele Kinder und Jugendliche betrifft. Sie gehen anstatt in die Schule zur Arbeit. 138 Millionen Kinder und Jugendliche weltweit müssen täglich arbeiten. Sie tragen damit auch zum Überleben ihrer Familie bei. Durch die Mithilfe von Unternehmen, die sich für Kinder in Not einsetzen, soll Bildung und zur Schule gehen auch für diese Kinder möglich sein. Und auch wir auf dem Kontinent Europa können unseren Teil dazu beitragen, indem wir zum Beispiel keine Sachen kaufen, die durch Kinderarbeit hergestellt worden sind. Wie die Plattohrmaus in extremer Höhe überlebt, hat jetzt ein Forscherteam aus den USA herausgefunden. Auf dem Kontinent Südamerika gibt es ein sehr hohes Gebirge, die Anden. Hier lebt in 6700 Metern Höhe, das ist eine eisige Zone, wo es kaum Luft zum Atmen gibt, ein winzig kleines Säugetier, die Plattohrmaus. In einer neuen Studie haben Forscherinnen und Forscher der Universität von Nebraska in den USA herausgefunden, wie es diesem kleinen Tier gelingt, in einer so erstaunlichen Höhe zu überleben. Dafür haben sie die Plattohrmäuse mit einer anderen Mäuseart, die in tieferen Lagen lebt, miteinander verglichen. Durch bestimmte Vorgänge im Mäusekörper kann die Plattohrmaus mehr Wärme erzeugen, die sie wiederum braucht, um bei Temperaturen um dem Gefrierpunkt leben zu können. Und eine weitere Superkraft hat die Plattohrmaus laut neuester Studie. Die Mäuseeltern vererben Gene weiter, die für die Entgiftung von Umwelt- und Nahrungsstoffen zuständig sind. Wovon sich die Plattohrmaus aber genau ernährt, daran wird noch geforscht. Beim Tag der Artenvielfalt hat es erstaunliche Entdeckungen gegeben. Im Nationalpark Hohe Tauern in der Region Osttirol ist gerade eine große Schatzsuche zu Ende gegangen. Aber nicht nach Gold, sondern nach Tieren, Pflanzen und Pilzen. 60 Expertinnen und Experten haben da am Tag der Artenvielfalt gemeinsam geschaut, welche Lebewesen in einem besonderen Tal, dem Debandtal, zu Hause sind. Dieses längste in sich geschlossene Almtal beheimatet seltene Tierarten wie die arktische Smaragdlibelle, die Schweizer Bergwald-Erdeule oder auch den flachen Alpenlaufkäfer. Bereits über 2400 Beobachtungen sind in diesem Jahr von den Forscherinnen und Forschern erfasst worden. Sogar eine Pflanze, die europaweit streng geschützt ist, die deutsche Tamariske, ist gefunden worden. Schutzgebiete wie der Nationalpark Hohe Tauern bieten zahlreichen seltenen Arten einen wichtigen Lebensraum. Damit leisten sie einen wesentlichen Beitrag zum Erhalt der biologischen Vielfalt.
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0: Hallo, schön, dass du wieder eingeschaltet hast zu Radinos Werkstatt. Heute haben wir etwas Dinotastisches geplant. Und zwar bauen wir eine Holzeisenbahn. Dafür brauchen wir in der Bauanleitung einiges. Einen Quadratstab, einen Halbrundstab, eine Sperrholzplatte, Holzleim, einen Holzdübel, Kotflügelscheiben, Schrauben, Schraubhaken und Ringschrauben. Und Werkzeug brauchen wir natürlich auch. Und zwar einen Feinsäge, einen Hammer und einen Akkuschrauber. Ich glaube, wir haben alles. Bist du bereit, David?
7: Ja, ich bin bereit, Philipp. Und freue mich schon.
0: Na dann geht's los!
7: Als erstes müssen wir aus dem Quadratstab unsere Lok und unsere Waggons zurechtschneiden. Dafür machen wir den Quadratstab mit einer Schraubzwinge fest und messen dann die Länge unserer Lok und Waggons ab.
0: Und für das Führerhaus der Lokomotive.
7: Ganz genau. Am besten ist, wir wechseln uns mit Messen und Sägen ab.
0: Dann messe ich mal ab. Also für die Lok 7 cm steht hier in der Bauanleitung. Ich mache dir einen Strich mit dem Bleistift.
7: Dankeschön. Dann übernehme ich einfach das Sägen. Die Bauanleitung gibt's übrigens auch auf der Mein Kinderradio Webseite www.meinkinderradio.at. So, jetzt aber weiter mit dem nächsten Schritt. Jetzt öffnen wir die Schraubzwinge und ziehen den Quadratstab etwas nach. Dann wiederholen wir das Ganze für die beiden Waggons. Wie lang werden die?
0: Die Waggons 5 cm und das Führerhaus 2,5 cm.
7: Okay, haben wir. So, jetzt braucht die Lokomotive noch einen Kessel. Dafür machen wir den Halbrundstab in der Schraubzwinge fest, messen wieder 5 cm und sägen auch dieses Teil zurecht.
0: Ja, und unser Führerhäuschen braucht noch ein Dach.
7: Richtig, das schneiden wir aus der Sperrholzplatte. Während ich das Dach ausschneide, könntest du doch schon alle Teile glatt schleifen.
0: So machen wir das. Immerhin bin ich ja schon ein echter Profi mit dem Sandpapier.
7: Ja, da hast du recht.
0: So, fertig. Jetzt haben wir alle unsere Holzteile perfekt glatt geschliffen.
7: Nur dann können wir beginnen, unsere Lok zusammenzubauen. Als erstes montieren wir das Führerhaus. Das nageln wir auf ein Ende unserer Lokomotive.
0: Aber aufpassen, dass es aufrecht steht, das Häuschen, sonst hat der Kessel keinen Platz mehr.
7: Ja, richtig, den Kessel aus dem Halbrundstab und das Dach kleben wir jetzt mit Leim auf die Lok. Dann fehlt nur noch der Schornstein.
0: Damit es eine echte Dampflokomotive wird.
7: Genau, als Schornstein verwenden wir den Dübel. Um den zu befestigen, bohren wir zuerst ein Loch in den vorderen Bereich der Lok und hämmern dann den Dübel dort hinein.
0: Cool, jetzt sieht das wirklich aus wie eine Lok, aber ich finde, es fehlt noch Farbe.
7: Da hast du absolut recht. Während der Leim trocknet, kannst du ja die Waggons bemalen.
0: Super, das mache ich.
7: Noch ein kleiner Tipp. Nimm dir die Unterlegscheiben, die dann unsere Räder werden, und leg sie schon mal auf den Zug.
0: Ah, die verdecken ja dann Teile des Zuges. Dann male ich dort nichts Wichtiges an.
7: Korrekt, du Handwerksmeister.
0: So, jetzt sind die Waggons bemalt. Ich habe mich für blau und lila entschieden. Und das Dach des Häuschens von der Lok, das bemale ich später noch rot an.
7: Wow, sieht super aus. So einen Zug habe ich noch nie gesehen.
0: Danke, David. Mir gefällt es auch sehr gut.
7: Dann zeichnen wir jetzt ein, wo die Räder hinkommen. Dafür nehmen wir wieder die Unterlegscheiben und markieren uns die Stelle, wo wir sie befestigen.
0: Und dann bohren wir dort die Löcher?
7: Genau. Dafür spannen wir unsere Zugteile wieder mit der Schraubzwinge fest. Und dann bohren wir ganz leicht vor.
0: Aber aufpassen, dass du nicht in den Tisch bohrst.
7: Natürlich. Deshalb spanne ich die Teile ja so ein, dass sie etwas über die Tischkante hinausstehen.
0: Jeder Waggon und auch die Lok bekommt 4 Räder. Das heißt, wir brauchen insgesamt 12 Unterlegscheiben.
7: Und dann auch gleich viel Schrauben zum Befestigen.
0: Ich schraube die Räder gleich an.
7: Ist gut. Aber zieh die Schrauben nicht zu fest. Die Räder müssen sich ja auch noch drehen können.
0: Das weiß ich doch.
7: Eh klar. Jetzt müssen wir nur noch die Kupplungen befestigen.
0: Ich weiß, wofür das ist. Das ist, damit die einzelnen Waggons miteinander verbunden sind.
7: Ja, und wir nehmen dafür eine Ringschraube und einen Haken. Die Lok zieht alle Waggons an einer Ringschraube. Das heißt, die Waggons bekommen vorne einen Haken und hinten eine Ringschraube.
0: Außer der letzte Waggon, der braucht hinten keine Ringschraube mehr.
7: Eigentlich nicht, aber wer weiß, vielleicht möchtest du deinen Zug ja mal erweitern. Da wäre es dann schon gut, wenn auch der letzte Waggon hinten eine Ringschraube hätte.
0: Auch wieder wahr. Dann werde ich jetzt wieder vorzeichnen.
7: Und ich vorbohren. Wenn du fertig bist mit Anzeichnen, kannst du bei den ersten schon die Schrauben und Haken reindrehen.
0: David, wir sind wirklich ein super Team.
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7: 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Schick uns fleißig Fotos. Und jetzt heißt's wieder,
0: bis zum nächsten Mal.
1: 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Ja, und natürlich für Mama und Papa, für Oma und Opa und für alle, die du lieb hast. Jetzt starten wir in eine ganz besondere Stunde des Tages. Jetzt werden wir gleich wieder in eine Fantasiewelt eintauchen und ja, ich hoffe, du hast Zeit dabei zu sein. 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
8: Weit, weit weg. Hoch oben im Norden. Dort, wo die Sonne kaum noch Wärme spendet, ist die Welt weiß und angenehm kalt. Hier leben die Eisbären und hier lebt Lars, der kleine Eisbär. Zusammen mit seinen Freunden hat er schon viele wunderbare Abenteuer erlebt. Und ein aufregendes, neues Abenteuer erwartet ihn schon. Es ist ein strahlender Frühlingstag. Schneekristalle glitzern im Licht der bleichen Sonne und kleine Schäfchenwolken spiegeln sich im tiefen Meer. An diesem herrlichen Tag bereiten Lars Eltern die neue Schlafhöhle vor, die sie vor kurzem mit Lars zusammen entdeckt haben. Mit ihren scharfen Krallen graben sich Mika und Frieda tief in den Schnee hinein, bis mehrere Kammern entstanden sind, die durch Eiswände voneinander getrennt sind.
9: Meine Wand aus Meisterhand.
8: Lars Vater schiebt den losen Schnee schwungvoll ins Freie und...
10: Mika, nicht schon wieder!
9: Was denn?
8: ...stößt gegen die Außenwand. Ein Loch klafft in der äußeren Wand der Höhle. Schnell versucht er, es mit Schnee zuzustopfen, da taucht Lars auf. Auf einer Eisplatte surft er direkt auf Mika zu.
10: Papa, pass auf!
8: ...stößt mit ihm zusammen. Die Eisplatte segelt durch die Luft und... ...passt genau ins Loch der Außenwand.
9: Oh.
10: Wow! Papa, du hattest ja die gleiche Idee wie ich.
9: Idee? Was denn für eine Idee?
10: Na, ein Fenster in unsere Höhle zu bauen.
9: Ein Fenster? Ja klar, was denn sonst? Ein Fenster, meisterlich von mir geplant.
8: Im Gegensatz zu seinem Vater hat Lars das Fenster tatsächlich geplant und deshalb eine besonders klare und durchsichtige Eisscheibe besorgt.
10: Na, was sagst du dazu, Mama? Das ist ja toll. Gute Idee, Lars. Die Menschen in der Siedlung haben alle solche Fenster.
9: Die Menschen?
11: Ist doch mal was Neues, Mika. Ja. Und wir können endlich die schöne Aussicht genießen.
10: Wie wär's noch mit einer Tür?
9: Eine Tür? Vielleicht noch eine Klingel und einen Briefkasten? Geh spielen, Lars.
10: Robby und Greta warten bestimmt schon.
9: Du gehst aber nicht zu den Menschen. Versprochen?
10: Großes Eisbären-Ehrenwort. Tschüss.
8: Übermütig saust er zur Bucht hinunter, wo seine Freunde schon im Wasser spielen. Aber ohne Lars scheint es Greta, dem Eisbärenmädchen, nicht besonders viel Spaß zu machen. Gelangweilt sitzt sie auf einer kleinen Eisscholle, die von Robby übers Meer geschoben wird.
10: Ach, lass es, Robby. Die Reise nach Süden ist ein langweiliges Spiel.
12: Und nun kommt ein großer Sturm.
8: Der Robbenjunge gibt der Scholle einen heftigen Stoß. Und Greta plumpst ins Wasser.
12: Oh, ich bin verloren! Hilfe! Wo bin ich nur?
10: Das ist mir zu doof.
8: Genervt schwimmt sie ans Ufer.
12: Eines Tages reise ich wirklich nach Süden, Greta. Und ich erlebe richtige Abenteuer. Und auf jeden Fall muss Lars dabei sein. Hey, Lars!
8: Robby hat Lars entdeckt, der sich vorsichtig anschleicht.
10: Was ist denn?
8: Und Greta die Augen zuhält.
13: Lars, endlich fertig mit der Arbeit?
10: Ja, ich habe ein Fenster gebaut.
12: Komm schon.
10: Lass
12: uns endlich mal wieder was richtig Cooles machen.
8: Schon rutschen die drei Freunde einen eisglatten Abhang hinunter. Bis Robby unsanft gebremst wird. Überrascht sieht Greta sich um.
13: Seht mal, Jungs, was sind denn das für komische Figuren? Wo kommen die denn her?
12: Das sind ja 100 oder 1000.
13: Sehen aus wie Pinguine.
14: Ah, stimmt, da hast du richtig recht.
15: Aber 1000 sind das auf keinen Fall.
8: Drei Möwen landen neben den Freunden.
15: Es sind genau 113.
14: Genauer gesagt 112. Einer hat nämlich Robby umgehauen.
13: Weißt du auch, wer die alle gebaut
12: hat? Kommt mal hierher. Das müsst ihr euch ansehen.
8: Hinter einer Schneewehe stehen noch mehr Pinguinmädchen aus Eis und Schnee.
13: Caruso?
8: Stimmt. Caruso ist der Bildhauer. Der Pinguin vom Südpol, der einst von einem freundlichen Orca auf seinem Weg in den Norden mitgenommen wurde, lebt nun am Nordpol. Doch leider gibt es hier keine anderen Pinguine.
15: Hallo, ich bin der coole Caruso. Und was tust du so? Ich kann's nicht.
12: Warum macht Caruso das?
13: Merkst du eigentlich noch was? Er sehnt sich nach einem hübschen Pinguinmädchen.
15: Das ist es. Dummerweise hat er keinen Plan, wie er ein Mädchen ansprechen soll.
13: Er muss sich schrecklich einsam fühlen, so weit weg vom
12: Südpol. Und wie? Wenn er nicht 113 Freundinnen haben will?
13: Doch nicht so einen Lärm, sonst entdeckt er uns
12: noch. Caruso? Der ist doch viel zu beschäftigt.
15: Du, deine Augen. Nein. Dein Schnäbelchen. Nein.
8: Zum Glück merkt der Pinguin nicht, dass er beobachtet wird.
15: Ich kann es immer noch nicht.
8: Das wäre ihm sonst bestimmt peinlich.
13: Lassen wir Caruso in Ruhe.
15: Ich kann's nicht.
8: Die Möwen schwingen sich in die Lüfte und die drei Freunde klettern auf ein Schneeplateau. Plötzlich bleiben Lars und Greta wie angewurzelt stehen.
12: Warum geht ihr nicht weiter?
10: Spuren. Hier sind Menschen. Spielen wir lieber woanders.
12: Seit wann hast du Angst vor Menschen?
13: Oh, typisch, Jungs.
8: Lars hat gar keine Angst. Aber er hat seinem Vater sein Eisbären-Ehrenwort gegeben. Und das will er halten.
12: Wo sind die hingegangen?
13: Hm? Die sind nicht gegangen. Die sind gefahren. Mit einem Schneemobil.
12: Kommt, gehen wir einfach woanders hin.
8: Also verlassen die drei das Plateau und schlittern den Abhang hinunter, weg von den Menschenspuren. Vor Lars klafft plötzlich ein Loch im Schnee. Unter der Schneedecke saust er tiefer und tiefer hinab.
12: Ich kann nicht bremsen!
8: Endlich wird er langsamer. Er ist in einer Eishöhle. Staunend wandert er unter hohen Schneebögen hindurch, die sich sanft über ihm wölben.
12: Lars? Wo bist du? Lebst du noch?
8: Durch ein Loch in der Decke spähen Greta und Robby besorgt zu ihm hinunter.
10: Alles bestens!
8: Da bebt das Eis. Nicht weit entfernt gleitet eine riesige Scholle ins Meer und erschüttert die Höhle. Eis- und Schneebrocken lösen sich von der Höhlendecke. Greta und Robby rutschen. Unter ihnen kommt ein riesiger Schädel zum Vorschein. Jetzt stürzen auch die Höhlenwände ein. Lars rollt sich ängstlich auf dem Boden zusammen.
12: Greta!
8: Endlich hört das Beben auf. Aber die Höhlendecke, die ist fast verschwunden. Stattdessen ragt nun das Skelett eines Fisches aus dem Schnee heraus. Wie ein riesiges Krokodil sieht es aus, mit gewaltigen Zähnen. Und es ist mindestens so lang wie ein Zug mit mehreren Waggons.
12: Das ist ja unglaublich.
13: Hä? Lars, das Schneemobil, da kommen Menschen. Lars, ich hau jetzt ab. Lars!
8: Gerade noch rechtzeitig folgt Lars seinen Freunden, als zwei Forscher auftauchen.
16: Wow, unser Riesenfisch, der Piscarius Gigantis.
17: Ich werd bekloppt, wir werden berührt.
8: Während die beiden Männer fasziniert das Skelett des urzeitlichen Fisches begutachten, sind die Freunde schon fast bei Lars zu Hause.
12: Kommt schon, ihr müsst euch unbedingt die neue Höhle ansehen.
8: Im Eingangstunnel klopfen Lars Eltern den Schnee fest.
12: Kann ich Robby und Greta zeigen, was wir heute gebaut haben?
9: Sicher, immer hereinspaziert.
12: Tolle Höhle.
13: Darf ich mal? Freut mich, dass sie dir gefällt, Greta. Kommt mit und seht euch das noch an. Habe ich alles selbst gebaut.
18: Stolz zeigt ihnen Lars das neue Fenster.
12: Ja, also echt Wahnsinn. Ich bin schwer beeindruckt. Ehrlich. Hm, sehr beeindruckend. Auch dieser Tunnel. Hier drin ist es wie in diesem Fischskelett.
9: Fischskelett? Was denn für ein Fischskelett?
12: Ja, haben wir entdeckt. Aber dann kamen die Menschen auf
9: Menschen? Lars, ich dachte, ich kann mich auf dich verlassen. Du hast mich angeschwindelt.
13: Aber Papa, ich...
9: Schluss jetzt! Ich hab die Faxen dicke!
18: Armer Lars. Sein Vater hört ihm gar nicht richtig zu. Greta und Robby huschen schnell ins Freie.
9: Du legst dich sofort schlafen. Dann machst du wenigstens keine Dummheiten. Du weißt doch ganz genau, wie gefährlich die Menschen sind.
18: Es ist die Angst um Lars, die Mika so zornig macht. Der kleine Eisbär versteht das. Deshalb legt er sich brav in seine Schlafhöhle und schaut aus dem Fenster hinauf in den Himmel, wo ein herrlicher Vollmond die Welt nun in silbernes Licht taucht. Auch Caruso bewundert den Mond, tanzt um seine Eispinguin-Mädchen herum und singt ihnen ein Lied vor.
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0: Ui. Alle Pinguine sind in sich zusammengefallen. Traurig krabbelt der arme Caruso auf seinen Schlafplatz. Jetzt ist er wieder ganz allein. Oder?
1: Und? Was macht er jetzt? Das, was er immer macht.
0: Die Lemminge. Der Gesang hat sie angelockt. Und nicht nur die, auch die immer mies gelaunten Eisbären Kalle, Nalle und Palle.
2: Was hast du mit ihm vor, Kalle?
3: Ich will seinen Ping-Ping-Pinguin-Quatsch nicht mehr hören.
0: Palle mag ja den Gesang von Caruso ganz gerne, aber Kalle, der packt sich den kleinen schlafenden Pinguin auf seinen Rücken.
3: Soll er doch woanders weiter singen. Los, Kumpels, auf zum Bahnhof.
4: Die Welt ist ungerecht.
5: Ohne Hoffnung, echt.
1: Wir müssen jemandem Bescheid sagen. Aber wem denn nur?
0: Schnell flitzen die Lemminge zu Lena, dem Schneehasenmädchen.
1: Caruso verschleppt.
5: Ohne Hoffnung.
1: Wir müssen jemandem Bescheid sagen, aber wem?
0: Lena muss nicht lange überlegen. Lars weiß bestimmt, was zu tun ist. Bald steht sie vor der neuen Eisbärenhöhle. Da liegt ja Lars. Sie knallt gegen die Eisscheibe.
6: Autsch. Merkwürdig. Na dann?
0: Entschlossen gräbt sie sich unter dem Eisfenster hindurch.
6: Lars, du musst aufwachen.
7: Was ist los, Lena?
6: Es geht um Caruso. Kalle hat ihn verschleppt.
8: Wo sind sie hin?
6: In Richtung Menschensiedlung. Die sagen es seinen Eltern und dann können wir alle gemeinsam...
8: Nein, warte. Wenn sie nur das Wort Menschen hören, ist alles aus.
6: Aber wir müssen ihm noch helfen.
8: Also, du läufst zu Robby, ich hole Greta und wir treffen uns dann unterwegs.
0: Während Lars und Lena alle Freunde zusammentrommeln, erreichen Kalle und Nalle den Bahnhof der Menschensiedlung. Palle trifft als Letzter ein.
2: Nalle, hast du eine Ahnung, wo Kalle geblieben ist?
3: Er ist da vorne.
0: Schnell springt der dicke Palle zwischen zwei Waggons.
2: Kalle, warte, was hast du mit ihm vor? Das kannst du nicht machen.
0: Versucht auf der anderen Seite wieder herauszukommen und...
2: Manu, ich klemm fest.
0: Bleibt stecken.
3: Und ob wir das können, Palle? Wir können alles.
0: Grinsend legt Kalle den schlafenden Pinguin im hintersten Wagen ab.
2: Aber du weißt doch gar nicht, wo der Zug hinfährt.
3: Aber klar, nach Süden. Von hier aus führen alle Wege nach Süden. Er kommt von dort und er geht nach dort.
2: Aber Nalle!
3: Tut!
2: Hey, wartet!
0: Mit Ach und Krach kann Palle sich befreien.
6: Caruso!
8: Psst, seid leise. Er ist nicht zu sehen. Wir teilen uns auf. Robby geht mit Lars, Lena und Pieps, ihr kommt mit mir.
3: Psst. Lars und seine Freunde sind da. Von denen lassen wir uns den Spaß auf gar keinen Fall vermiesen.
8: Lars, ich habe ein ganz blödes Gefühl. Kalle könnte noch hier sein.
6: Ja, deswegen müssen wir vorsichtig sein. Sehr vorsichtig. Sehr, sehr vorsichtig.
0: Leise klettert Lars in einen der offenen Waggons.
6: Oh nein, er kann sonst
8: Lars,
6: nur sein.
8: Hierher.
6: Robby?
8: Ich habe ihn gefunden.
6: Robby, wo bist du?
8: Hier, Lars.
6: Robby?
8: Ich krieg ihn nicht wach.
6: Robby!
8: Siehst
6: du? Versuchen wir es nochmal.
8: Caruso!
3: Hallöchen! Gute Reise, Kinder!
0: Kalle schiebt die Waggontür zu.
8: Oh nein,
6: die Tür ist eingesperrt!
8: Bitte, Kalle, lass uns raus!
6: Komm zurück! Lass uns wieder raus!
8: Kalle!
0: Der Zug fährt los. Verzweifelt versuchen Lars und Robby ins Freie zu kommen. Doch das einzige Fenster ist vergittert.
6: So ein Mist, ich glaub das einfach nicht. Robby, sag bitte, dass es nicht wahr ist.
8: Greta!
6: Hilfe!
8: Lena, hilft uns!
6: Lars! Anhalten!
8: Oje, oje.
6: Lars! Robby!
8: Sie sind weg! Oh nein!
0: Der Zug rattert davon. Doch Caruso wacht nicht auf. Traurig setzt sich Lars neben ihn, während Robby die Kisten im Waggon durchsucht. Darin findet er massenhaft eisgekühlten Fisch.
8: Boah, guck mal, wir sind in einem Speisewagen. Wusste gar nicht, dass das so leicht ist.
6: Was?
8: Na, zu verreisen.
6: Robby, entschuldige mal, das hier ist kein Spiel.
8: Aber ist doch toll, dann ist es also ernst. Und, wie wär's? Fisch?
6: Nein, vielen Dank. Kein Appetit.
0: Am nächsten Morgen wacht Caruso endlich auf. Überrascht. Späht er nach draußen.
1: Oh, es geht nach Süden, der Südpol. Da sind die Pinguinmädchen. Oh, ich will doch nicht, nein.
8: Oh. Und, konntest du sehen, wo wir hinfahren?
1: Nach Süden.
8: Nach Süden? Cool. Los, wir fahren nach Süden. Auf zu den Pinguinmädchen. Cool, nicht?
0: Robby ist der Einzige, der sich über die Reise nach Süden freut.
8: Lars, Frühfisch.
0: Es vergehen viele, viele Stunden. Irgendwann hält der Zug endlich an. Die Waggontüren werden geöffnet. Die Tiere haben Glück. Niemand entdeckt sie. Vorsichtig huschen sie ins Freie. Schnee gibt es hier keinen mehr, aber ganz viele Schiffe. Große Ozeanriesen und Frachtschiffe liegen im Hafenbecken vor Anker und kleine Fischerboote dicht an dicht an der Kaimauer.
8: Hey Caruso, kommst du endlich? Wir wollen weiter!
1: Nur noch einen Moment!
0: Der Pinguin watschelt einen Steg entlang und versucht, sich selbst Mut zu machen.
1: Na los, Caruso, du schaffst es! Auf nach Süden, Pinguin, ich komme! Ich kann es! Ich kann es doch nicht. Ich bin unfähig, ein richtiges Weichei. Ich bin kein Weichei. Denk dran, Schritt für Schritt für Schritt. Ja, ich schaffe es, es klappt. Auf nach Süden.
0: Tja, jeder Steg ist mal zu Ende. Schnell schwimmt Caruso wieder an Land, wo Lars und Robby hinter Büschen versteckt die Schiffe im Hafen betrachten.
8: Du, Lars, wie wollen wir weiterreisen?
4: Weiß nicht, was schlägst du vor?
8: Vielleicht mit einem Boot oder wieder im Zug? Am liebsten wäre mir ein Boot. Da, siehst du, das große da drüben wäre cool.
4: Ich finde, das kleine bunte sieht zu
8: Caruso, wir sind hier. Geht es endlich weiter nach Süden?
1: Robby, ich hab den viel besseren Plan. Wir fahren nach Hause.
4: Nach Hause?
8: Oh, du meinst zum Südpol?
1: Nein, zum Nordpol. Da ist unser Zuhause.
8: Oh, nee.
4: Wir sollten uns erst mal unterstellen.
0: Schnell schlüpfen die drei auf ein Fischerboot und das Dach der Kajüte.
1: Aber ich wollte doch.
8: Du kannst allen den ganzen Spaß verderben. Du bist
4: Hört
8: so
4: endlich
8: ein...
4: auf, euch anzumachen.
1: Aber ich dachte, am Nordpol haben wir doch immer so viel Spaß.
8: Aber ich will Spaß am Südpol. Er ist so ein Angsthase.
4: Oh, hört jetzt auf, alle beide.
8: Pass doch auf, wo du hintrittst.
4: Hab dich nicht so.
1: Da, seht ihr? Auf Regen folgt immer wieder Sonnenschein.
4: Entschuldigung.
8: Lars, kannst du nicht mal mit ihm reden?
4: Ist wohl schon zu spät.
0: Tja, denn Caruso schläft schon wieder.
8: Aber dann ist unsere Abenteuerreise ja morgen zu Ende.
4: Er soll es erst mal überschlafen. Morgen sehen wir weiter.
8: Aber ich bin noch gar nicht müde und ich möchte keinen Moment verpassen.
4: Ja, ja.
0: Lars macht es sich neben Caruso auf dem dicken Fischernetz bequem. Während Robby beschwörend in Carusos Ohr flüstert.
8: Süden, nach Süden.
0: Dann legt auch er sich zum Schlafen nieder. Und während sie schlafen, kuscheln sie sich tiefer und tiefer ins Fischernetz hinein. Am nächsten Morgen wachen die Freunde auf hoher See.
8: Was ist denn das für ein Lärm?
0: Kein Land ist mehr in Sicht. Plötzlich bewegt sich das Netz. Lars, Robby und Caruso werden ins Wasser gezogen. Verzweifelt versucht Lars, an die Wasseroberfläche zu kommen, doch seine Pfote hängt in den Maschen fest. Da taucht Robby zu ihm hinab, befreit ihn und rettet Lars vom Ertrinken. Doch was nun?
4: Wo treiben wir hin?
8: Weiter nach Süden?
1: Ja, leider.
8: Cool.
0: Die Strömung trägt sie der Sonne entgegen. Stunde um Stunde schwimmen sie durchs endlose Meer.
8: Caruso, warte, mit Lars stimmt was nicht.
0: Der kleine Eisbär kann sich nicht mehr über Wasser halten. Immer wieder taucht sein Kopf unter. Robby schwimmt zu ihm und stützt ihn.
8: Schwimm weiter! Caruso, Lars kann nicht mehr!
1: Hier, seht mal, was ich gefunden habe. Lars kann sich an dem Ast festhalten.
8: Super, das Teil ist ja wie eine kleine Eisscholle.
0: Mit letzter Kraft zieht sich Lars hoch.
4: Danke, Caruso. Danke, Robby. Oh, oh, danke. Ab jetzt halten wir immer zusammen.
5: Ja, wir halten zusammen.
0: Gemeinsam treiben sie weiter, während die untergehende Sonne das Meer in goldenes Licht taucht. Als Lars am nächsten Morgen auf dem Ast erwacht, sind seine Freunde nicht mehr zu sehen. Er ist allein.
4: Robby! Caruso!
0: Da, eine geheimnisvolle Insel taucht vor Lars auf. Sie sieht nicht wie die bunte Insel aus, auf der er einst den freundlichen Hippo kennenlernte. Nein, diese Insel ist karger, mit steilen Klippen und breiten Stränden. Und doch scheint es ein Tierparadies zu sein. Ein Schwarm Pelikane zieht über Lars hinweg. Majestätische Rochen gleiten unter ihm durchs klare Wasser. Rosafarbene Flamingos landen in einer seichten Bucht. Und ein Adlerpärchen macht Rast auf einem bizarren, astlosen Baum. Lars wird ans Ufer gespült. Um ihn machen kleine, freundliche Krabbeltiere komische Geräusche mit dem Kopf. Der kleine Eisbär fühlt sich schrecklich einsam. Traurig tapst er über den heißen Sand, während zwei Vögel ihn aus einem Baum heraus beobachten.
7: Madre mia, so ein trister, trauriger Geselle.
1: So eis und pelzig.
7: Wollen wir ihn etwas animar aufweitern?
1: Si, si, es ist fast keine Wörter vertragen.
7: Also uno, dos, tres, bienvenido.
0: Erschrocken starrt Lars die beiden Vögel an.
7: Auf den Galapagos-Inseln.
1: Hm, hat es dir die Sprache verschlagen? Hola, aufgewacht. Willkommen auf den Galapagos. Bueno, Galapagos, das heißt Schildkröteninsel.
7: Dabei sind wir gar keine Schildkröten. Bubi ist ein Blaufußtölpel und ich bin ein Prachtvogel,
1: ja, oder? Blaufußinsel, das würde dich doch viel blauer

0: Viel Spaß auf den Galapagos.
1: Adios!
2: Die beiden flattern davon und Lars ist allein. Allerdings ist Robby gar nicht so weit fort, denn er ist auch auf der großen Galapagos-Insel. Doch der Robbenjunge ist an der Steilküste gelandet, wo das Wasser tiefe Höhlen ins Gestein gewaschen hat.
3: Ist ja mal wieder absolut super.
2: In eine dieser Höhlen klettert Robby, rutscht ab und schlittert auf einem erkalteten Lavafluss tief in die Höhle hinein. Ein riesiger Schatten ragt vor ihm auf. Ein stacheliges Ungeheuer wackelt drohend mit dem Kopf und kommt näher und näher.
3: Nicht fressen! Bitte friss mich nicht!
2: Aber es ist ja gar nicht so groß.
4: Sekunde, du warst das?
2: Nur sein Schatten war so riesig.
5: Wie heißt du überhaupt?
4: Ich heiße Iguanita. Ich bin eine Iguana.
6: Und ich heiße Robby und bin eine Robbe.
2: Iguanita ist ein Iguana-Mädchen mit breitem Maul und Stacheln auf dem Rücken.
6: Was bist du denn für eine halbe Portion und so hässlich?
4: Hey, glaub mir, ich werd noch größer. Sag mal, wieso treibst du dich eigentlich hier rum?
6: Naja, weiß nicht, ich bin hier nur so vorbeigekommen. Ich wollte nur mal so die Gegend checken. Ich bin nämlich ein Abenteurer.
3: Hey, lass mich nicht allein! Warte auf mich!
4: Okidoki!
2: Schon bald stehen die beiden vor der Höhle im gleißenden Sonnenlicht. Nachdenklich betrachtet Iguanita Robbys Flossen.
4: Kannst du mit diesen Füßen laufen?
6: Klar, was denkst du denn?
4: Na dann mir nach, hier lang.
6: Oh, was ist das denn? Sind diese Steine heiß?
4: Nicht auf den Bauch rutschen, Robby. Mach es so wie ich, siehst du?
6: Okay, ich versuch's.
2: Sie hüpft und springt, sodass ihre Füße den heißen Boden immer nur ganz kurz berühren.
4: Klasse, das machst du wirklich super.
6: Ganz schön cool, dein Iguana-Hop.
2: Aber auch ganz schön anstrengend. Auf einem Grasflecken macht Robby eine Pause. Schon wieder wackelt Iguanita mit dem Kopf. Aber diesmal sieht es nicht sehr bedrohlich aus. Eher ein bisschen komisch.
6: Und wofür ist das Gewackel gut?
4: Ach, ist nur so eine Angewohnheit. Das machen Iguanas immer, wenn sie das Gefühl haben, etwas Fremdes ist in der Nähe.
6: Wie? Du hast gewusst, dass ich ein Fremder bin?
4: Naja, ich hab's mir gedacht. Was bedeutet eigentlich hässlich? Ich hab das Wort bei uns noch nie gehört. Und warum hast du gerufen? Bitte, bitte, friss mich nicht!
6: Ehrlich, ich hab das vorhin nicht so gemeint. Naja, also hässlich, wie soll ich dir das erklären? Okay, wie findest du das?
2: Robby drückt mit den Flossen sein Gesicht zusammen.
4: Hä? Glatt gedrückt.
6: Und wie ist das damit?
2: Er zieht seine Mundwinkel weit auseinander, sodass sie von einem Ohr zum anderen reichen.
4: Ach, das meinst du? Danke für das Kompliment. Bei uns bedeutet das übrigens schön.
6: Echt? Das ist ja wohl voll krass.
2: Auch Caruso ist ganz in der Nähe. Auf einer der kleinen Galapagos-Inseln trifft er auf eine uralte graue Riesenschildkröte. Verzweifelt redet er auf sie ein, aber stumm wie ein Denkmal aus Stein schaut der Schildkrötenmann über Caruso hinweg.
7: Das ist nicht nett von dir, Herr Felsen, wirklich nicht nett. Ich erzähl dir meine ganze Lebensgeschichte und du sagst kein Wort. Das ist ungerecht, Herr Marmor. Ich erwarte ja nicht, dass du redest wie ein Wasserfall. Aber ein kleines zwischen meinen Sätzen hätte mich schon gefreut, Herr Beton. Aber ich vergebe dir, weil du anscheinend ein größeres Problem hast, als nur herauszufinden, wie man ein Mädchen anspricht. Stimmt's, Herr Zement? Oh, kannst du singen? Tanzen? Aber ein kleines kann auch Wunder bewirken. Nun ja, solltest du einen Eisbären oder eine Robbe sehen, die fragen, ob ich da drüben auf der großen Insel bin, sag ihnen einfach Einverstanden, Piet Granit? Oder soll ich dich einfach nur Herr vom Stein nennen?
2: Caruso gibt auf und schwimmt davon. Da endlich spricht die Riesenschildkröte.
8: Nicht Stein, George. Der einsame George.
2: Aber Caruso hört nichts mehr. Er watschelt schon auf den Strand der großen Insel.
7: Na klasse! Nordpol, Südpol, Nordpol und jetzt bin ich hier gelandet. Ich glaube kaum, dass es auch nur ein Lebewesen

0: auf dieser gottverlassenen Insel gibt.
1: Falsch gedacht. An diesem Küstenstreifen gibt es sogar Pinguine. Zwergpinguine. Sie verstecken sich jedoch hinter den Felsen und beobachten heimlich ihren großen Verwandten.
0: Lars! Robby! Keine Seele weit und breit, nur herzlose kalte Felsen und heiße Felsen!
1: Mit glühenden Flossen hüpft Caruso in ein mit Wasser gefülltes Felsbecken.
0: Tut das gut.
1: Als er auch noch mit dem Kopf untertaucht, nähert sich ein hübsches Zwergpinguin-Mädchen.
2: Süß.
1: Lars hat noch keinen neuen Freund gefunden. Aber auch er wird beobachtet. Auf einer Klippe steht ein Menschenjunge mit einem Fernglas.
2: Ist ja abgefahren. Ein Bär, ein kleiner weißer Bär.
1: Aufgeregt läuft er zur Forschungsstation der Insel, wo seine Mutter arbeitet und gerade mit dem Festland telefoniert.
3: Der Vulkan? Der ist ruhig, wie immer. Ja. Hm? Bitte? Nein, die Messgeräte zeigen nichts an. Er ist ein schlafender Riese, der Vulkan.
2: Mama!
3: Oh, ich rufe dich später zurück, ja?
2: Mama, du glaubst es nicht! Da ist ein Eisbär am Strand!
3: Ja, natürlich, Chuchu. Und die Fische sitzen in den Bäumen.
2: Aber es gibt auch Fische, die fliegen können. Warum nicht auch einen weißen Bär?
3: Was denn auf den Galapagos-Inseln?
2: Am besten, du kommst mit runter zum Strand.
3: Keine Zeit, Chuchu.
2: Und der berühmte Forscher Chuchu wird es dir beweisen. Der Eisbär ist echt.
3: Und die Mutter des berühmten Forschers hat leider wieder mal keine Zeit.
1: Chuchus Mutter muss die Messgeräte im Auge behalten, denn der Feuerberg kann jederzeit wieder ausbrechen. Also schnappt sich der Junge Flossen, Taucherbrille und Unterwasserkamera und läuft allein hinunter zum Strand. Dort macht Lars gerade Bekanntschaft mit einer Wasserschildkröte.
4: Stopp! Warte, bleib stehen, wo du bist! So ist gut, bleib so stehen. Warte, ich komm rüber. Meine Güte, hast du denn die Kinder nicht gesehen?
2: Kinder? Welche Kinder?
1: In einer Sandmulde entdeckt er etwas Kleines, Rundes.
4: Was machst du bloß für Sachen?
2: Tut mir leid, aber dieser kleine Ball ist...
4: Ball? Das sind Schildkröteneier.
2: Schildkröteneier?
4: Ich bin Davina und passe auf die Eier auf. Komm jetzt auf meinen Panzer.
2: Ich auf deinen Panzer?
4: Ja, der hält eine Menge aus. Siehst du die Löcher? Hunderte von Eiern sind darin vergraben. Unsere Eier sind hier überall.
2: Was? So viele?
1: Auf Darwinas Panzer erreicht Lars einen Felsengürtel. Ab hier darf er wieder alleine gehen.
4: Und jetzt springst du von Stein zu Stein bis ans Ende des Strandes. Und pass gut auf die gefährliche Brandung auf.
1: Lars ist vorsichtig. Doch die Brandungswelle, die sich an den Steinen bricht, wirft ihn ins Wasser. Bunte Fische ziehen an Lars vorbei und herrliche Korallen wiegen sich in der Meeresströmung. Der kleine Eisbär schwimmt noch ein bisschen tiefer hinab und entdeckt den Menschenjungen. Mit seiner Taucherbrille sieht Chuchu ziemlich gefährlich aus. Lars taucht weiter hinunter und versteckt sich in einer tiefen Unterwasserhöhle. Neugierig spielt er mit lustigen Luftblasen, die aus kleinen Löchern aufsteigen. Da öffnet sich ein riesiges Auge. Lars geht in Deckung. Unter Felsen, Lavabrocken und Korallen liegt ein gewaltiger Fisch. Er erinnert den kleinen Eisbären an das Skelett, das er am Nordpol gesehen hat. Das riesige Wesen sieht wirklich furchteinflößend aus, schaut Lars aber freundlich und sanft an. Also überwindet Lars seine Angst. Die beiden sehen sich tief in die Augen und verstehen sich auch ohne Worte. In diesem Augenblick späht Chuchu in die Höhle hinein. Er entdeckt Lars und den Riesenfisch. Schnell schießt er mit seiner Unterwasserkamera ein Foto von den beiden. Dieses sensationelle Bild will er sofort seiner Mutter zeigen. Auf dem Weg zur Forschungsstation überlegt er es sich aber anders.
2: Wenn Mama mir den Eisbären schon nicht glaubt, dann diesen riesengroßen Fisch erst recht nicht.
1: Chuchu erinnert sich, dass er in einer wissenschaftlichen Zeitschrift das Skelett eines prähistorischen Fisches gesehen hat. In seinem Zimmer sucht er den Artikel. Ja, das ist der Riesenfisch. Also schreibt er den Forschern, die das Skelett entdeckt haben, mit dem Computer eine kurze E-Mail und schickt ihnen das Bild, das er von dem Riesenfisch gemacht hat.
2: Da werden die Forscher Augen machen.
1: Das Foto erreicht schon bald den Nordpol. Dort schreckt Greta aus einem Traum auf.
5: Lars ist in Gefahr.
1: Das Eisbärenmädchen hat von ihrem Freund geträumt und von einem riesengroßen Fisch. Beunruhigt starrt sie in die Ferne. Da nähert sich irgendetwas unter der Schneedecke.
6: Sind wir jetzt da?
1: Ein Schneehase und eine Schneegans tauchen aus dem Schnee auf.
5: Lena? Pieps?
7: Ich hab doch gesagt, wir hätten links abbiegen sollen.
5: Was macht ihr da? Was habt ihr vor?
7: Ach, nichts.
5: Gar nichts. Tschüss.
7: Tschüss.
1: Schon tauchen die beiden wieder ab.
6: Aua, Vorsicht.
5: Du, warum haben wir nichts gesagt?
7: Na, sie ist doch in Gedanken bei Lars.
5: Ah ja.
6: Ich glaube, hier sind wir richtig.
7: Gleich sind wir in der Forschungsstation.
5: Autsch.
7: Was hier alles rumsteht.
5: Wir sind da.
1: Sie sind im Lager der beiden Forscher.
8: Wenn das Foto echt ist, das wäre die Chance unseres Lebens.
1: Auf dem Computermonitor betrachten die Männer Chuchus Bild. Sie sind skeptisch, denn neben dem Riesenfisch...
8: Das Foto kommt von den Galapagos-Inseln.
1: ...ist auch ein kleiner Eisbär zu sehen.
8: Also wenn du mich fragst, der Eisbär ist auf gar keinen Fall echt.
9: Wir hängen hier in der klirrenden Kälte rum und da will uns einer einen Bären aufbinden.
8: Mag sein, aber was ist, wenn unser Fisch aus der Urzeit wirklich existiert? Und zwar auf dieser Vulkaninsel.
9: Ja, wir müssen dahin.
5: Ist da was, Lena? Kannst du was sehen? Wozu sind diese Blinkdinger gut?
7: Sei still, Pieps.
1: Lena entdeckt das Computerbild.
7: Lars!
5: Autsch! Lars? Wo ist er denn?
7: Hier!
5: Boah.
7: In diesem Kasten mit einem Monsterfisch!
1: So schnell sie können, sausen die beiden zu Greta, die auf einer Eisscholle im Meer dümpelt.
7: Greta!
5: Greta!
7: Greta!
5: Greta, Greta, rate mal, wen wir gesehen haben! Lars!
7: Was?
5: Sag's ihr, Lena!
7: Wo ist der? Im Süden! Die Menschen wollen dahin!
5: Heute noch!
1: Die Tierkinder sind so aufgeregt, dass sie Kalle nicht bemerken, der hinter einer Schneewehe lauert.
7: Ja!
5: Lars hat einen Riesenfisch entdeckt!
7: Einen Riesenfisch?
5: Ja, der größte Fisch, den ich je gesehen habe! Ich muss sofort los und Lars helfen!
1: Schon saust sie davon.
7: Zu den Menschen!
5: In die Station!
1: Auch Kalle macht sich auf den Weg. Er sucht Nalle und Palle, die an einem seichten Wasserloch Fische jagen.
10: Jetzt hab ich dich!
11: Mann, oh Mann, oh Mann. Wer interessiert sich schon für so einen klitzekleinen Fisch? Warum interessieren wir uns nicht lieber für einen Riesenfisch? Jawohl.
10: Riesenfisch?
1: Bei ihrem Riesenhunger müssen die Eisbären nicht lange überlegen. Sie wollen auch in den Süden. Also schleichen sie sich zur Forschungsstation, wo sich Greta schon im offenen Frachtraum des Flugzeugs in einer Kiste versteckt hat. Überrascht beobachtet sie die drei Eisbären,
11: fertig, Jungs,
1: die sich in leere Tonnen quetschen, um unentdeckt mitfliegen zu können.
10: Kalle!
11: Ja, ja, was ist denn?
10: Mein Magen knurrt.
11: Palle, halt die Klappe.
9: Kalle, mir ist so schlecht.
10: Darf Nalle in die Tonne kotzen?
1: Viele, viele Meilen weiter südlich ahnt Lars nicht, dass er schon bald Besuch vom Nordpol bekommen wird. Er ist am Strand bei Darwina und beobachtet, wie die ersten Schildkrötenbabys aus den Eiern schlüpfen.
7: Oh, noch eins.
1: Eine kleine Wasserschildkröte steckt mit dem Kopf im Sand fest.
5: Na, soll ich dir helfen?
4: Nein, Lars, nicht helfen. Es muss es allein schaffen. Alle Babys müssen es durch den Sand schaffen und ihren Weg ins Meer finden. Ohne fremde Hilfe.
7: Aber sie sind doch noch so klein und das Meer ist so groß und ist voller Gefahren.
4: Was für Gefahren?
7: Na, alle möglichen. Man kann zum Beispiel unter Felsen eingeklemmt werden.
4: Was ist los? Sag schon, Lars, worüber machst du dir Sorgen?
7: Na ja, da gibt's einen riesigen Fisch tief unten im Meer, unter Felsen eingeklemmt. Und er lebt noch.
4: Unter Felsen?
7: Ja, ja.
4: Das kann nur Lavagestein sein. Der Feuerberg muss den Fisch dort eingeschlossen haben, vor langer Zeit.
7: Es war der Feuerberg? Das ist ja eine richtige Gemeinheit.
4: Nicht so schnell. Er zerstört nicht nur, er gibt auch Leben. Ohne ihn wären wir gar nicht hier.
7: Heißt das, der Feuerberg, der Fisch, das Meer, alles hängt miteinander zusammen? Alles?
4: Richtig. In der Natur hat alles seinen Sinn.
1: Darüber muss Lars erst einmal nachdenken. Er springt ins Meer und taucht zu dem Riesenfisch hinunter, der ihn schon erwartet hat. Mit einem Büschel Algen schwimmt er ohne Angst ins riesige Fischmaul hinein und füttert ihn. Der kleine Eisbär würde seinen neuen Freund gern befreien. Das weiß auch Darwina. Deshalb hat sie alle erwachsenen Wasserschildkröten zusammengetrommelt und ihnen erzählt, was Lars ihr berichtet hat.
12: Ein riesiger Fisch?
0: Unter der Lava? Oh.
4: Ja, so ist es. Ein riesiges Monster. Mit Augen so lieb wie ein Schildkrötenbaby.
0: Das hat der kleine Eisbär gesagt, lieb wie ein Schildkrötenbaby?
4: Ja, das hat er gesagt.
12: Wir müssen ihm helfen. Mhm.
1: Als der kleine Eisbär das nächste Mal zum Riesenfisch hinabtaucht, ist er nicht allein. Unzählige Wasserschildkröten begleiten ihn und gemeinsam versuchen sie, die Lavabrocken zu lösen, die den Fisch eingeklemmt haben. Sie ziehen und zerren, schaffen es aber nicht. Da bebt der Meeresboden. Die Schildkröten flüchten. Nur Lars gibt nicht auf. Entschlossen zerrt er an einem Stein. Er löst sich. Das Beben wird stärker. Jetzt muss auch Lars aus der Höhle. Doch er bleibt in der Nähe und sieht, wie die große Steinplatte, die auf dem Rücken des Freundes liegt, einen Sprung bekommt. Der Riesenfisch kann sich bewegen. Da, die Platte zerspringt. Er ist frei. Lange schaut er den kleinen Eisbären an. Dann zieht er sich in eine dunkle Felsenhöhle zurück. Lars ist glücklich. In der gleichen Nacht landet das Wasserflugzeug der Forscher. Die beiden Männer verladen einen Teil ihrer Ausrüstung in ein kleines Schlauchboot und fahren damit zu einem wartenden Schiff. Die Frachtklappe lassen sie offen.
11: Sieht aus, als wären wir da. Alle aussteigen.
1: Kalle schlittert die Luke hinunter.
9: Ach, nee.
10: Arschbombe!
11: Bäh, ist das Wasser heiß.
10: Egal, ich mag auch Kochfisch.
11: Gekocht, roh oder gebraten. Hauptsache riesig, Kumpels.
1: Kaum sind die drei Eisbären fort. Da kommt auch Greta aus ihrem Versteck, springt ins Wasser und schwimmt zur Insel hinüber. Dort betrachtet Caruso den herrlichen Vollmond, der wieder am Himmel leuchtet.
13: Wie schön, dass ihr alle wieder da seid heute Nacht. Nicht drängeln, ihr wisst ja, nur eine kann die meine sein fürs Leben. Wer wird es sein? Wer wird mein? Bist du da? Der Mond ist so groß, heute Nacht schön und hell und einsam und allein.
1: Aber Caruso ist nicht allein.
13: Schnell, komm schnell, Caruso? Der Mond scheint silbern und hell.
7: Caruso?
1: Ganz in seiner Nähe liegt Lars.
13: Ich kann lustig Weber wackeln mit den Flossen, zitzer zappeln.
1: Und Robby ist auch nicht weit.
13: Silbermondschein.
5: Hallo.
13: Wow.
5: Kannst du kichern, kannst du lachen?
13: Ich kann tolle Sachen machen, bis du kicherst und zappelst wie ein Pinguin.
5: Hey, zeigst du mir den Wackeltanz?
13: Klar, du wackelst und du zappelst, bis du einfach nicht mehr kannst.
5: Etwa so?
13: Ich bin Caruso. Fliegst du mit mir?
5: Ich bin Maria, aber nur mit dir. Oh, ist das schön.
13: Oh, schön, oh, schön. Ja, das Pinguin.
1: Die beiden haben sich gesucht und gefunden.
7: Caruso, ganz klar.
13: Caruso!
7: Ich hab dich echt überall gesucht.
3: Hey, sag mal, hast du Caruso gesehen?
7: Nein, aber ich hab ihn gerade gehört.
13: Komm, sag, bist du mein?
5: Oh ja, ich will bei dir sein.
13: Juhu!
1: Und durch ihren Gesang finden auch die Freunde wieder zusammen.
7: Ich vermisse das Eis und den Schnee. Mama, Papa, Greta.
14: Rate mal, wer hier ist.
7: Greta, wie bist du hergekommen?
14: So, ich hab dir also gefehlt.
1: Der kleine Eisbär wird tatsächlich verlegen. Da rettet ihn Caruso, der mit dem Zwergpinguin-Mädchen den Strand heraufkommt und mit dem Vollmond um die Wette strahlt.
14: Ist ja süß. Caruso hat endlich eine Freundin gefunden.
13: Hallo, Lars, seid ihr's? Robby!
7: Caruso!
13: Meine Freunde! Endlich! Endlich sind wir wieder zusammen. Darf ich euch jemanden vorstellen? Maria!
15: Hi!
7: Hallo!
15: Hallo.
1: Zaghaft nimmt Greta Lars zur Seite.
14: Lars, ich hatte diesen Traum von dir und einem Monsterfisch.
15: Monsterfisch? Keine Angst, Greta, der Fisch ist kein Monster, ganz bestimmt nicht. Morgen früh wirst du es sehen.
1: Am nächsten Morgen taucht Lars mit Greta in die Unterwasserhöhle hinab. Als der Riesenfisch die beiden Eisbärenkinder sieht, kommt er sofort aus seinem Versteck heraus. Zuerst ist Greta sehr ängstlich, doch bald füttert auch sie Lars neuen Freund. Und als die beiden in sein Auge schauen, weiß auch Greta, dass dieser riesengroße Fisch wirklich kein gefährliches Ungeheuer ist. Oben, an der Wasseroberfläche, steigen die beiden Forscher und Chuchu in ein Schlauchboot und machen sich zum Tauchgang bereit.
9: Also, Kleiner, du kannst dich auch wirklich noch daran erinnern, wo du ihn gesehen hast?
15: Na klar!
9: Ich hoffe nur, du erzählst uns keine Lügenmärchen.
16: So, dann kannst du ja losgehen.
9: Alles klar, mal sehen, wo sich der Fisch versteckt hat.
1: Zum Glück hat der Fisch sein Versteck bereits verlassen. Als Greta und Lars aus der Höhle schwimmen, folgt er ihnen. Denn hier fühlt er sich nicht mehr sicher. Also führen ihn die Eisbärenkinder aus dem Labyrinth der Korallen hinaus. Das war auch höchste Zeit. Denn schon erreicht Chuchu mit einem Forscher die Unterwasserhöhle. Sie ist leer. Enttäuscht kehren sie zum Schiff zurück, wo der Kapitän ihnen erwartungsvoll entgegenblickt.
17: Und Erfolg gehabt!
18: Da war nichts. Naja, hätten wir uns ja gleich denken können.
17: Ach, hör doch auf.
9: Lügner.
5: Ich habe nicht gelogen.
1: Chuchu springt wütend ins Meer und schwimmt davon.
9: Ich wusste, dass das Foto eine Fälschung ist.
18: Shit, es wäre auch zu schön gewesen.
9: Ach, was soll's. Packen wir unsere Sachen.
1: Die Forscher steigen aufs Schiff um. Sie geben die Suche auf. Das gilt jedoch nicht für Kalle, Nalle und Palle, denn ihr Hunger ist wirklich riesengroß. Da taucht der gesuchte Fisch hinter ihnen auf. Die drei Eisbären flüchten. Ihre Angst ist jetzt größer als ihr Hunger. Dabei will ihnen der große Fisch gar nichts tun. Er hat sie noch nicht einmal richtig wahrgenommen. Ruhig schwimmt er hinter Lars und Greta her. Doch leider führt sie ihr Weg direkt zum Schiff der Menschen. Auf dem Radarschirm entdeckt der Kapitän die Umrisse des prähistorischen Riesen.
17: Es gibt ihn doch und er ist gewaltig! Er ist direkt unter uns! Lass das Netz ins Wasser!
8: Das ist der Wahnsinn, unser Riesenfisch!
1: Schon landen zwei riesengroße Netze im Meer. Der dicke Forscher schnappt sich ein Gewehr, während sein Kollege einen Koffer mit Peilsendern holt.
9: Okay, denk dran, wir haben ganze drei Versuche. Wenn der Peilsender richtig trifft, können wir ihm folgen, wo immer er ist. Also nicht daneben schießen, Dickerchen.
18: Ich bin Schießprofi. Eine Patrone reicht. Her damit.
9: Ja.
17: So, das ist euer genialer Plan?
9: Allerdings. Hauptsache, er schwimmt durch die Öffnung im ersten Netz.
8: Und wenn er erstmal im zweiten Netz ist, kann er nicht mehr raus. Dann können wir ihn bequem raufziehen.
9: Und dann, piep, piep, piep, haben wir das Signal des Senders für immer auf dem Monitor.
1: Der Plan gelingt. Lars und seine Freunde sind schon im ersten Netz gefangen. Da entdeckt der kleine Eisbär eine Öffnung und tappt in die Falle. Jetzt sind sie im zweiten. Sofort zieht der Kapitän das Netz mit dem Kran hoch. Die Maschen kommen näher und näher. Es gibt kein Entkommen. Den Eisbärenkindern geht langsam die Luft aus. Das sieht ihr Freund, der Riesenfisch. Er besinnt sich auf seine Riesenkräfte. Mit seinem gewaltigen Maul zerreißt er mühelos das Netz. Er bäumt sich auf. Das Seil der Kranbinde reißt. Lars und Greta können auftauchen.
14: Der Fisch ist frei!
8: Schieß doch, bevor er abhaut!
18: Jetzt!
8: Ja, komm, komm, komm!
18: Er!
8: Los!
18: Er muss da vorne sein! Gleich hab ich ihn!
13: Er ist da links! Jetzt schieß schon, Bill!
8: Ruhig! Na los, drück ab!
1: Da bebt die Erde zum zweiten Mal. Der Feuerberg raucht.
8: Hey, sag mal, schießt du heute noch?
18: Jetzt hör auf zu meckern! Bei dem Geschaukel, da trifft doch kein Schwein!
8: Ja. Quatsch nicht, schieß!
1: Der dicke Bill krümmt den Finger am Abzugshahn.
8: Da kommt was, Bill! Wasser!
1: Eine gigantische Welle rollt auf das Schiff zu. Die Forscher werden von den Füßen gerissen. Das Gewehr geht los. Doch der Peilsender fliegt in den Himmel.
8: Bleib hier!
1: Zu spät. Koffer und die restlichen Peilsender verschwinden im Meer. Jetzt fliegen riesige Gesteinsbrocken aus dem Vulkan heraus. Schnell bringen sich Lars und Greta auf der Schwanzflosse ihres großen Freundes in Sicherheit. Die Gesteinsbrocken treffen einen Felsen, der ins Meer ragt. Sie lösen eine zweite Flutwelle aus. Sie erreicht Kalle, Malle und Halle.
8: Hilfe!
1: Und schleudert sie an Land.
10: Was machst du da oben, Kalle?
11: Warte auf den nächsten Zug. Holt mich hier endlich runter, ihr Blödbären. Mann, schlimmer kann's nicht mehr kommen.
1: Doch. Denn der abgeschossene Peilsender der Forscher saust vom Himmel herunter und landet in Kalles Po.
9: Oh Mann, das hat richtig wehgetan.
11: Mein Hintern blinkt.
1: Und es kommt noch schlimmer. Der Vulkan bricht aus.
4: Die Schildkröteneier. Sie sind in Gefahr, so nah am Feuerberg. Bringen wir sie schnell in Sicherheit.
0: Feuerberg? Ah ja. Kein Problem. Nicht verzagen, Caruso fragen.
5: Guck mal, da oben sind sie bestimmt sicher.
0: Wo, in der Höhle da oben?
4: Könnte klappen, aber wir müssten haufenweise Eier da hinaufschaffen.
5: Okidoki.
14: Okidoki, Iguanita.
1: Robby und Iguanita machen sich sofort an die Arbeit. Der Prachtvogel und der Blaufußtölpel und sogar unzählige Krabben schnappen sich so viele Eier, wie sie tragen können.
0: Vorsicht!
14: Nicht fallen lassen, gleich sind wir da.
5: Okidoki.
1: Glühende Lava wälzt sich den Berg hinab. Fast hat sie den Strand erreicht.
4: War's das?
0: Hier ist das Letzte!
4: Bueno, dann rauf damit. Die Zeit wird knapp.
0: Ich hab's doch schon mal gesagt. Nicht verzagen, Caruso. Oh! schon gut. Keine Panik. Hab's doch bei mir. Heil und unverletzt. Da sind wir schon.
1: Er stolpert. Das Ei purzelt an den Stamm zurück. Doch Caruso flitzt hinterher.
0: Ich komme. Autsch. Ich komme. Geschafft.
14: Okidoki.
1: Caruso bringt das gerettete Schildkrötenei in die Höhle hinauf.
0: So, Freunde, ich glaube, wir haben es geschafft. Nun kann nichts mehr passieren.
1: Doch. Ein letzter glühender Lavatropfen hat ihn getroffen.
0: Oh nein, wo ist es?
4: Oh, wir müssen es retten.
1: Das Ei fällt den Felsen hinunter. Doch da eilt Chuchu herbei und fängt es auf. Das Ei ist gerettet. Aber die Schale zerbricht. Ein Schildkrötenbaby schlüpft und schaut den Jungen neugierig an. Stolz zeigt Chuchu es den Tieren in der Felsenhöhle.
14: Hier, darf ich vorstellen?
1: Dann setzt er es am Wasser ab.
14: Ja.
1: Die kleine Schildkröte blickt noch einmal zurück und schwimmt los. Zum Glück beruhigt sich nun endlich der Feuerberg. Die Gefahr ist vorüber.
3: Chuchu! Chuchu!
14: Mama? Chuchu!
7: Mama! Du glaubst nicht, was ich erlebt habe!
3: Meine Güte, habe ich mir Sorgen gemacht.
7: Ja, aber mir ist doch gar nichts passiert.
14: Alles gut.
1: Ja, jetzt ist alles gut. Aber Lars und Greta müssen sich von ihrem großen Freund verabschieden.
14: Solange der Riesenfisch hier bleibt, ist er nicht sicher. Er muss von hier weg.
3: Ja, ich weiß. Und ich glaube, er weiß es auch.
1: Da schwimmt das Schildkrötenbaby dicht an den Riesenfisch heran. Seite an Seite tauchen sie ab. Und gemeinsam beginnen sie ihre Reise ins tiefe, stille Meer. Jetzt sind Lars und Greta beruhigt. Sie wissen, keiner ist einsam in der Weite der Freiheit. Ein kleines Stück begleiten sie die beiden noch. Dann machen sich die Eisbärenkinder auf den Rückweg. Denn ihre Freunde suchen sie schon.

0: großen Fisch.
1: Ja, er ist jetzt wieder frei, endlich.
2: Frei? Er hat sein Glück gefunden.
1: Schade eigentlich. Ich habe ihn richtig lieb gewonnen. Und nun ist er weg.
0: Weg?
3: Ich glaube, da irrst du dich, Greta.
4: Lars deutet auf den riesigen Felsen, der von den Vulkanbrocken getroffen wurde. Er hat jetzt die Form des Riesenfisches, der den Freunden zuzuwinken scheint.
3: Der bleibt ewig. Guck mal.
2: Ah, er ist wirklich riesig.
3: Riesig ist noch viel zu klein. Er ist der Größte.
4: Die Natur zeigt sich wieder in alter Würde und Schönheit. Das Denkmal des Fisches erscheint wie das Tor zum Tierparadies. Viele Tage später sind die Tiere des Nordpols wieder zurück im Land des ewigen Schnees. Die Abenteuer auf der geheimnisvollen Insel haben Lars, Greta und Robby viel Spaß gemacht und sie haben neue Freunde gefunden. Doch jetzt sind sie froh, wieder zu Hause zu sein, denn daheim ist es immer noch am schönsten.
3: Papa, Mama, kann ich noch ein bisschen spielen?
5: Aber sag bitte Bescheid, bevor du wieder auf eine große Reise gehst.
3: Oh, danke, Papa.
5: Ach, Frieda, unser Sohn. Ah, Lars, nein!
4: Mika sieht den fürchterlichen Schatten eines stacheligen Monsters an der Höhlenwand.
5: Ich komme, ich rette dich!
1: Stopp! Stehen bleiben!
3: Anhalten! Kein Schritt weiter!
1: Vorsicht!
3: Nicht weitergehen! Und dann eine Tatze!
5: Ziemlich hässliche Viecher,
3: nein,
5: oder?
3: Ich finde sie schön.
1: Wir auch! Ja.
3: Das sind Schnee-Iguanas, war Robbys Idee.
1: Jetzt wird erst mal eine Runde gerutscht. Es gibt doch schlechte Schnee und Eis.
4: Alles ist wieder so, wie es sein sollte. Fast alles.
6: Das ist ja nicht zum Aushalten.
4: Kalle hat sich an den Peilsender in seinem Po gewöhnt. Aber Nalle und Palle halten sich die Ohren zu.
6: Komm, Palle, lass uns abhauen.
7: Wohin denn?
6: Egal, irgendwohin. Mir nach.
7: Gern, mir piepen schon die Ohren.
4: Auf der Suche nach einem ruhigen Plätzchen hören sie Lena und Pieps, die mit den Lemmingen unterwegs sind.
1: Robby, Robby, zeig uns doch mal den Iguana-Hop.
3: Ja, cool, den Iguana.
4: Diesen Spaß wollen sich auch Nalle und Palle nicht entgehen lassen.
7: Lars, dürfen wir mitmachen?
3: Ja, wir machen alle den Iguana-Hop.
7: Nalle, Lars sagt, wir dürfen mitmachen.
6: Wir dürfen? Supi!
1: Ja, Iguana-Party.
4: Und Caruso? Der feiert auf den Galapagos-Inseln eine ganz private Party. Mit Maria.
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15: 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Es ist 9.10 Uhr.
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0: Am Mikrofon ist die Ines. Hallo, servus. Im Tiergarten Schönbrunn in der Bundeshauptstadt Wien gibt es ein neues Zebra. Bereits Anfang Mai ist ein neues Hengstfohlen im Gehege der Zebras geboren worden. Inzwischen ist der Nachwuchs mit Mama an seiner Seite unterwegs und erkundet neugierig die Anlage seiner Artgenossen, die tatsächlich von den Pferden abstammen und dieses schwarz-weiß gestreifte Fell haben. Mamas Milch lässt sich das junge Zebra noch gerne schmecken. Zusätzlich zeigt es aber auch zunehmend Interesse am Futter der erwachsenen Zebras. Und dazu zählen Gras und Heu, aber auch frische Äste und Blätter. Diese werden regelmäßig vom Forst- und Landwirtschaftsbetrieb der Bundeshauptstadt Wien in den Tiergarten Schönbrunn geliefert. Dieses Jahr überwiegend von der Donauinsel und von der Lobau. So werden Baumreste als Nahrung für die Zootiere weiterverwertet. Ein Teil des frischen Laubs wird sogar sorgfältig abgezupft und dann tiefgefroren, um es auch im Winter an unterschiedliche Tierarten verfüttern zu können. Spaß bei der Pause auf den Autobahnrastplätzen in ganz Österreich. Die nächste lange Autofahrt in den Urlaub steht vielleicht auch bei dir bald wieder an. Damit du während deiner Pause noch mehr Bewegung und Spiel erleben kannst, gibt es neue Hüpf- und Bewegungsspiele auf den Rastplätzen der ASFINAG. Wer ist das? Ja, die ASFINAG ist wie ein großer Hausmeister für Österreichs Autobahnen. Sie kümmert sich darum, dass die Straßen sicher und sauber sind. Nun hat sie an 42 Rastplatzstandorten im ganzen Land Spiele wie Tempelhüpfen und Weitspringen direkt in Sichtweite der Sitzbereiche angebracht. So kannst du dich austoben und bewegen und deine Eltern sehen dir dabei zu. Oder machen vielleicht das nächste Mal sogar mit. Wenn du magst, erzähl uns doch, wohin du bald in den Urlaub fährst. Am besten als Sprachnachricht über die Radino-App. Für kleine und große Dinosaurier-Fans gibt's im Bundesland Salzburg eine coole Ausstellung. Und zwar im Haus der Natur. Es ist das erste Museum, das den Europasaurus in einer Sonderausstellung zeigt. Dieser Dinosaurier hat vor etwa 154 Millionen Jahren gelebt. Und verglichen mit anderen Dinoarten ist er relativ klein gewesen, nämlich nur knapp 3 Meter groß. Das ist in etwa so viel, wenn 3 große Schritte hintereinander gemacht werden. In der neuen Ausstellung gibt es neben Knochenfunden auch vieles rund um das damalige Lebensumfeld des Europasaurus zu entdecken, der tatsächlich auf einer Inselwelt gelebt hat. Neben diesem spannenden Fund aus dem Kontinent Europa werden auch berühmte Fossilienfunde aus Österreich ausgestellt. Zum Beispiel ein Fischsaurierfund aus der Glasenbachklamm im Bundesland Salzburg. Voraussichtlich 2 Jahre lang kann man die Sonderausstellung im Haus der Natur besuchen kommen.
8: 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Die dino-coole Unterhaltung für den Vormittag. Radino, wir sind schon wieder dran. Naja, Radino steckt wahrscheinlich mit dem Kopf schon wieder in seiner Liederkiste und da hört er nichts, macht aber gar nichts. Radino und ich, seine Mama, wir freuen uns jetzt jedenfalls schon sehr auf die kommende Stunde hier zusammen mit dir. Schön, dass du da bist.

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0: Dino, hast du schon wieder eine Plastikspinne in den Kühlschrank gelegt, um mich zu erschrecken, oder was?
1: Nein, also das muss der Papa gewesen sein. Also ich weiß von gar nichts.
0: Ja. Also manchmal, da könnte ich dich wirklich zum Mond schießen.
2: Zum Mond? Dinotastisch. Ich will unbedingt in den Weltraum fliegen.
0: Nein, Ratino, das sagt man doch nur so, wenn man grantig auf jemanden ist. Aber du bleibst natürlich bei mir.
1: Aber der Weltraum, das sieht doch so, Dino, spannend aus, Mama. Da gibt's Planeten und Sterne und ganz, ganz viele Raumschiffe.
0: Naja, weißt du was? Ich mache dir einen Vorschlag. Also, wir schneiden jetzt aus gelbem Papier ein paar Sterne aus und basteln dann aus diesen leeren Küchenrollen noch ein paar Raumschiffe dazu. Ja, und dann hängen wir das alles an deiner Zimmerdecke auf, hm? Dann fühlst du dich fast so, als wärst du schon im Weltraum. Was meinst?
1: Ja, das klingt dinotastisch. Ich suche uns gleich mal alles zusammen, was wir dafür brauchen.
0: Super, mein Schatz. Aber zuerst?
1: Ja?
0: Holst du bitte die Spinne aus dem Kühlschrank.
1: Na gut.
0: Und ich starte inzwischen das nächste Lied. Ah ja, und wenn du auch eine tolle Bastelidee oder einen Tipp für uns hast, dann schreib uns doch einfach an radino@meinkinderradio.at. So, los geht's.

Das war ja wieder ein tolles Lied, das du gerade gespielt hast, Radino. Radino? Hallo? Ah, der ist in der Küche und holt sich gerade einen leckeren, selbstgemachten Milchreis aus dem Kühlschrank. Den haben wir gestern nämlich gemeinsam gemacht. Ja, und das ist gar nicht schwierig. Einfach Milchreis mit einem Backerl Vanillezucker in den Topf geben, aufkochen und 20 Minuten lang köcheln.

lassen. Ja, wenn du nicht drauf vergisst, immer wieder umzurühren, dann hast du bald eine super coole Jause für zwischendurch, die du dann in kleinen Gläsern im Kühlschrank aufbewahren kannst. Radino, der bestreut den Milchreis dann zum Beispiel auch immer mit ein paar frischen Beeren, wenn er ihn aus dem Kühlschrank rausholt, und das schmeckt ihm wirklich ganz besonders gut. Ganz, ganz viele weitere einfache Rezepte wie dieses hier und noch ganz viele andere Tipps und Tricks findest du bei uns auf www.meinkinderradio.at. So, und jetzt mache ich mich mal wirklich auf die Suche nach unserem kleinen Frechdachs. Radino? Radino?

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3: Oktonauten, alles klar zum Einsatz.

0: waschen,
1: retten,
0: beschützen.
2: Die Oktonauten.
3: Die Oktonauten und der Narwal.
4: Die Oktonauten sind mit ihrem Oktopod unterwegs zum Nordpol, der Heimat von Captain Barnius.
5: Captain, wir dringen jetzt in die kältesten arktischen Gewässer vor und gleich fahren wir unter Packeis durch.
6: Ausgezeichnet, Dana. Schön den Kurs halten.
5: Ei, ei, Captain.
6: Bei dem Tempo erreichen wir den Nordpol, bevor es dunkel wird.
7: Ich kann es kaum erwarten, Lebewesen zu treffen, die nur in der Arktis vorkommen.
6: Ah, ist das wunderbar, nach Haus zu kommen. Ich weiß noch, wie ich ein kleiner Eisbär war, mich im Schnee gewälzt habe, über Eis geschlittert und ins eiskalte Wasser gesprungen bin. Das habe ich so vermisst. Ich kann's gar nicht erwarten, ein Bad in der Kälte zu nehmen.
4: Quasi schüttelt sich schon allein bei dem Gedanken.
8: Ich bekomme eine richtige Gänsehaut. Ich brauche eine schöne, heiße Schokolade.
6: Es ist nur kalt, wenn man sich langsam bewegt, quasi. Wenn man schön schwimmt, dann bleibt man auch warm. Das ist wirklich ganz einfach.
5: In ein paar Minuten werden wir durch diese Eishöhlen durch sein. Dann können wir mit dem Oktopod vor Anker gehen und... Oh, oh.
6: Was ist denn, Dana?
5: Das Oktopod wird immer kälter und mein Computer friert ein, Captain.
4: Das Oktopod fängt an zu wanken und der Captain kann sich kaum auf den Beinen halten.
5: Ich habe Probleme, das Schiff zu steuern.
9: Captain, wir müssen das Oktopod in Bewegung halten. Sonst frieren die Maschinen noch ein und bleiben einfach stehen.
6: So weit dürfen wir es nicht kommen lassen, sonst werden wir mächtigen... Ärger bekommen. Dana, sofort auf manuelle Steuerung schalten.
5: Bin schon dabei, Captain.
6: Volle Kraft voraus, Oktonauten. Ist ein prima Gefühl, meine Pfoten mal wieder auf ein Steuerrad zu legen.
5: Ui, damit wären wir wieder genau auf Kurs, Captain.
4: Geschickt manövriert Captain Barnius das Oktopod durch das Packeis. Und nicht nur Dana hat einen gewaltigen Respekt vor diesen riesigen Eismassen.
5: Wow, diese Wände aus Eis hier sehen ganz schön scharf aus.
8: Ei, scharf genug, um in das Oktopod zu schneiden, wie in ein Stück Butter. Aber der Captain wird uns sicher hindurchsteuern. Jau! Riesiger Eisberg direkt voraus.
6: Wow, das war ganz schön knapp gerade quasi.
10: 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Im Oktopod um die Welt juchhe. Zu den Fischen hier in der blauen See.
4: Quasi schaut durch sein Fernrohr und beobachtet, wie von einem Eisberg große Teile abbrechen und mit einer Riesengeschwindigkeit auf sie zutreiben.
8: Klappriger Klabautermann. Eine Eislawine! Schnell rum! Nach links! Nein, rechts!
6: Es geht weder da noch da lang. Wir müssen das Schiff anhalten. Sofort!
4: Der Captain stoppt die Maschinen. Aber das Oktopod hat noch zu viel Fahrt drauf.
5: Noch 10 Sekunden, bis wir gegen die Eiswand krachen.
8: Bleib stehen, du verflixtes, meutertes Oktopod! Stopp!
5: Noch 6 Sekunden, bis wir gegen die Eiswand krachen.
6: Fünf, festhalten!
9: 4, 3, 2, 1.
4: In der allerletzten Sekunde kommt das Oktopod vor einer Eiswand zum Stehen. Doch plötzlich schreit Sebastian laut auf.
7: Ist ja gut, wir haben es geschafft.
11: Ich weiß, aber du stehst auf meinem Fuß.
12: Oh, Entschuldigung.
8: Puh, das war knapp, Freunde.
5: Und was jetzt, Captain?
6: Wenn wir vorwärts nicht weiterkommen, müssen wir wohl oder übel wieder zurückfahren.
4: Captain Barnius startet die Maschinen wieder. Aber der Rückweg wird ihnen durch eine riesige Eislawine versperrt.
8: Au! Captain, Vorsicht!
5: Wir sitzen in der Falle.
6: Dana, löst den Oktoalarm aus. Oktonauten in den Kontrollraum.
4: Als alle im Kontrollraum versammelt sind, bemerkt Peso das sorgenvolle Gesicht von Captain Barnius.
12: Captain, stecken wir in Schwierigkeiten?
6: Tja, Peso, wir sitzen offenbar im eiskalten Wasser des arktischen Ozeans fest. Von allen Seiten umgeben von Packeis und wissen nicht, wie wir je wieder rauskommen.
12: Das heißt dann also ja?
4: Nun ergreift der Professor das Wort.
13: Nun ja, diese Eiswände sind oft ziemlich dünn. Es wäre vielleicht möglich, dass man durch eine durchbrechen kann.
8: Ei, lasst mich einfach in der Guppi-Bee rausfahren. Ich zerschmettere das Eis in Millionen Stücke.
9: Oder ich baue einen Bohrer an die Kupidee und...
4: Doch dann fallen plötzlich alle Maschinen aus und die Stromversorgung bricht zusammen.
9: Ich habe befürchtet, dass sowas passieren würde.
0: Dass was passieren würde?
9: Wir bewegen uns nicht mehr. Und es ist so kalt, dass das Eis die Maschinen verstopft und sie sich abschalten. Wodurch die gesamte Stromversorgung des Octopods lahmgelegt wird.
4: Der Captain steigt in eine der Guppies, fährt zu der Eislawine und versucht mit einem Spezialbohrer durch die dicke Eiswand zu kommen.
0: Hab keinen Zweck. Das Eis ist zu dick. Wenn ich doch bloß eine Stelle finden könnte, wo das Eis dünner ist.
12: Was ist das für ein Geräusch?
9: Captain, sehen Sie mal da!
4: Direkt neben dem Captain entstehen Risse im Eis.
9: Irgendwas bricht da durch die Eiswand.
4: Ein sehr merkwürdig aussehendes Tier bricht durch die Wand aus Eis. Es sieht aus, als hätte es ein Horn auf seiner Nase sitzen.
8: Aufgepasst! Das muss wohl das legendäre Tiefsee-Einhorn sein.
6: Ha, das ist doch kein Einhorn, sondern ein Narwal.
8: Ein Narwas?
7: Ein Narwal. Faszinierend. Es ist eine Walart mit einem schraubenförmigen Horn, das aus ihrem Kopf wächst. Sie leben ausschließlich hier in der Arktis.
13: Dieses Horn ist eigentlich ein langer Zahn, etwa so wie der eines Elefanten. Übrigens sind Einhörner bloß Märchenfiguren. Narwale andererseits gibt es tatsächlich.
8: Das wusste ich.
4: Als der Narwal dicht an der Guppi vorbeischwimmt, stutzt der Captain. Dieser Narwal kommt ihm bekannt vor.
1: Hallo, Boris!
14: Barnius? Oh, das gibt es doch nicht. Schön, dich zu sehen, alter Freund.
6: Ist doch schön, dich wiederzusehen. Ich kenne Boris, seit ich ein kleiner Eisbär war.
14: Ja, du warst echt was Besonderes, immer Anführer. Sogar als kleiner Knirps. Aber was sucht ihr denn hier mitten im Eis?
6: Unsere Maschinen sind eingefroren. Wir könnten deine Hilfe gebrauchen, hier wieder rauszukommen, alter Freund.
14: Aber natürlich. Mein Stoßzahn kann wirklich ausgezeichnet erkennen, ob etwas warm oder kalt ist. Ich kann euch aus dem ewigen Eis in wärmeres, offenes Wasser führen.
4: Boris sucht eine besonders dünne Stelle in der Eiswand und bricht sie dann mit seinem Stoßzahn auf.
6: Danke sehr, Boris. So, jetzt müssen wir nur noch rausfinden, wie wir das Schiff wieder in Bewegung kriegen.
9: Die Oktomaschinen sind völlig festgefroren.
6: Wenn das so ist, brauche ich auf der Stelle ein anderes Boot. Trixie, mach mir die Guppi C fertig.
4: Mit der Guppi C versucht Captain Barnius, das Octopod aus dem Eisgefängnis herauszuziehen.
6: Gut festhalten, es geht los.
4: Vorsichtig zieht er an dem festgefrorenen Octopod. Es bewegt sich tatsächlich. Und der Captain kann die Eiswand durch das von Boris vorbereitete Loch durchbrechen.
6: Wir haben's fast geschafft.
4: Doch dann taucht plötzlich eine weitere dicke Eiswand direkt vor ihnen auf.
12: Oh nein, das gibt's doch nicht.
6: Noch so eine massive Eiswand.
14: Lass mich mal, mein Freund.
7: Was macht er denn da? Er benutzt seinen Stoßzahn, um zu sehen, wie dick die Wand ist. Bemerkenswert.
14: Hab ich es doch geahnt. Es gibt immer eine Stelle, wo Eis dünn ist.
4: Boris rammt ein paar Mal so kräftig gegen das Eis, dass es Risse bekommt.
6: Du schwimmst lieber beiseite, alter Freund.
4: Und wieder fährt Captain Barnius mit voller Kraft voraus und durchstößt die Eiswand.
6: Danke sehr, Boris.
14: Das habe ich doch gerne gemacht, alter Freund.
9: Die Temperatur ist fast wieder normal, Captain. Und die Maschinen fahren auch langsam wieder hoch.
6: Gute Arbeit, Oktonauten.
15: So, nachdem wir jetzt frei sind, wer hat denn Lust, mit mir ein schönes, kleines, eiskaltes Bad zu nehmen?
9: Ich muss leider unbedingt den Schleusenraum sauber machen.
8: Nein, danke. Ich muss noch mein Fernrohr polieren.
7: Ja, und ich muss mal dringend das Labor aufräumen. Ja, ganz genau.
4: Und ehe sich der Captain versieht, ist kein einziger Octonaut mehr zu sehen.
15: Oh, ganz wie ihr wollt.
4: Captain Barnius geht in die Schleuse und taucht hinaus zu seinem alten Freund Boris.
15: Ha, ha, ha. So lässt es sich leben. 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
6: Schutz-Apps, so alles können. 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Kinderschutz-Apps. Eine App ist einfach eine Anwendung, also ein kleines Programm, das irgendwas
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6: wie ein Helm beim Fahrradfahren. Sie helfen dir, alles in Ruhe auszuprobieren, ganz entspannt, die Gefahren bleiben draußen. 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

0: ist mein Kinderradio mit Radino, dem coolsten Radio-Dino von Wien.
1: Ja, mein Schatz, schon gut. Du, magst du Oma und Opa mal wieder eine Freude machen?
0: Oma, Opa, Auszeit? Juhu, das sind immer so komische Lieder.
1: Die sind überhaupt nicht komisch, Radino. Das sind einfach Lieder für Erwachsene. Und jetzt kommt wieder eins, extra für alle fleißigen Omas und Opas in Wien.
0: So, jetzt gibt's mal ein Lied nur für Oma und Opa. Und danach geht's gleich wieder weiter mit richtig guter Kindermusik.
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0: ein dinotastisches Lied war das wieder hier bei mir auf mein Kinderradio. Mama, ist es schon soweit? Darf ich ihn schon rufen?
1: Na klar, mein kleiner Dino, er wartet sicher schon auf dich.
0: Juhu, hallöle, André.
2: Na, seid ihr auch schon so gespannt auf die Minidisco ab 4 am Nachmittag?
1: Also ich freue mich schon sehr drauf. Es ist immer echt lustig, dir und dem Radino beim Tanzen zuzuschauen.
2: Das glaube ich. Auf jeden Fall können ja alle Kinder gerne in der Minidisco mit dabei sein. Viele Kinder schicken ja über Radinos Handy-App Sprachnachrichten und die spiele ich dann in der Sendung ab 4 am Nachmittag ab.
1: Und ich frage jetzt schon mal für die Kinder. Spielst du uns vielleicht sogar jetzt schon ein paar vor, die eigentlich für den Nachmittag für die Minidisco geplant sind?
2: Oh, das ist eine gute Idee, ja. Wenn auch du vor dem Radiogerät mit dabei sein magst, dann schick noch schnell bis zum Nachmittag auch deine Sprachnachricht über Radinos Handy-App.
0: Achtung, Achtung, jetzt kommt wieder eine dinotastische Sprachnachricht.
3: Hallo Radino, ich bin der Erich aus dem 6. Bezirk und ich höre sehr oft Kinderradio von dir. Und ich hab mich schon letzten Sommer beim André angemeldet und ich bin schon 7 geworden. Und es ist Zeit, dass ihr bei mir anruft. Und tschüss!
4: Hallo Radino, ich heiße Luke, ich bin 4 Jahre alt und ich wohne in Matzen, Niederösterreich. Am liebsten höre ich Radino während dem Lego-Spielen. Tschüss.
5: Hallo, lieber Radino und der André. Ich heiße Fanny aus dem Bundesland Salzburg. Ich bin 5 Jahre alt und ich würde gerne meine Freunde grüßen. Den Vinci, die Alice, die Sophia, die Paulina, die Stella, die Sophie, den André und den Radino.

0: du, ich bin's, Radino. Sag mal, musst du auch zu Hause mithelfen? Also ich muss jetzt den Müll raustragen. Bäh, das macht gar keinen Spaß. Also Papier ist ja lustig. Da darf ich manchmal drin herumhüpfen, damit mehr Platz im Kübel ist. Aber im normalen Müll, da mag ich nicht herumhüpfen. Weißt du was? Wenn du auch den Müll raustragst, dann ist es nicht mehr so Dino-schlimm. Machen wir's gemeinsam? Das wäre ja Dino-cool. Ich spiele ein Lied und wir tragen beide den Müll raus. Ja, das macht Spaß. Komm, auf die Plätze, fertig, los!
1: Kinder, wollt ihr ein neues Lied hören?
2: Ja!
1: Okay, Achtung. Es war einmal vor gar nicht mal so allzu langer Zeit. Aufhören? Warum denn?
3: Nimm mal lieber einen fetten Beat von Pauli.
1: Okay, Achtung. Es war

0: gesagt.
1: Also meine Mama ist ja die Dino-beste Geschichtenvorleserin der ganzen Welt. Und mein Papa ist da auch ganz gut. Aber Mamas und Papas, die haben manchmal ja gar keine Zeit, weil sie andere Sachen machen müssen. Und dann muss ich zur Oma rübergehen. Und wenn die dann ihre Brille nicht findet, dann gibt's erst keine Geschichte. Und deshalb habe ich gesagt, auf mein Kinderradio muss jede Stunde mindestens eine Geschichte laufen, damit ich immer was anhören kann. Und du natürlich auch, weil es ja auch dein Radio ist. Und jetzt kommt gleich wieder eine Geschichte. Juhu!

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2: Nun komm schon, Karl Otto. Nun mach mal ein bisschen zu.
3: Ja, ja.
2: Och, wir müssen noch über die Straße.
3: Was? Es ist

0: ja, ich krieg Besuch heute. Mhm. Ja.
1: Und? Und von wem denn? Elfriede, Elfriede, Elfriede. Von wem denn? Elfriede, Elfriede. Na, sag mal, von wem?
0: Ach, von meiner Freundin Karl Otto, Karl Otto, Karl Otto. Von meiner Freundin Karl Otto, Karl Otto. Von meiner Freundin, die kennst du doch.
1: Oh ja, die kenn ich.
0: Na.
1: Und was?

0: guck mal.
1: Oh.
0: Ja.
1: Das
0: es ist
1: ja
0: rot, Elfriede, Elfriede, Elfriede. Es ist rot, Elfriede, Elfriede, es ist rot.
1: Nee, guck mal, spring gerade wieder um.
0: Oh ja.
1: Nee?
0: Mal los, ne?
1: Ja, ja, los.
0: Nee, warte, mal, guck erstmal nach links. Hast du in Ruhe?
1: Ja, ja, ja,
0: alles
1: nun
0: klar?
1: Komm aber, Karl Otto.
0: Warum hast du es eigentlich immer so eilig?
1: Doch, du weißt doch, ich hab so furchtbar viel zu erledigen und du bist so ein Trönbüdel.
0: Was bin ich?
1: Trönbüdel.
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0: Wo ist Lassie? Zoe ist mal wieder im Wald unterwegs.
1: Lassie!
0: Die Hündin hört die Rufe und kommt angerannt.
1: Wo warst du? Hattest du keine Lust mehr, mir beim Malen zuzusehen?
0: Vor Glück schubst Lassie Zoe einfach um. Dabei fällt auch ihr Malbuch zu Boden. Lassie schaut sich alle Bilder an.
1: Ja, das Bild gefällt mir auch am besten. Sieh mal, Lassie. Jemand klettert an den Wolfsfelsen hoch. Komm schnell!
0: Gemeinsam laufen sie zu den Felsen. Zwei Mädchen sind gerade dabei, die Felsen zu besteigen. Eine von ihnen steht mit dem Sicherungsseil am Boden. Die andere klettert bereits in der Felswand nach oben.
1: Gut, weiter!
0: Doch da rutscht sie ab und fällt ins Sicherungsseil. Das Mädchen am Boden hat große Mühe, sie zu halten.
1: Ich halte dich! Ich will dir helfen!
0: Zum Glück kommen Zoe und Lassie im richtigen Moment.
1: Perfekt! Danke. Gern geschehen. Sie kann sich nicht richtig festhalten.
2: Hey! Du findest besseren Halt, wenn du etwas höher steigst. Gleich rechts von dir. Schubst dich mit Händen und Füßen ab.
0: Das Mädchen hört auf Zoes Rat und erreicht im Handumdrehen den Gipfel.
1: Super.
2: Tada! Ich hab's gepackt.
1: Ja!
3: Wuhu! Danke dir. Wie heißt du eigentlich?
1: Zoe. Und das ist Lassie.
3: Mary, komm am besten runter und führe Zoe gleich mal vor, was du drauf hast.
1: Cool.
2: Danke, Zoe.
1: Nichts zu danken.
0: Da erblickt Zoe die Uhr an Irenes Handgelenk und erschrickt.
1: Ich habe die Zeit verpasst. Ich muss nach Hause. Was ist denn, Lassie?
0: Lassie hat eine Idee und holt einen kleinen Notizblock aus Zoes Tasche.
1: Gute Idee, Lassie. Ich schreibe meiner Mom. Ich schreibe, dass ich später komme und schicke Lassie nach Hause.
3: Wow, der Hund ist ja toll. Lassie kann bestimmt auch schreiben.
1: Nein, das nicht. Ich komme 2 Stunden später, weil ich mit 2 netten Mädchen auf den Wolfsfelsen klettern gehe. Das bringst du zu Mom, ja? Sonst macht sie sich Sorgen.
0: Sie steckt den Zettel an Lassies Halsband.
3: Echt verblüffend.
1: Ja.
0: Lassie läuft gleich los.
2: Okay, machen wir es kurz. Leg los.
1: Mach ich gern.
0: Mary gibt Zoe einen Klettergurt.
2: Mach's gut, Zoe.
1: Tschüss. Wiedersehen.

0: Nach einigen Stunden kommt Zoe nach Hause. Die beiden Mädchen verabschieden sich. Vor dem Haus wartet schon Sarah mit einem sorgenvollen Blick.
1: Hallo, Mom! Die beiden habe ich getroffen, Mary und Irene. Das war echt cool. Ich war mit ihnen klettern.
2: Du weißt genau, dass du vorher Bescheid sagen musst, wenn es bei dir später wird. Jetzt komm endlich rein und wasch dich.
1: Aber ich habe dir doch mit Lassie einen Zettel mitgeschickt, dass ich mich etwas verspäte. Und jetzt bin ich da.
2: Mit Lassie? Hör mal, Lassie ist gar nicht da.
1: Lassie ist noch nicht da? Aber sie ist nach Hause gelaufen. Ihr ist was passiert.
0: Houdini, der Hamster, sitzt in seinem Käfig und hört dem Gespräch aufmerksam zu.
2: Sie stromert bestimmt nur irgendwo im Tal umher.
1: Aber wo?
0: Jetzt öffnet er geschickt seine Käfigtür und verschwindet durch das offene Küchenfenster.
3: Ich kapier nicht, warum du dir Sorgen machst. Lassie kann sehr gut auf sich selbst aufpassen. Vielleicht wurde sie aufgehalten.
0: Mittlerweile ist Harvey gekommen und versucht, Zoe zu beruhigen.
1: Was soll das heißen? Sie lässt sich nicht aufhalten, wenn sie einen Zettel für meine Mutter dabei hat.
3: Schon, aber Lassie ist noch nie etwas passiert.
1: Aber heute garantiert.
3: Woher willst du das wissen?
1: Ich hab so ein Gefühl.
3: Okay, wenn das so ist.
1: Ich meine es ernst.
3: Ja, ich auch. Wenn du ein schlechtes Gefühl hast, gibt es einen Grund. Komm!
0: Lupa, der Waschbär, sitzt zwischen den Mülltonnen und sucht nach Futter. Er hat das Gespräch der Kinder gehört und macht sich jetzt ebenfalls Sorgen.
4: Lassie ist verschwunden? Wo soll sie denn sein?
5: Sie wissen es nicht, darum geht's ja gerade.
0: In der Scheune treffen sich die Vierbeiner und berichten, was sie erfahren haben.
6: Und? Sie werden sie nicht finden.
7: Hey, rede keinen Unsinn.
6: Ich sage nicht, dass sie für immer verloren ist, sondern dass sich Zoe und ihre Familie nicht sehr geschickt anstellen. Wenn jemand Lassie findet, dann wir.
0: Alle nicken und stimmen Houdini zu.
1: Oh, Lassie.
0: In der Ranger-Station treffen Zoe und Harvey Graham, Zoes Vater. Er hat sofort eine Idee.
8: Okay, machen wir uns auf die Suche nach ihr.
1: Du bittest die Ranger um Hilfe, ja? Und vielleicht können wir den Hubschrauber benutzen.
8: Meine Ranger können nicht ihre Arbeit verlassen, um nach Lassie zu suchen. Sie haben mit den Touristen zu tun.
1: Wer kann uns sonst noch helfen?
8: Um nach Lassie zu suchen, da hilft jeder. Lassie haben alle gern meinen Schatz. Und wir geben uns die größte Mühe, sie zu finden. Wir finden sie ganz bestimmt. Versprochen.
1: Vielen Dank, Dad.
0: Gemeinsam machen sie sich auf den Weg.
8: Oh.
1: Danke, Mrs. Lee.
4: Hauptsache, ihr habt für alle genug zu essen dabei.
1: Sie sind ein Schatz. Tschüss.
0: Mrs. Lee versorgt die drei mit reichlich Proviant. Auf einer Waldlichtung haben sich zahlreiche freiwillige Helfer versammelt.
1: Zoe!
0: Alle wollen helfen, Lassie wiederzufinden. Zoe und Harvey versorgen alle mit den Provianttüten.
1: Dad, Harvey, das sind Irene und Mary.
8: Freut mich. Danke, dass ihr uns helfen wollt.
9: Lassie und Zoe haben uns echt beigestanden. Wir möchten ihnen auch aus der Klemme helfen.
1: Schön, dass ihr gekommen seid.
9: Unter Bergsteigern ist das so üblich. Wenn du uns brauchst, sind wir zur Stelle.
8: Okay. Zoe sagte, Lassie ist über den Kamm östlich der Wolfsfelsen. Das bedeutet, dass sie über den Ahornbaumweg hier heruntergekommen sein könnte.
1: Und das heißt, sie müsste irgendwo in der Nähe sein.
8: Hier fangen wir an zu suchen. Wenn wir sie bis zum Wolfsfelsen nicht entdecken, hat sie vielleicht einen Umweg gemacht.
2: Ich werde hierbleiben und gut aufpassen. Wenn Lassie auftauchen sollte, gebe ich Bescheid.
8: Okay.
1: Gehen wir. Machen wir uns auf die Suche.
8: Wir gehen auf den Weg und schwärmen aus.
9: Okay.
0: Sie machen sich auf den Weg.
10: Dann wollen wir mal.
0: Gemeinsam durchsuchen sie das gesamte Gebiet. Aber keiner kann Lassie finden.

0: Im Tal versammelt sich jetzt auch die Scheunenbande, um auf die Suche nach Lassie zu gehen.
1: Hört zu, wir Tiere haben ein paar Fähigkeiten, die Zoe und ihr Vater nicht haben. Biff kann gut riechen, Lupa kann ausgezeichnet hören und Pika fliegen. Und wir alle haben so super scharfe Augen, mit denen kein Mensch mithalten kann. Was hörst du, Lupa?
2: Warte mal. Die üblichen Geräusche. Würmer in der Erde, ein paar Schritte, Vögel, die flattern, Menschen, die reden. Etwas plumpst runter.
1: Konzentrier dich bitte, wir suchen Lassie.
2: Es hörte sich an wie Eis.
1: Oh, lecker, was für eine Sorte.
2: Eindeutig Erdbeereis.
3: Mein schönes Eis.
0: Tatsächlich, das Erdbeereis des Jungen ist auf den Boden gefallen.
4: Hör auf zu weinen, mein Schätzchen. Ich kaufe dir gleich ein neues.
5: Ich kann es sehen. Es liegt gleich hier um die Ecke.
2: Hä? Oh!
0: Sofort laufen die Freunde los. Houdini kommt als erster an und schnappt es sich. Die anderen folgen ihm. Jetzt kommen sie auch an dem Jungen und seiner Mutter vorbei.
3: Da, mein Eis!
0: Die Scheunenbande versteckt sich mit ihrer Beute hinter einem Haus. Houdini fängt sofort an, das Erdbeereis in sich hineinzuschaufeln. Doch plötzlich...
1: Froststarre!
2: Houdini war total heiß auf Erdbeereis. Jetzt ist er kaltgestellt.
0: Mittlerweile sind Zoe und eine größere Gruppe Helfer in der Nähe der Wolfsfelsen angekommen.
6: Und nun? Hier haben wir Lassie zuletzt gesehen. Wohin ist sie gelaufen?
4: Wenn sich Lassie überall im Nationalpark gut auskennt, könnte sie jemand gerufen haben.
7: Gut möglich.
6: Genau. Sie sollte zwar für mich eine Nachricht überbringen, aber wenn jemand Hilfe braucht, rennt sie los. Nur wohin?
7: Kommt, wir teilen uns auf.
0: Die Suche geht weiter.

0: Hier lang!
1: Hast du was entdeckt?
0: Hier sind Spuren zu sehen. Und da auch. Sieh mal, die dort könnten von Lassies Pfoten sein.
1: Was hat sie hier unten gewollt?
2: Möglicherweise hat sie versucht, einen Bären zu vertreiben.
1: Einen Bären?
2: Einen Schwarzbären. Aber was hat er gejagt?
3: Zoe schaut sich um. Hinter einem Busch entdeckt sie etwas.
1: Die hier. Lassie wollte sie beschützen.
3: Eine Rehkuh mit ihren zwei Rehkitzen kommen zum Vorschein.
2: Wahrscheinlich verteidigt sie ihr Revier, bis der Bär genug hat. Die Rehkitze sind noch zu klein, um schnell zu fliehen.
1: Und was dann? Sie macht sich auf den Heimweg.
2: Und zwar dort entlang.
0: Ihre Spuren führen in die Richtung.
3: Harvey zeigt in Richtung der Berge. Sofort laufen alle los.
1: Lassie! Zwischen den vielen Steinen sind keine Spuren mehr zu sehen.
4: Wir könnten vermuten, wohin sie gelaufen ist.
1: Wie denn?
0: Wir versuchen, ihren Weg nachzuvollziehen.
4: Sie ist aus einem bestimmten Grund hierher gelaufen.
1: Vielleicht hat sie etwas gehört.
0: Oder jemanden. Vielleicht ein paar Leute, die hier lang gegangen sind.
1: Auf Lassie ist hundertprozentig Verlass. Es muss jemand in Schwierigkeiten gewesen sein. Und Lassie hat einen anderen Weg genommen.
3: Harvey holt eine Landkarte aus seiner Tasche.
0: Der Dreitannenweg führt über den Kamm.
4: Hey, ihr habt den Verlauf aller Wege da eingezeichnet?
2: Das hilft uns weiter.
1: Vielleicht finden wir Spuren auf dem Dreitannenweg.
2: Sehen wir dort mal nach.
3: Auch Houdini, Looper, Biff und Pika haben sich wieder auf die Suche gemacht.
5: Wenn ich Lassie wäre und mich verlaufen hätte, würde ich zuallererst zur Touristeninformation gehen. Wisst ihr warum? Weil dort Karten vom Nationalpark zu haben sind. Alle mir nach, wir sind auf der richtigen Spur.
6: Boah, jemand hat einen Hotdog fallen lassen.
7: Mit Chili und Käse.
5: Oh, späh ihn aus.
1: Okay.
5: Gut, danach suchen wir weiter nach Lassie.
6: Genau.
3: Da sind sich mal wieder alle einig. In den Bergen treffen Zoe und die Helfertruppe auf zwei Wanderer.
1: Da, seht mal. Kennst du die beiden?
2: Das müssten Carl und Caroline Rush sein, aus dem Norden.
1: Mr. Rush, Mrs. Rush, entschuldigen Sie.
8: Du weißt, wie wir heißen?
2: Sie haben sich heute Morgen ins Wegebuch eingetragen. Ein Ranger aus dem Tal hat es mir gefunkt.
9: Woher wussten Sie, dass wir Hilfe brauchten?
2: Das wussten wir nicht. Alles in Ordnung?
9: Uns geht es gut. Carl ist in einer Felsspalte hängen geblieben. Ich war ratlos und habe Hilfe gerufen.
2: Und ein Hund hat sie wieder befreit.
7: Ja, das Tier war einzigartig.
1: Lassie! Wo war das?
7: Da oben, wo der Weg über die Stromschnellen führt.
1: Gehen wir!
3: Bei den Stromschnellen angekommen, eilt Zoe gleich auf eine alte Holzbrücke zu. Doch Harvey hält sie zurück.
0: Warte, Zoe! Die ist morsch.
3: Tatsächlich. Die Brücke ist teilweise eingestürzt. Zoe befürchtet das Schlimmste.
1: Dad! Ob sie etwa...
10: Wenn sie da reingestürzt ist, hat sie das nicht überlebt.
4: Sag nicht sowas. Zoe, du kennst Lassie bestimmt am besten. Sag es uns. Fühlst du, dass Lassie am Leben ist?
1: Ja.
4: Ruf sie.
1: Lassie!
3: Und endlich ist Lassie aus der Ferne zu hören. Zoe läuft gleich in ihre Richtung. Nur ein paar Meter weiter findet sie Lassie. Die Hündin steht auf einem Felsen mitten im reißenden Fluss.
1: Lassie! Ich wusste, dass es ihr gut geht. Ich wusste es.
2: Ich gebe deiner Mutter Bescheid, dass die Suche beendet ist.
0: Wie kriegen wir Lassie dort weg?
4: Mit einem Seilzug. Das klappt.
1: Dürfen wir, Dad?
2: Selbstverständlich. Aber wir müssen stromaufwärts zur nächsten Brücke laufen. Die einzige Möglichkeit, um auf die andere Seite zu kommen.
1: Das dauert mehr als eine Stunde. Lass mich über den Steg. Ich bin leicht. Ich schaffe das.
2: Das will ich nicht riskieren.
4: Mit einem Seil kann ich das übernehmen.
1: Das würdest du machen?
4: Bergsteiger lassen sich nicht im Stich.
2: Willst du das wirklich wagen?
4: Aber ja.
3: Mary setzt sich ihren Helm auf und macht sich bereit. Inzwischen im Tal. Die Scheunenbande beobachtet vor dem Touristencenter eine Gruppe von Leuten, die sich gerade zu einer Wanderung aufmacht. Ein Ranger gibt die letzten Anweisungen.
11: Nach einem Halt am Touristencenter wandern wir den Naturlehrpfad entlang, um die Tier- und Pflanzenwelt kennenzulernen.
3: Einige der Touristen hören aufmerksam zu, während sie genüsslich ihre Sandwiches essen.
11: So, alle bereit zum Aufbruch?
12: Ja,
13: na sicher.
11: Na, dann geht's los.
14: Wow, das sind die verfressensten Leute, die ich jemals gesehen habe.
15: Die sind bestimmt in einem Verein, oder?
16: Im Verein der verfressenen Leute?
15: Ja, warum nicht?
14: Schluss jetzt, wir sind nicht zum Fressen hier. Wir sind hier, um Lassie zu suchen.
5: Und was, wenn diese Leute Lassie versteckt haben?
11: Auf zum Lehrpfad.
5: Wie könnt ihr direkt hinter denen sein? Ja, und was dann?
16: Hinter den verfressenen Leuten?
5: Möglich wär's.
14: Es kann nicht schaden, wenn wir das mal überprüfen.
3: Langsam schleichen sie der Gruppe hinterher. Oben am Fluss läuft die Rettungsaktion für Lassie auf Hochtouren. Harvey und Zoe befestigen das Sicherungsseil an einem Baum. Graham wirkt nicht sehr begeistert von Marys Idee, über die morsche Brücke zu laufen.
0: Sei vorsichtig, wenn du die morschen Bohlen betrittst.
4: Seil gesichert!
17: Seil gesichert!
4: Gesichert! Es geht los.
3: Mary macht sich auf den Weg. Doch die Brücke bricht. Mary stürzt in den reißenden Fluss. Jetzt hängt sie im Sicherungsseil. Graham und Irene versuchen, sie mit aller Kraft wieder hochzuziehen. Doch das Seil hat sich in der Brücke verhakt. Plötzlich reißt das Seil. Mary wird vom Wasserstrom mitgerissen. Zoe schnappt sich schnell ein weiteres Seil und läuft am Ufer hinterher.
17: Zoe, warte, was hast du denn vor?
3: Mary wird immer weiter stromabwärts getrieben. Jetzt erreicht Mary die Stelle, an der Lassie auf dem Felsen steht. Mit letzter Kraft wirft Mary das Seil, an dem sie noch hängt, zu Lassie. Lassie fängt das Seil und springt ins Wasser, um Mary abzuschleppen. Lassie schwimmt jetzt gegen den Strom und versucht, Mary zu retten. Zoe wirft vom Ufer aus ein weiteres Seil ins Wasser. Lassie schnappt zu.
4: Nicht loslassen, Lassie!
3: Jetzt versuchen die Freunde vom Ufer aus, Lassie und Mary auf den Felsen zu ziehen.
4: Zieh fester! Sie hat's geschafft!
0: Lassie hat sie gleich gerettet.
3: Lassie ist auf dem Felsen angekommen. Sie befestigt das Seil an einem Felsbrocken. Endlich kann sich auch Mary auf den Fels retten.
4: Warte! Wir laufen runter und ziehen dich raus!
1: Okay.
4: Du bist echt unglaublich. Vielen Dank, Lassie.
3: Zoe, Harvey, Graham und Irene laufen zum Ufer gegenüber.
4: Mary!
3: An einem Baum befestigen sie ein Seil, um eine Seilwinde zu errichten. Auch Mary hat noch ein Seil im Rucksack. Sie wirft es vom Felsen aus zu Graham, der ein weiteres Seil zurückwirft.
17: Alles in Ordnung?
4: Ja, Achtung, das Seil! Straf genug?
0: Aha.
3: Jetzt ist die Seilwinde fertig. Mary legt Lassie einen Gurt um. Die Fahrt kann beginnen.
4: Achtung, sie kommt!
17: Dann geht's los!
3: Graham zieht mit aller Kraft und Lassie setzt sich in Bewegung. Im Handumdrehen ist sie am sicheren Ufer angekommen. Zoe ist überglücklich.
1: Ich bin so froh, dass dir nichts passiert ist. Ich wusste es. Hui!
3: Jetzt kommt auch Mary über die Seilwinde angerauscht. Geschickt landet sie bei den Freunden am Ufer.
4: Dankeschön, Lassie. Ich habe den Hund in mein Herz geschlossen.
12: Genau wie wir.
3: Im Tal liegen unterdessen Biff, Looper, Houdini und Pika vollgefressen im Schatten und schnarchen.
14: Oh, hey! Sind wir etwa alle eingeschlafen?
5: Ja. Ich bin total vollgefuttert.
15: Der Hotdog war echt ein Hammer.
14: Jetzt müssen wir aber unbedingt Lassie suchen.
5: Bleib cool. Für Spürnasen wie uns ist es gar kein Problem, Lassie aufzutreiben. Schon vergessen? Wir sind ein super Team mit besonderen Talenten.
3: Sie machen sich wieder auf den Weg und begegnen plötzlich...
5: Oh, Lassie, na bitte. Alles klar?
15: Wow, wir sind echt gut.
5: Sag ich doch. Hey, habt ihr auch Hunger? Jetzt haben wir uns ein Häppchen verdient.
1: Mom, Zoe, Lassie.
3: Auch Sarah ist überglücklich, Lassie wiederzusehen. Am Halsband findet sie schließlich Zoes Brief.
13: Ich komme 2 Stunden später nach Hause.
1: Das hatte ich dir geschrieben.
0: Siehst du, Zoe, auf Lassie ist immer Verlass.
12: Wir werden heute zum Abendessen 2 Plätze mehr entdecken.
1: Sehr gern. Mom, Irene und Dad haben ein Seil gespannt, damit Mary über die morsche Brücke an der Stromstelle kam. Aber als die Brücke zerbrach, ist das Seil gerissen
13: und... Ich will das alles gar nicht wissen.
3: Sarah hält Zoe den Mund zu.
1: Es ist alles gut gegangen. Lassie war rechtzeitig zur Stelle.
13: Ja, deshalb lieben wir sie.

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8: Und heute begrüßt dich die Ines aus dem Studio. Servus, schön, dass du da bist.
9: Wie die Plattohrmaus in extremer Höhe überlebt, hat jetzt ein Forscherteam aus den USA herausgefunden. Auf dem Kontinent Südamerika gibt es ein sehr hohes Gebirge, die Anden. Hier lebt in 6700 Metern Höhe, das ist eine eisige Zone, wo es kaum Luft zum Atmen gibt, ein winzig kleines Säugetier, die Plattohrmaus. In einer neuen Studie haben Forscherinnen und Forscher der Universität von Nebraska in den USA herausgefunden, wie es diesem kleinen Tier gelingt, in einer so erstaunlichen Höhe zu überleben. Dafür haben sie die Plattohrmäuse mit einer anderen Mäuseart, die in tieferen Lagen lebt, miteinander verglichen. Durch bestimmte Vorgänge im Mäusekörper kann die Blattohrmaus mehr Wärme erzeugen, die sie wiederum braucht, um bei Temperaturen um dem Gefrierpunkt leben zu können. Und eine weitere Superkraft hat die Blattohrmaus laut neuester Studie. Die Mäuseeltern vererben Gene weiter, die für die Entgiftung von Umwelt- und Nahrungsstoffen zuständig sind. Wovon sich die Blattohrmaus aber genau ernährt, daran wird noch geforscht. Mehr Grün in der Bundeshauptstadt Wien gibt es bald im Bezirk Mariahilf. Die Schülerinnen und Schüler der Volksschule Corneliusgasse in der Bundeshauptstadt Wien dürfen sich ab Herbst auf einen neu gestalteten Eingangsbereich ihrer Schule freuen. Hier wird eine sogenannte Pergola mit vielen Kletterpflanzen begrünt. Eine Pergola kannst du dir vorstellen wie ein offenes Haus aus Holz- oder Metallstangen, nur ohne Wände. Ja, damit soll ein zusätzlicher Ort für Kühlung und Schatten an heißen Tagen in der Stadt entstehen. Außerdem werden Sitzbänke aufgestellt und auch ein Wasserspender. All das soll für Kinder, für wartende Eltern oder Menschen, die an der Volksschule Corneliusgasse vorbeispazieren, eine willkommene Erfrischung und Gelegenheit für eine Pause sein. Umgesetzt wird dieses nachhaltige Projekt vom Team Wiener Klimahimmel, das sich für mehr Grün, mehr Schatten und mehr Kühlung in dicht bebauten Städten einsetzt. Weniger Gelsenstiche sollte es in diesem Sommer geben. Wenn es vor allem an lauen Sommerabenden ganz nah an deinem Körper zu summen beginnt, dann könnte es eine sogenannte gemeine Hausgelse sein. Die ist bei uns in Österreich am weitesten verbreitet. Allerdings hat sich in den letzten 6 Jahren die Anzahl dieser Stechmücken um 70% verringert, also mehr als die Hälfte der Gelsen, die sonst herumschwirren. Forscherinnen und Forscher der Veterinärmedizinischen Universität der Bundeshauptstadt Wien haben herausgefunden, dass die teilweise großen Temperaturschwankungen unterm Jahr von warm auf kalt und wieder zurück den Hausgelsen gar nicht gut gefallen. Uns aber schon. Weniger Gelsen stechen uns auch weniger.
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6: Hallo, hier ist die Anna. Heute hören wir uns an, wie dein Kopf bei jedem Abenteuer gut geschützt bleibt. Bist du auch so gerne draußen unterwegs? Mit dem Fahrrad, deinem Roller oder sogar auf Rollschuhen? Das macht riesigen Spaß. Aber es kann schon mal passieren, dass du dabei ausrutscht oder das Gleichgewicht verlierst. Wenn du dann auf den Kopf fällst, kann das richtig wehtun, stimmt's, Helmi?
10: Oh ja, Anna, wenn dein Kopf auf den Boden schlägt, kannst du eine Gehirnerschütterung bekommen.
6: Und das fühlt sich gar nicht gut an. Dir wird vielleicht schwindelig, du bekommst gemeine Kopfschmerzen oder dir wird sogar schlecht im Bauch. Vielleicht musst du zur Beobachtung eine Nacht lang ins Krankenhaus. Ganz sicher aber musst du eine Zeit lang Ruhe geben und aufs Spielen und Herumtoben verzichten. Damit das gar nicht erst passiert, gibt es einen super Trick. Setz immer deinen Helm auf. Du kannst dir dein Gehirn nämlich so wie einen weichen Pudding in einer harten Schale vorstellen. Damit es da drin eben nicht durchgeschüttelt wird, federt der Helm den harten Schlag ab und das Gehirn bleibt schön an seinem Platz. Eine richtig tolle Schutzhülle, so ein Helm. Sag am besten gleich deinen Eltern, dass sie auch immer einen tragen sollen, egal ob sie mit dem Fahrrad oder einem E-Scooter, also so einem elektrischen Roller, unterwegs sind. Aber aufgepasst, dein Helm hilft nur, wenn er auch richtig sitzt. Er darf nicht nach hinten rutschen und nicht wackeln. Probier mal aus, ob noch 2 Finger zwischen den Gurt und dein Kinn passen. Dann sitzt er genau richtig.
10: Und wenn du einmal fest mit deinem Helm hingefallen bist, dann brauchst du einen neuen. Er könnte nämlich innen kaputt sein, auch wenn du es von außen gar nicht siehst.
6: Ein super wichtiger Punkt. Also, nimm deinen Helm mit, bevor du losflitzt. Am besten denkst du immer an Helmi. Der hat ja auch immer einen auf. Stimmt's, Helmi?
10: Ja, genau, denn sicher ist sicher.
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13: Schon Dino-cool, die Lieder auf mein Kinderradio.
14: Kein Wunder, die werden ja auch von dir ausgesucht.
13: So ist es. Und meine Freunde Walter und Oliver, die helfen mir da auch dabei und haben immer neue Ideen. Das macht so viel Spaß.
14: Ja, apropos Ideen. Hast du eigentlich schon eine Idee, was du zum Mittag essen möchtest?
13: Wir könnten ja mal Popcorn essen und als Nachspeise Eis.
14: Na wunderbar. Ich hoffe, da kommt noch ein bisschen was Gescheiteres hinten nach. In wenigen Minuten hier bei uns jedenfalls wieder Radinos Mittagessenswunsch ohne Popcorn.

0: Und jetzt wieder ein Klassiker der Musikgeschichte.
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0: Hier kommt die Auszeit für Oma und Opa.
1: Eben ein Lied, das ich mit der Oma immer ganz laut mitsinge.

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2: Na daher, was hätten wir denn heute gern zum Schnabulieren?
0: Was Kartoffeliges, bitte.
2: Was Kartoffeliges, Na, dann wird's ja mal Zeit für ein Kartoffelgratter. Dazu brauchen wir Zwiebel, die wir klein schnippeln.
0: Das mache ich.
2: Ja, aber pass auf, dass du nicht wieder heulst wie ein Schlosshündchen, wie beim letzten Mal. Also die kleingeschnittenen Zwiebeln, die schwitzen wir dann in etwas Öl an. Dann kommen Kartoffelscheiben dazu. Die kannst du natürlich auch gern schneiden.
0: Die nur Ehrensache.
2: Das Ganze würzt sich dann mit Muskatnuss, Salz und Pfeffer und ein bisschen Knoblauch und das köchelt dann so 10 Minuten vor sich hin. Dann kommt das Ganze in eine Auflaufform. Geriebener Käse und etwas Schlagrahm drüber und ab damit in den vorgeheizten Ofen. Bei 180 Grad überbackt das dann für circa 30 Minuten und dann geht's rein in den hungrigen Dino-Grummelbauch.
0: Ja, aber ganz viel!
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0: Hallo du, hier sind Radino und seine Mama. Du hörst mein Kinderradio und wir haben es uns zu Hause richtig gemütlich gemacht. Radino baut sich nämlich am liebsten aus Decken und Pölstern eine Kuschelburg. Und da sitzen wir dann drin und kuscheln und hören die Lieder und Geschichten hier auf mein Kinderradio.
1: Ja, und manchmal haben wir auch Kekse dabei. Mama, haben wir Kekse?
0: Wie wär's mit Karotten? Ich hätte ganz frische, knackige im Kühlschrank.
1: Naja, ist auch okay. Kommst du?
0: Ja, mein Schatz. Ich schalte uns das nächste Lied ein, okay?

0: Ich habe gerade eine E-Mail bekommen. Wir haben wieder ein Geburtstagskind.
1: Yeah! Schreib auch du, Radino, wenn du Geburtstag hast, eine Mail. radino@meinkinderradio.at.
0: Ich wünsche allen Geburtstagskindern einen dino-starken Tag. Und das nächste Lied ist jetzt nur für euch.

Lustige Kinderlieder, coole Tipps und tolle Geschichten. Das ist mein Kinderradio und wir sind sehr, sehr froh, dass du uns wieder zuhörst. In wenigen Minuten wird's hier bei uns wieder spannend. Radino hat nämlich wieder eine Geschichte ausgesucht und ich bin schon ganz gespannt, welche das sein wird. Es wird übrigens nur eine kurze Geschichte. Die ganz langen, die sind ja morgens um 8 und am Nachmittag um 3. So, also bleib dran, ich wünsche dir viel Spaß bei unserer Geschichte in Kürze.

0: Schwimmbad, oder? Zu Hause bei euch, beim Zähneputzen. Denkt daran, Wassertropfen brauchen viele Freunde.
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4: Tommy das Pony. Der Jahrmarkt ist in der Stadt. Den ganzen Nachmittag schon sind Lene, Mama, Papa und ihr kleiner Bruder Sascha dort. Sascha durfte mit Bällen auf Dosen werfen. Sie haben Zuckerwatte gekauft und Mama und Papa haben am selben Stand Kaffee getrunken. Und jetzt zu den Ponys, ruft Lene. Für das Ponyreiten hat sie extra ihr Taschengeld gespart. Und Sascha wird langsam müde. Dann fängt er oft an zu schreien. Lene will unbedingt zu den Ponys, bevor das passiert. Ja, gehen wir zu den Ponys, stimmt Mama zu. Und sie gehen zu dem runden roten Dach, unter dem die 5 Ponys ihre Runden drehen. Es wird zwar schon Abend, aber die Luft ist noch warm und alles ist in ein weiches Licht getaucht. Schön ist das, findet Lene. Sie weiß sofort, auf welchem Pony sie reiten möchte. Es hat eine strohgelbe Mähne, dunkelbraunes Fell und große, dunkle Augen. Mama und Papa bezahlen und der Tierpfleger führt sie zu ihrem Pony.
5: Du möchtest auf Tommy reiten?
4: Lene nickt und strahlt. Von weiter weg sah er klein aus, aber Tommy ist ein gutes Stück größer als sie, obwohl sie aufrecht auf 2 Beinen steht und Tommy auf allen 4. Sie hat aber keine Angst. Auch nicht, als der Mann sie in den Sattel hebt. Papa scheint es anders zu gehen, so wie er die Stirn runzelt.
5: Gut festhalten, sagt der Tierpfleger,
4: und Lene greift den Sattel mit beiden Händen. Dann läuft Tommy los. Gemütlich schaukelt Lene im Takt von Tommys Schritten auf und ab. Eine Hand nimmt sie vom Sattel und streichelt Tommys zottelige Mähne. Sie hört die Musik des Leierkastenspielers, an dem sie vorhin vorbeigelaufen sind. Hier oben ist sie so groß wie Mama und Papa und viel größer als Sascha. Tommy dreht seinen Pferdekopf ein Stück und zwinkert ihr zu. Können Ponys das? Lene ist sich nicht sicher.
5: Hey, Lene, wir Tommy. Immer im Kreis laufen ist mir zu langweilig. Was hältst du von einem Ausflug?
4: Sprechen können Ponys nicht. Da ist sich Lene ziemlich sicher. Aber Lust auf einen Ausritt hat sie schon. Sie nickt begeistert.
5: Und Tommy läuft los, vorbei an dem verdutzten Tierpfleger. Festhalten, wir Tommy, und springt über den Zaun. Lene hält sich fest.
4: Schneller, ruft sie. Sie drehen eine Runde über den Jahrmarkt. Die Leute schauen verwundert, ein paar springen erschrocken zur Seite.
6: Nicht zu nah an die Menschen, Tommy, sagt Lene.
5: Und jetzt gehen wir Wolken jagen, ruft Tommy. Und im nächsten Moment galoppiert er in die Luft. Auf Tommy zu reiten, fühlt sich jetzt ein bisschen an, wie im Flugzeug zu sitzen, wenn es abhebt. Lene hält sich gut fest, um nicht vom Sattel zu fallen.
6: »Wie machst du das?«, fragt sie.
5: »Ist ganz einfach«, wiehert Tommy.
4: Der Jahrmarkt wird immer kleiner unter ihnen. Plötzlich entdeckt Lene am Himmel einen Farbklecks.
6: »Dahin!«
4: ruft sie Tommy zu und deutet auf den Klecks. Tommy läuft darauf zu. Es ist ein Ballon. Lene schnappt ihn sich.
6: Irgendjemand muss ihn verloren haben. Ohne uns wäre er wohl im Weltall gelandet.
5: Wir können ihn auch mitnehmen ins Weltall,
4: schlägt Tommy vor und klingt so, als gefiele ihm der Gedanke.
6: Nein, jetzt machen wir einen Sturzflug, bestimmt Lene. Achterbahn! Sie toben über den Himmel.
7: Wir fliegen,
4: murmelt Lene im Schlaf. Ihr Kopf schreckt hoch.

0: Tommy ist stehen geblieben und der Tierpfleger kommt auf sie zu. Über ihr sind keine Wolken, sondern das rote Dach des Jahrmarktstands.
1: »Kurz eingenickt?«
0: fragt der Tierpfleger, als er sie aus dem Sattel hebt.
2: »Nein, gar nicht«,
0: schwindelt Lene und wird rot. Zum Abschied klopft sie Tommy nochmal auf den Hals.
2: »Das hat Spaß gemacht«,
0: flüstert sie ihm zu. Und Tommy zwinkert, als habe er ihren Traum mitgeträumt.
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1: Hallo du, ich bin's, dein Radino. Ich bin ein Dinosaurier. Aber das weißt du bestimmt. Aber weißt du eigentlich auch, dass einmal ganz dino-viele Dinosaurier auf der Welt waren und da hat's überhaupt keine Menschen gegeben? Das ist dino lang her. Ob's da auch schon ein Radio gegeben hat? Ein Dino-Radio? Ich glaub nicht. Ich glaub, ich bin der dino-erste Dinosaurier mit einem eigenen Radio. Das ist ganz schön Dino-cool. Und mir macht's Dino viel Spaß, für dich Geschichten und Lieder auszusuchen. Hier kommt schon wieder eins.
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0: Machbärreiter?
1: Plumps, nanu, was war denn das? Krach da in der Hose was? Liebes Pferdchen, danke schön, du musst jetzt schlafen gehen.
2: Oh, schade. Noch einmal, noch ein einziges Mal.
1: Na gut, einmal.

0: Der Plumps.
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19: Auch in dieser Stunde für dich am Mikro, die Ines, hallo. Mit einer Waldwette wird gemeinsam eine grüne Zukunft gepflanzt. Und zwar am Kontinent Afrika, im Land Äthiopien. Die Organisation Menschen für Menschen, die sich für den Schutz der Umwelt in ländlichen Regionen Äthiopiens einsetzt, hat zu einer Spendenaktion, der Waldwette, aufgerufen. Zahlreiche Menschen haben daraufhin Geld gespendet, und zwar richtig viel. Über 6.000 Euro sind zusammengekommen. Mit dieser unglaublichen Summe lassen sich mehr als 160.000 Quadratmeter Wald in Äthiopien anpflanzen. Das sind von der Größe her in etwa 22 Fußballfelder. Nun geht es daran, den riesigen Wald aufzuforsten. Da werden in extra eingerichteten Baumschulen Setzlinge, also winzige junge Pflänzchen, herangezogen und gemeinsam mit den Menschen vor Ort in Äthiopien angepflanzt. So können Bäume wachsen und Leben kehrt zurück in den Wald. Er bietet Tieren einen Lebensraum, sichert die Ernährung und leistet einen wichtigen Beitrag zum Klimaschutz. Die englischen Fußballspieler spenden ihre Prämien für wohltätige Zwecke. Die englische Nationalmannschaft rund um Fußballstars wie Jude Bellingham und Harry Kane setzt eine fast 20-jährige Tradition fort. Für jedes Fußballspiel, das die englischen Kicker für ihre Nationalmannschaft spielen, erhält jeder einzelne Fußballer eine Geldprämie, also eine richtig große Belohnung, einen sogenannten Bonus. Nun ist das seit vielen Jahren schon so. Und auch, dass dieses zusätzlich verdiente Geld von den Spielern an wohltätige Zwecke gespendet wird. Nun ist bekannt geworden, dass durch diese Geldspenden fast 20 Millionen Euro an die England Footballers Foundation, also an das Unternehmen, das damit unterschiedliche Menschen in Not unterstützt, gespendet worden sind. Eine sehr schöne Nachricht von den englischen Fußballern. Im Tiergarten Schönbrunn in der Bundeshauptstadt Wien gibt es ein neues Zebra. Bereits Anfang Mai ist ein neues Hengstfohlen im Gehege der Zebras geboren worden. Inzwischen ist der Nachwuchs mit Mama an seiner Seite unterwegs und erkundet neugierig die Anlage seiner Artgenossen, die tatsächlich von den Pferden abstammen und dieses schwarz-weiß gestreifte Fell haben. Mamas Milch lässt sich das junge Zebra noch gerne schmecken. Zusätzlich zeigt es aber auch zunehmend Interesse am Futter der erwachsenen Zebras. Und dazu zählen Gras und Heu, aber auch frische Äste und Blätter. Diese werden regelmäßig vom Forst- und Landwirtschaftsbetrieb der Bundeshauptstadt Wien in den Tiergarten Schönbrunn geliefert. Dieses Jahr überwiegend von der Donauinsel und von der Lobau. So werden Baumreste als Nahrung für die Zootiere weiterverwertet. Ein Teil des frischen Laubs wird sogar sorgfältig abgezupft und dann tiefgefroren, um es auch im Winter an unterschiedliche Tierarten verfüttern zu können.
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17: Mama, ich krieg die Spitze einfach nicht hin.
13: Welche Spitze, mein Schatz?
17: Na, die Spitze vom Turm. Die fällt immer runter.
13: Naja, jetzt hast du wieder eine ganze Stunde Zeit, den Turm hinzukriegen. Jetzt geht's nämlich direkt in eine neue Stunde Spielzeit auf mein Kinderradio.
17: Hilfst du mir dann beim Turm?
13: Na klar. Aber start erst mal das erste Lied, okay?
17: Eh klar.
14: Heute

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1: Hallihallo, da ist die Ines. Sicher im Wasser planschen ohne Schwimmhilfe? Komm zu einem der gratis Schwimmkurse, die im Bundesland Niederösterreich an 23 Standorten angeboten werden. In kleinen Gruppen werden Kinder im Alter von 5 bis 10 Jahren, die noch keinerlei Schwimmkurse besucht haben, von ausgebildeten Schwimmtrainerinnen und Trainern betreut. Anmelden können dich deine Eltern online unter schwimmkids.sportland.noe.at. Du wohnst in Wien, möchtest Radfahren lernen und das kostenlos? Ja, dann komm gerne zu einem der Radfahrtrainings für Kinder zwischen 3 und 12 Jahren. Die finden samstags von 9 Uhr vormittags bis 3 am Nachmittag statt, und zwar auf dem Radübungsplatz am Schöpfwerk. Sonntags zur selben Uhrzeit im Radmotorikpark Kaisermühlen sowie am Radübungsplatz Stadion. Geht ohne Anmeldung und sogar gratis Leihräder und Leihhelme gibt's da für dich. Viel Spaß beim Radfahren üben! Aufgepasst, es wird wieder gebastelt. Und zwar beim Bastelbienenclub in der Westfield Shopping City Süd im Bundesland Niederösterreich. Von 2 Uhr bis 5 Uhr nachmittags gibt's für Kinder ab 4 Jahren ein kostenloses, buntes Spiel- und Spaßprogramm. Der nächste Termin ist am 5. August. Komm doch einfach vorbei. Ja, und wenn auch du einen tollen Veranstaltungstipp für uns hast, sag ihn uns gerne auf www.meinkinderradio.at.
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0: Radino, ich glaube, wir brauchen wieder mal ein Lied für Erwachsene auf mein Kinderradio.
1: Was? Schon wieder? Aber die Erwachsenenlieder, die kann ich gar nicht mitsingen.
0: Aber mein Schatz, du weißt doch, die Mamas und die Papas, die brauchen auch einmal eine kurze Auszeit. Und die verdienen dann auch ein tolles Lied, oder nicht?
1: Ja, okay. Hast ja recht, Mama. Dann schaue ich mal, was ich in meiner Liederkiste so finde. Was für die Großen. Wie findest du das? Schau mal.
0: Das wäre perfekt. Das mag ich sogar besonders gern. Hast du dir das etwa gemerkt?
1: Sicher, Mama. Ich merke mir immer, wenn du sagst, dass du ein Lied magst.
0: Aha, oh, also das ist wirklich sehr aufmerksam von dir, Radino. Also, liebe Mamas und Papas, das hier ist zwar mein Kinderradio, aber auch wir Erwachsenen können uns jetzt einmal kurz entspannen, weil das nächste Lied, das ist nur für uns.
1: Also, dass man eine Auszeit von mir braucht, eigentlich eine Frechheit.
0: Du Frechdachs.
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1: Dinotastische Lieder den ganzen Tag.
2: Richtig, und jetzt gibt's wieder ein Lied für Mama und Papa.
1: Die Auszeit für Mama und Papa. Los geht's!

0: Mama.
1: Oh oh, da höre ich ein bisschen Langeweile raus, stimmt das?
0: Ja, weißt du, was ich spielen könnte?
1: Mein Schatz, du weißt, wen du da vor dir hast? Mama, die allwissende Spielefabrik.
0: Cool, welches Spiel gibt's heute?
1: Etwas, das du ganz alleine spielen kannst. Es kommt aus Frankreich und heißt Bilboquet. Das hat schon der französische König Henri III gern gespielt.
0: Ein König? Dino Stark. Dann ist das sicher was für mich.
1: Also, zuerst basteln wir zusammen den Becher. Wir nehmen einen sauberen Joghurtbecher und da steche ich dann ein Loch in den Boden. Du steckst dann eine 45 cm lange Schnur hinein und machst am Schluss einen so guten Knoten, dass die Schnur nicht mehr rausrutscht. Das andere Ende der Schnur kommt dann durch eine große Holzperle. Am besten wir machen vor und hinter der Perle dann noch einen Knoten. Und dann geht's schon los. Die Kugel baumelt an der Schnur und du versuchst sie mit einem Schwung in den Becher zu bringen. Das musst du sicher ein paar Mal üben, aber dann wird das sicher ganz toll klappen.
0: Ja, das klingt spitze. Hilfst du mir beim Basteln, Mama?
1: Natürlich, Radino. Komm, zuerst kriegst du jetzt einmal einen Erdbeerjoghurt, damit wir einen Becher haben.
0: Super, das Spiel gefällt mir immer besser.

0: Mama, ich bin bereit.
1: Das sehe ich. Und was bist du, Radino? Ein einsamer Cowboy mit seinem Teddybärpferd?
0: Aber Mama, ich bin der böse Pirat Wiener Würstchen und das ist mein Papagei.
1: Also ja, jetzt wo du sagst. Das heißt, du bist bereit für die nächste Geschichte hier auf mein Kinderradio?
0: Genau.
1: Zwei Lieder noch, dann geht's los.

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3: Heute gehen wir zum Kinderarzt. Felix hat einen bösen Husten. Seine kleine Schwester Nina sagt, du bellst wie ein verknurrter Hund. Mama meint es auch. Ich wollte ohnehin mit Nina zur Vorsorgeuntersuchung, sagt sie. Da kann der Kinderarzt auch gleich

Den holt er jetzt. Und dann zeigt er Nina alle Instrumente. Die Praxis des Kinderarztes ist nur wenige Straßen weiter. Nina darf auf die Klingel drücken. Sie hat ein bisschen Herzklopfen. Doch dann steht sie im Wartezimmer und staunt und lacht. So viele Sachen zum Spielen und so viele Kinder, die überhaupt nicht krank aussehen. Hinter einem Pult sitzt die Arzthelferin. Mama gibt ihr die Krankenkassenkarte. Die Arzthelferin tippt etwas in den Computer. Dann sagt sie, ein bisschen dauert's noch. Bitte nehmen Sie Platz. Mama blättert Zeitschriften durch. Felix und Nina probieren alle Spielsachen aus. Felix und Nina werden aufgerufen. Mama geht mit ihnen in den Umkleideraum. Hier ist es warm und gemütlich. Ein nacktes Baby strampelt auf dem Wickeltisch. Müssen wir uns auch ganz ausziehen? Fragt Nina. Nein, sagt die Arzthelferin. Dein Bruder kann so bleiben. Und du darfst die Unterhose anbehalten. An der Wand hängt ein lustiger Zentimeterwurm. Nina soll sich davor stellen. Felix liest ihre Größe ab. Dann wird Nina gewogen. Die Arzthelferin trägt die Maße in Ninas Vorsorgepass ein. Du wirst heute auch geimpft, sagt sie zu Nina. Ninas Herz klopft wieder schneller. Da stupst Felix sie an. Ich sehe was aus dem Arztkoffer, ruft er. Es hat einen langen Schlauch und macht pfft, pfft. Siehst du es auch? Nina sieht sich um und lacht. Echt babyleicht, dieses Rätsel. Jetzt ist es soweit. Felix und Nina sind an der Reihe. Der Kinderarzt begrüßt sie freundlich. Er ist jung und groß und hat igelige Haare. Nina kann ihn gleich gut leiden. Zuerst stellt er Mama ein paar Fragen. Dann wendet er sich Nina und Felix zu. Wer von euch beiden will zuerst? Mein Bruder, ruft Nina. Er will immer der Erste sein. Gar nicht wahr, sagt Felix. Nina flüstert Mama etwas ins Ohr. Sie hat etwas Angst vor der Impfung, sagt Mama. Es würde ihr helfen, wenn sie noch ein bisschen schauen könnte. Das verstehen Felix und der Kinderarzt. Nina darf sich auf einen Hocker setzen. Sie schaut hierhin, sie schaut dorthin und entdeckt auch hier im Sprechzimmer viele Dinge aus dem Arztkoffer. Macht Felix. Er hat den Pulli hochgeschoben und atmet tief ein und aus. Der Kinderarzt horcht mit dem Stethoskop seine Brust ab. Und jetzt husten, sagt er. Macht Felix. Nina muss lachen. Husten auf Befehl klingt komisch. Der Kinderarzt horcht Felix auch am Rücken ab. Du hast eine Bronchitis, sagt er. Ich verschreibe dir einen Hustensaft. Den musst du 3-mal täglich nehmen. Dann wirst du deinen Husten bald los sein. Darf Felix in die Schule? Fragt Mama. 2-3 Tage besser nicht, sagt der Kinderarzt. Aber jetzt gibt es keinen Aufschub mehr für Nina. Kein Bitte noch schauen, sich nicht trauen. Jetzt ist Nina dran. Sie steigt vom Hocker. Stark und mutig fühlt sie sich. Bitte einmal impfen, sagt sie laut. Als erstes, fragt der Kinderarzt, vor der Untersuchung? Ja, als erstes, sagt Nina. Sie streckt den Arm aus. Sie fühlt einen kühlen Wattebausch. Sie sieht die Spritze näher kommen, sie, pix, spürt sie ganz kurz und klitzeklein. Und schon ist es vorbei. Nina lacht. Der Kinderarzt lacht. Und Mama lacht auch. Felix aber staunt mit offenem Mund. So tapfer ist seine kleine Schwester. Macht jetzt auch Nina. Der Kinderarzt horcht sie vorne und hinten ab. Das gehört zur Vorsorgeuntersuchung. Nina findet, es kitzelt. Alles in Ordnung, sagt der Arzt. Jetzt streck mal die Zunge raus und sag, ah, sagt Nina. Das kennt sie schon vom Arztspielen. Mit einem Holzstab drückt der Kinderarzt auf Ninas Zunge. So kann er

0: Mandeln sehen. Sie sind gesund, genauso wie die Ohren, die Nase, die Augen. Hihi, Nina muss kichern. Der Kinderarzt schlägt mit einem kleinen Hammer gegen ihr Knie. Da schnellt das Bein nach oben, ohne dass Nina etwas tut. Der Kinderarzt erklärt ihr, dass das Reflex heißt. Dann untersucht er noch Ninas Wirbelsäule, ihren Bauch und wie sie geht und steht. Fertig, sagt der Kinderarzt. Augen wie ein Adler, Ohren wie ein Luchs, keine Entzündung, keine Haltungsschäden, keine Plattfüße. Kurzum, Nina ist kerngesund. Nina freut sich. Mama freut sich auch. Und Felix? Der steht vor der Sehtesttafel und studiert sie ganz genau. Wir sind fertig, ruft Nina. Der Kinderarzt schenkt ihnen zum Abschied eine Echtspritze, aber ohne Nadel. Wir holen gleich den Hustensaft für Felix, sagt Mama. In der Apotheke warten viele Leute. Mama stellt sich mit dem Rezept an. Felix bestaunt die vielen Arzneiflaschen und Pillendosen. Ich weiß was für den Arztkoffer, sagt er zu Nina. Da ist viel zu wenig drin. Au ja, ruft Nina. Wir sammeln was. Zum Beispiel die Flasche von deinem Hustensaft, wenn sie leer ist. Genau, ruft Felix und stupst seine Schwester an. Und dann ist auch der Knurrhund verjagt.
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1: Jetzt kommt der Mann mit dem Löwenzahn. Geht ab und schaltet alle eure Röhre an. Ha! Für den Mann mit dem Löwenzahn, der jedes Rätsel für euch lösen kann. Wenn Peter was erlebt,

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2: Hallo, hier ist die Josie mit einem dinotastischen Tipp für dich. Wir befreien heute Tiere aus dem Eis. Das klingt doch spannend. Bevor wir aber dieses Abenteuer starten, müssen die Tiere zuerst einmal ins Eis hineinkommen. Und das geht so. Du nimmst eine runde Plastikschüssel mittlerer Größe. In diese Schüssel gibst du jetzt ein paar Spielzeugtiere. Wenn du hast, dann nimm Meerestiere, die sehen dann besonders toll aus. Jetzt füllst du Wasser in die Schüssel, sodass alle Tiere gut bedeckt sind. Und ab damit in die Tiefkühltruhe, das Eisfach oder den Gefrierschrank. Jetzt musst du aber Geduld haben, denn das Eis muss ganz durchgefroren sein. Wenn es soweit ist, so nach einem Tag vielleicht, dann stürze den Eisklotz in eine ganz große Schüssel. Kannst du die Tiere im Eis jetzt sehen? Dann solltest du gleich damit beginnen, sie zu befreien. Dafür kannst du natürlich Werkzeug nehmen und versuchen, das Eis zu zerhacken. Aber viel spannender ist es, wenn du Salz und löffelweise warmes Wasser dazu verwendest. Da kommen deine Tiere dann ganz langsam wieder in die Freiheit.
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6: Am Mikrofon ist die Ines. Hallo, servus. Beim Tag der Artenvielfalt hat es erstaunliche Entdeckungen gegeben. Im Nationalpark Hohe Tauern in der Region Osttirol ist gerade eine große Schatzsuche zu Ende gegangen. Aber nicht nach Gold, sondern nach Tieren, Pflanzen und Pilzen. 60 Expertinnen und Experten haben da am Tag der Artenvielfalt gemeinsam geschaut, welche Lebewesen in einem besonderen Tal, dem Debandtal, zu Hause sind. Dieses längste in sich geschlossene Almtal beheimatet seltene Tierarten wie die arktische Smaragdlibelle, die Schweizer Bergwald-Erdeule oder auch den flachen Alpenlaufkäfer. Bereits über 2400 Beobachtungen sind in diesem Jahr von den Forscherinnen und Forschern erfasst worden. Sogar eine Pflanze, die europaweit streng geschützt ist, die deutsche Tamariske, ist gefunden worden. Schutzgebiete wie der Nationalpark Hohe Tauern bieten zahlreichen seltenen Arten einen wichtigen Lebensraum. Damit leisten sie einen wesentlichen Beitrag zum Erhalt der biologischen Vielfalt. Die schnellste Spinne der Welt lebt am Kontinent Australien. Und zwar ist es die Riesenkrabbenspinne. Und bis zu 12 cm reicht ihre Beinspannweite, also ungefähr so lang wie ein großes Stück Butter. Ja, und mit diesen langen Beinen bewegt sich diese Spinnenart 3,5 Meter pro Sekunde vorwärts, also richtig, richtig schnell und weit. Ein internationales Forschungsteam hat diese Rekordgeschwindigkeit jetzt in einer aktuellen Studie herausgefunden, indem es über 250 Spinnenarten miteinander verglichen hat. Übrigens, die langsamste Spinne in dieser Studie, eine winzige Zwergspinne, hat gerade einmal 0,018 Meter pro Sekunde geschafft. Das sind auf deinem Lineal weniger als die Breite von zwei Fingern. Erstaunlich, welche Unterschiede es in der Tierwelt so gibt. Wenn es dir einfach mal zu heiß wird, kommen richtig coole Orte. Wie an den Stausee Klaus. Der liegt im Bundesland Oberösterreich im Steiertal. Dichter Wald und steile Felsen bringen da ganz viel Schatten und das kalte Gebirgswasser hier sorgt für extra Kühlung. Wo du außerdem richtig kühle Luft einatmen kannst, ist die Dachstein-Rieseneishöhle in der Stadt Obertraun im Bundesland Oberösterreich. In dieser riesigen Höhle im Berg bleibt es das ganze Jahr über eiskalt und sie ist nur zu Fuß oder mit der Seilbahn erreichbar. Wenn du also einmal genug von der Hitze hast, fühlst du dich in dieser Rieseneishöhle wie in einer frostigen Zauberwelt durch die vielen eindrucksvollen Eisformen. Hast du vielleicht auch noch einen super coolen Tipp zum Abkühlen und Erfrischen? Bitte verrat ihn uns doch mit einer Sprachnachricht über Radinos Handy-App.
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7: Hallo, schön, dass du mein Kinderradio hörst. Los geht's mit Radinos Sprachschatz. Hier lernst du andere Sprachen kennen. In Österreich werden viele Sprachen gesprochen, weil immer wieder kommen Menschen aus anderen Ländern zu uns und die sprechen mit ihren Kindern zu Hause dann ihre eigene Sprache. Muttersprache nennt man das, spricht aber der Papa genauso. Viele Kinder lernen in der Schule also Deutsch und sprechen mit ihren Eltern.

0: oder Verwandten, zum Beispiel Slowenisch, Türkisch oder Rumänisch, Französisch oder Spanisch. Ein paar verschiedene Möglichkeiten, Hallo zu sagen, hast du ja vorhin schon gehört. Jetzt machen wir das nochmal langsam. Auf Türkisch heißt Hallo Merhaba. Nochmal alle gemeinsam. Merhaba. Genau, wenn du das mal hörst, kannst du fröhlich zurückgrüßen. Ein weiteres Wort, das Hallo bedeutet, ist Zdravo. So sagt man in Slowenien, Bosnien, Kroatien und Serbien. Zdravo. Kannst du dir das merken? Und ein Hallo habe ich noch für dich. Hello. Ja, das klingt so ähnlich wie das deutsche Wort. Hallo, hello. Das hast du vielleicht schon einmal gehört. Genau, das ist Englisch. Und mit Englisch hören wir heute auch schon wieder auf. Bye bye. Also, tschüss. Bye bye.
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3: Mama?
6: Ja, Radino?
3: Ich hab da was bei den Kindernachrichten nicht ganz verstanden.
6: Das macht dir nichts. Reden wir gleich drüber, hm? Aber zuerst darfst du die neue Stunde eröffnen.
3: Alles klar. Also, Tirili, Tirila, die neue Stunde ist da.
6: Ja, eine neue Stunde Spielzeit. Also, rein ins Vergnügen.

0: ist mein Kinderradio. Das ist der Sender nur für Kinder und für ihre Freunde und ihre Familie. Und das ist der Sender, auf dem kein Platz für Langeweile ist. Hier kommen nämlich schon wieder ein paar Dino-tolle Tipps für dich.
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2: Servus, die Ines ist hier. Welche spannenden und lustigen Abenteuer erlebt der Kasperl mit seinen Freunden in diesem Sommer? Finde es heraus und komm vorbei in der Wiener Bahnhofscity im 10. Bezirk. Der Kasperl der Kinderfreunde Niederösterreich ist da jeden zweiten Donnerstag zu Gast. Und zwar mit zwei Vorstellungen. Eine beginnt um 3 und eine um 4 am Nachmittag. Kostenlos dabei sein kannst du zum Beispiel am 23. Juli oder auch am 6. August. Viel Spaß beim Kasperltheater. Was erlebt der Kasperl in der Zauberschule? Das erfährst du jeden letzten Montag im Monat beim Grazer Kasperltheater im Citypark in Graz in der steirischen Landeshauptstadt. Jeweils um 3 und um 4 Uhr am Nachmittag kannst du bei den lustigen Abenteuern von Kasperl und seinen Freunden mitfiebern. Sei am 27. Juli doch mit dabei. We are the change. So ein Tanz- und Musikworkshop für kleine Weltverbesserer zwischen 7 und 12 Jahren. Dabei werden neue fantastische Welten erschaffen, in denen alle Superkräfte haben. Entdecke deine Stimme und erfinde coole Dance-Moves. Vom 27. bis 30. Juli in unserer Bundeshauptstadt Wien. Der Workshop ist gratis und alle Infos zur Anmeldung gibt's auf rawmatters.at. Und wenn auch du weißt, wo eine richtig coole Veranstaltung stattfindet, gib uns gern Bescheid auf www.meinkinderradio.at.
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0: ist dran.
1: Bist du bereit? Hier kommt die Siebener-Reihe. Einmal sieben ist 7. Zweimal sieben ist 14. Dreimal sieben ist 21. Das machst du echt fantastisch. Viermal sieben ist 28. Fünfmal sieben ist 35. Sechsmal sieben ist 42. Schon mehr als die Hälfte richtig. Siebenmal sieben ist 49. Achtmal sieben ist 56. Neunmal sieben ist 63. Zehnmal sieben ist 70. Sicher ins Ziel. Das freut mich.
0: Heute üben wir das kleine Einmaleins. Hört mal, was ich kann. Das Einmaleins ist dran.
1: Und weiter geht's mit der Achterreihe. Einmal acht ist 8. Zweimal acht ist 16. Dreimal acht ist 24. Ruf mal ganz laut, das kann ich! Viermal acht ist 32. Fünfmal acht ist 40. Sechsmal acht ist 48.
2: Und das reimt sich auf Pfirsich.
1: Siebenmal acht ist 56. Achtmal acht ist 64. Neunmal acht ist 72. Zehnmal acht ist 80.

42. Richtig. 7 mal 7 ist 49. 8 mal 7 ist 56. 9 mal 7 ist 63. 10 mal 7 ist 70. Das freut mich. 1 mal 8 ist 8. 2 mal 8 ist 16. 3 mal 8 ist 24. Das kann ich. 4 mal 8 ist

0: Hallo und herzlich willkommen bei uns in der Spielzeit.
1: Wieso sagst du das jetzt, Mama?
0: Nur damit die Kinder daheim wissen, dass gerade Spielzeit ist bei uns auf Mein Kinderradio.
1: Aber ist nicht immer Spielzeit?
0: Ja, irgendwie schon, da hast du recht. Aber bei uns auf Mein Kinderradio gibt's eben Sendungen, die durch den ganzen Tag begleiten. In der Früh heißt es bei uns Aufstehen mit Radino, danach zu Hause bei Radino, dann kommt eben Radinos Spielzeit, dann die Minidisco und dann noch Schlafen gehen mit Radino. Und jetzt in der Spielzeit gibt's zum Beispiel immer spezielle Spieltipps, falls einem einmal langweilig ist.
1: Das weiß ich doch.
0: Na also.
1: Aber spielen tue ich ja nicht nur jetzt, sondern den ganzen Tag.
0: Ja, und am liebsten auch noch in der Nacht, stimmt's?
1: Oh ja.
0: Na komm, hast du ein schönes Lied ausgesucht?
1: Na klar.

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3: 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Fußball.
4: Da läuft er. Und er hat den Ball. Und Tor! Hallo. Hier ist euer Pixi. Und heute geht es um die rundeste Sache der Welt. Um Fußball.
5: Oh ja. Und du bist schon mittendrin. Du hast ja den Papierkorb umgeschossen.
4: Ja, das ist kein Papierkorb. Das ist mein Tor.
5: Aber Pixi, musst du denn hier drinnen spielen?
4: Ich spiele nicht. Ich trainiere. Ich will ein super Fußballer werden. Da muss ich viel üben. Das ist wichtig. Und außerdem macht es total viel Spaß.
5: Ja, das glaube ich dir. Schau mal, Pixi. Da sind Ben, Anton und Martha. Die spielen auf dem Schulhof auch Fuß... Nö. Eigentlich Dosenball.
6: Martha, ich stehe frei. Los, schieß rüber.
7: Hier, pass auf, hinter dir. Anton kommt.
6: Na warte, Ben. Her mit dem Ding. Ha, mich kriegst du nicht. Zack. Tor, yippie.
7: Ey, die Dose war doch nicht drin. Das war Pfosten.
6: Ach, Quatsch, du bist doch blind.
7: Ach, Anton, klar war die drin. Du kannst nur schlecht verlieren.
6: Gar nicht. Oh, nee. Die Pause ist zu Ende. Wir müssen rein. Nimm die Dose mit, Anton. Für später. Okay.
4: Wie lustig. Die haben Fußball ohne Ball gespielt. Einfach so, mit einer Getränkedose. Das scheint ja auch ganz gut zu gehen.
5: Die ersten Fußballer hatten auch keine Bälle, wie wir sie heute kennen. Sie spielten mit einer Art Sack, der aus Lederstücken zusammengenäht war. Wahrscheinlich wurde er mit Federn oder Tierhaaren ausgestopft.
4: Aha. Wann war das denn?
5: Schon seit Jahrtausenden werden auf der ganzen Welt Spiele gespielt, bei denen ein Ball nur mit den Füßen, den Beinen oder dem Kopf berührt werden darf. In China gab es schon vor etwa 4700 Jahren eine Art Fußballspiel. Dort entstanden vermutlich auch die ersten Fußballregeln.
4: Schon vor so langer Zeit? Und haben die genauso gespielt wie wir heute?
5: Die Spielregeln waren bestimmt noch etwas anders. So genau kann das heute keiner mehr sagen. Was man aber weiß, ist, dass auch die Ägypter, die Griechen und die Azteken schon vor langer, langer Zeit Ballspiele kannten. Und im Mittelalter wurde in England ein Spiel gespielt, bei dem die Männer zweier Städte versuchten, einen Ball durch das gegnerische Stadttor zu schießen.
4: Und dann schrien sie Stadttor!
5: Ja, wahrscheinlich.
4: Seit wann wird denn bei uns Fußball gespielt? Auch schon seit Tausenden von Jahren?
5: Nein, Pixi, bei uns ist das erste Fußballspiel noch gar nicht so lange her. 1857, also vor etwas mehr als 150 Jahren, wurde in England der erste Fußballclub der Welt gegründet. Und 1888 einer der ersten deutschen Vereine. Fußball war damals noch längst nicht so bekannt wie heute. Und an Schulen sogar verboten.
6: Friedrich, Friedrich, hierher!
7: Nein, zu mir!
6: Achtung, der Herr Lehrer! Versteck den Ball, schnell!
7: Oh nein, zu spät!
8: Hab ich doch gewusst! Her mit dem Ball! Jetzt ist Schluss mit dieser fürchterlichen Fußlümmelei.
4: Fußlümmelei? Wie lustig. Aber heute ist Fußlümmelei, Fußball erlaubt und total beliebt.
5: Ja, allerdings. Heute gibt es in Deutschland etwa 26.000 Vereine und noch viel mehr Mannschaften.
4: Was muss man denn machen, wenn man in einer richtigen Mannschaft im Verein spielen möchte?
5: In jeder Stadt und jedem Ort gibt es einen Fußballverein. Da kann man sich informieren und dann anmelden.
4: Und wenn man angemeldet ist, was passiert dann?
5: Dann kann man in seinem Fußballverein zum Training gehen. Und da lernt man, wie man richtig Fußball spielt. Ben möchte das auch mal probieren. Sein Freund

0: Wenn du magst, kommst du zu Anton in unsere E-Jugend.
1: Aha, okay. Das ist doch super.
2: Ganz schön nett, dieser Trainer. Ist dein Trainer sowas wie ein Lehrer?
3: Ja, genau. Der Trainer bringt den Kindern alles bei, was sie beim Fußballspielen wissen müssen. Und er kennt es, dass jemand mal Angst hat oder noch nicht richtig weiß, wie alles im Fußballverein funktioniert.
2: Wozu braucht man denn eigentlich einen Fußballverein? Man kann doch auch auf der Wiese spielen.
3: Ein Fußballverein organisiert das Training und stellt die Mannschaften für den Fußballsport auf. Und der Verein sorgt dafür, dass die Mannschaften für Punktspiele zugelassen werden. Punktspiele sind Fußballspiele gegen andere Mannschaften, bei denen die Mannschaften Punkte gewinnen können.
2: Was meint denn der Trainer mit, dann kommst du in unsere E-Jugend? Was bedeutet das?
3: Bei Kindern entscheidet das Alter, in welche Mannschaft sie gehen. In einer Mannschaft sollten nämlich alle ungefähr gleich alt und gleich stark sein. In die F-Jugend kommen zum Beispiel die Kinder zwischen 7 und 8 Jahren, in die E-Jugend die zwischen 9 und 10 und in die D-Jugend die zwischen 11 und 12 Jahren. Mädchen und Jungen dürfen übrigens bis zur B-Jugend zusammenspielen.
2: Gibt es auch Mannschaften nur für Mädchen oder für Jüngere?
3: Ja, es gibt mittlerweile eine Menge Mädchenmannschaften. Und die ganz Kleinen können auch im Verein spielen. Die Mannschaften der G-Jugend heißen dann Bambinis oder Minikicker.
2: Minikicker, da würde ich dann auch mitspielen. Ich bin ja nicht so groß.
3: Guck mal, Ben schlägt sich ganz prima bei seinem ersten Training. Er hat einen ganz roten Kopf.
2: Und ganz schön stolz sieht er aus.
1: Und Ben, wie war's? Super, oder? Kommst du nächstes Mal wieder mit?
4: Auf jeden Fall. Das Training ist klasse. Ich muss unbedingt meine Eltern fragen, ob ich sofort Stutzen und Schienbeinschoner kriege.
1: Am allerwichtigsten sind Fußballschuhe.
4: Brauche ich auch einen Ball?
1: Nee, die Trainingsbälle gibt's vom Verein und das Trikot für die Spieler auch. Wir haben grün-weiße. Voll cool sehen die aus.
2: Was ist denn ein Trikot?
3: Das Trikot ist das T-Shirt mit der Nummer und dem Namen des Spielers drauf. Die Trikots einer Mannschaft haben alle die gleiche Farbe. Nur das Trikot des Torwarts hat eine andere Farbe.
5: Und da laufen die Mannschaften ein, wie gewohnt in Blau-Weiß die Schalker. Schalke trifft heute beim Heimspiel in Gelsenkirchen auf Bayern München. Und da sind sie auch schon, die Spieler in Rot-Weiß.
2: Ach so, jetzt weiß ich auch, warum die Trikots unterschiedliche Farben haben. Damit man die Mannschaften auseinanderhalten kann, wenn die beim Spiel nachher alle durcheinander rennen.
3: Richtig, Pixie, genau deshalb. Aber beim Training im Verein ist kein Trikot nötig. Das wird nur bei den Spielen getragen. Aber die Spieler tragen Schienbeinschoner, Stutzen, eine kurze Sporthose und Fußballschuhe. Und der Torwart braucht Handschuhe.
2: Braucht man zum Fußballspielen wirklich besondere Schuhe?
3: Ja, schon. Im Park, auf dem Bolzplatz oder auf der Wiese kann ein Fußballer anziehen, was er will. Oder auch barfuß kicken. Beim Training im Verein und bei richtigen Spielen braucht er aber Fußballschuhe mit Nocken oder Stollen.
2: Lecker. Stollen mag ich. Das ist mein Lieblingsweihnachtskuchen.
3: Nein, Pixie. Bei den Fußballschuhen ist mit Stollen nicht der Kuchen gemeint. Stollen heißen die Hubbel unter den Schuhsohlen. Die verhindern, dass der Spieler wegrutscht, wenn er mal schnell die Richtung wechselt oder wenn das Gras auf dem Fußballplatz nass ist. Es gibt verschiedene Stollen für verschiedene Untergründe, wie Rasen, Aschen oder Kunstrasenplätze.
2: Wie? Braucht man dann jedes Mal andere Schuhe?
3: Nein, nein. Profifußballer können die Stollen an ihren Schuhen wechseln. Sie können die einzelnen Klötzchen von ihrer Sohle abschrauben und andere Stollen dran schrauben. Weil das ganz schön umständlich ist, haben Kinderfußballschuhe keine Stollen, sondern Nocken. Nocken sind Stollen, die immer am Schuh dranbleiben und sich für viele Untergründe eignen.
2: Das tut bestimmt weh, wenn einem einer mit so einem Nocken-Stollenschuh auf den Fuß tritt.
3: Schlimmer ist es, wenn das Schienbein getroffen wird. Und das passiert schnell, wenn zwei Spieler gleichzeitig nach dem Ball treten. Und deshalb tragen Fußballer Schienbeinschoner.
2: Ha, das habe ich aber noch nie gesehen. Die Fußballer im Fernsehen haben immer Kniestrümpfe an.
3: Ja, genau, Pixie. Diese Kniestrümpfe sind die Stutzen. Manche haben eine Socke unten dran, manche nur eine Gummischlaufe unter dem Fuß durch. Und unter den Stutzen sind die Schienbeinschoner.
2: Aha.
3: Wollen wir mal gucken, wie es beim Fußballtraining läuft?
2: Ja, klar. Ups, was macht Anton denn da? Er hat sich nach hinten fallen lassen und den Ball über seinen Kopf weggeschossen.
3: Jaha, das war nicht schlecht. Anton hat einen Fallrückzieher gemacht. Das ist schon fortgeschrittene Fußballkunst. Erstmal lernt man nämlich den Ball

0: Fuß geradeaus zu schießen. Das ist gar nicht so leicht, wie es aussieht.
1: So, Jungs, jetzt üben wir ein paar Schusstechniken.
2: Auch so einen Rückfallzieher, wie Anton ihn gerade gemacht hat?
3: Fallrückzieher, meinst du? Pass mal auf, Ben, ich zeig dir, wie ich das mache.
1: Moment, Jungs, das könnt ihr gleich im Anschluss machen. Wir schießen jetzt erstmal auf die Torwand. Anton, machst du das mal vor? Also, Anlauf nehmen, den Ball mit der Innenseite des Fußes schießen und...
2: Ab durch die Hecke.
3: Oh nee, der war voll schief. Darf ich nochmal?
1: Na klar, jeder hat 3 Versuche.
4: Das sieht wirklich nicht so einfach aus. Da müssen die Jungs aber gut zielen. Wie übt man das denn?
0: Die Flugrichtung des Balls hängt davon ab, wie und mit welcher Stelle des Fußes der Spieler den Ball trifft. Der Fußrücken, also die obere Seite des Fußes, ist der Vollspann. Den Vollspann nimmt man vor allem, wenn man gerade und hart schießen will. So ein Schuss heißt dann Spannstoß. Wenn man mit der Innenseite des Fußes schießt, ist das ein Innenseitstoß.
4: Und wenn man den Ball mit der Außenseite des Fußes spielt?
0: Dann heißt das Außenristpass. Und die Spitze des Fußes heißt Picke. Ein Schuss mit der Picke gilt als nicht sehr elegant. Es sei denn, der Ball landet im Tor.
3: Tor! Ich habe schon 2-mal getroffen!
1: Klasse, Anton! So, jetzt üben wir Passen und Flanken. Ben, du läufst über den Platz Richtung Tor. Und Anton, du passt Ben den Ball, wenn er auf der Mittellinie ist.
2: Okay, alles klar. Schon unterwegs.
4: Was ist eigentlich Passen? Hat das was mit Aufpassen zu tun?
0: Gut aufpassen muss man beim Fußball natürlich auch, damit man sieht, wenn der Ball kommt. Aber passen oder einen Pass spielen heißt, einen Ball zu einem Mitspieler abzuspielen, auch wenn der weiter weg ist. Das gut hinzubekommen ist bei einem Fußballspiel ganz wichtig.
4: Aufpassen beim Passen, weil sich sonst der Gegner den Ball schnappen kann.
0: Genau, so ist es. Aber es gibt auch noch andere Möglichkeiten, den Ball nicht zu verlieren.
4: So wie Anton das gerade macht. Ha, der kann aber rennen.
1: Und auf geht's, Jungs. Los, Ben, versuch mal, Anton den Ball abzunehmen.
2: Na, hol ihn dir. Geht nicht, der schlägt Haken. Ich komm einfach nicht an den Ball dran.
1: Genau, richtig gut gedribbelt, Anton.
4: Dribbeln? Ha, wie geht denn dribbeln?
0: Wenn man den Ball beim Laufen ganz dicht an den Füßen behält und immer vor sich her spielt, nennt man das Dribbeln. Und hast du gesehen, dass Anton so getan hat, als ob er rechts an Ben vorbei wollte und dann doch mit dem Ball nach links gelaufen ist?
4: Ja, voll ausgetrickst.
0: Das war eine Körpertäuschung.
4: Wie lernt man das bloß alles?
0: Spielen, spielen, spielen. Bei jedem Training und jedem Spiel verbessert sich das Ballgefühl. Und, na klar, auch die Technik.
4: Na, dann wird Ben bestimmt auch ein guter Fußballer. Er geht jetzt nämlich auch regelmäßig zum Training.
1: Hallo Ben, schön, dass du dabei bleibst. Unsere Mannschaft kann dich gut gebrauchen.
2: Wo soll ich denn eigentlich spielen? Kann ich ins Tor?
3: Ich will in die Abwehr.
1: Hey, wir machen gleich erstmal ein paar Technikübungen. Die sind für alle gleich. Und dann kommt das Trainingsspiel. Dabei tauschen wir die Position immer mal wieder. Jeder Spieler darf erstmal alles ausprobieren. Ihr dürft also auch mal alle in die Abwehr.
2: Auch ins Tor?
1: Auch ins Tor, Ben.
2: Okay, dann los.
4: Torwart wäre ich auch gerne. Da muss man nicht so viel laufen.
0: Oh, das stimmt nicht so ganz, Pixie. Ein Torwart muss nämlich genauso fit sein wie der Rest der Mannschaft und genauso viel trainieren. Und wie Bens und Antons Trainer gerade gesagt hat, wechseln sich die Kinder im Tor immer mal wieder ab. In Jugendmannschaften bis zur E-Jugend, also bis zu 10 Jahren, spielen außerdem nur 6 Feldspieler und ein Torwart. Da hat jeder Spieler mehrere Aufgaben.
4: Aha, und welche Aufgaben sind das?
0: Der Torwart?
4: Schon klar, bewacht das Tor.
0: Ja, genau. Die Verteidiger oder Abwehrspieler sorgen dafür, dass die gegnerischen Spieler möglichst nicht so nah an das eigene Tor herankommen. Mittelfeldspieler sollen einen Angriff vorbereiten, aber auch die Gegner aufhalten. Und Stürmer stehen oft nah am gegnerischen Tor und versuchen, möglichst oft zu treffen. Früher waren die Spieler genau auf ihre Positionen festgelegt. Heute müssen sie im Spiel flexibel reagieren. Der Trainer hat auch eine wichtige Aufgabe. Er ist für die Mannschaftsaufstellung verantwortlich. Vor jedem Spiel trifft er sich mit den Spielern und bespricht mit ihnen, wie sie im Spiel am besten vorgehen.
4: Er sagt also nochmal, wer welche Aufgabe hat?
0: Ja, genau. So wie das der Trainer von Ben und Anton gerade macht. Inzwischen sind nämlich einige Wochen vergangen. Heute hat Bens und Antons Mannschaft ihr erstes Punktspiel.
3: Ben, komm, Mannschaftsbesprechung.
2: Boah, ich bin total aufgeregt.
1: Das ist ganz normal vor dem ersten richtigen Spiel, Ben. Wenn du gleich auf dem Platz stehst, ist das vergessen. Versprochen.
2: Wo spiele ich denn heute?
1: Du und Anton, ihr spielt erstmal in der Verteidigung. Jonas und Lukas Mitte und Emil und Sven Sturm. Passt auf, die Jungs vom KSV sind harte Nüsse. Aber die haben nicht so viel Ausdauer wie ihr.
2: Ganz bestimmt nicht.
1: Sauber spielen, lange Pässe, dann kriegt ihr das schon hin.
3: Prima Taktik.
4: Was heißt denn das jetzt wieder? Tick-Tack, Taktik?
0: Das Wort Taktik kommt aus dem Griechischen und bedeutet Kunst der Anordnung. Der Trainer soll die Mannschaft so anordnen, dass das Zusammenspiel am besten klappt.
4: Ist das, was der Trainer jetzt gerade mit den Jungs besprochen hat, die Taktik?
0: Ja, der Trainer überlegt, wie seine Mannschaft am besten spielt, um zu gewinnen. Sollen mehr Stürmer oder lieber mehr Verteidiger aufgestellt werden? Bei der Vorbereitung auf ein Spiel stellt sich der Trainer viele Fragen. Sind schnelle Sprinter unter den Spielern? Gute Dribbler? Kopfballstarke Spieler? Wie stark ist die gegnerische Mannschaft? All das muss der Trainer sich vor einem Spiel fragen. Und dann stellt er die Mannschaft auf.
4: Hui, das ist aber viel Arbeit.
0: Ja, das stimmt. Die Entscheidung, wie die Spieler zusammenspielen und welche Rolle jeder Spieler übernimmt, trifft der Trainer vor jedem Spiel neu.
4: Und warum nimmt er nicht einfach die besten Spieler? Ben zum Beispiel ist ja noch neu und kennt sich vielleicht noch nicht so gut aus wie ein Junge, der schon länger trainiert.
0: Es ist sehr, sehr wichtig für den Erfolg einer Mannschaft, dass alle Spieler gut zusammenspielen. Es reicht nicht, wenn einzelne Spieler stark sind. Und das Zusammenspiel lernen die Kinder nun einmal am besten, wenn sie viel zusammen spielen. Außerdem fängt doch jeder mal an. Wenn Ben erst etwas Erfahrung gesammelt hat, wird er dabei helfen, Tore zu schießen.
4: Da, guck mal, das Spiel hat schon angefangen.
1: Ihr liegt in Führung, macht jetzt keinen Fehler. Ben, Anton, das Tor bewachen, lasst keinen durch. Toll abgewehrt, so ist es gut.
3: Hier, Ben, ich stehe frei, spiel zu mir.
1: Toller Pass, Ben, Anton, lauf, da rechts ist eine Lücke.
3: So, und jetzt? Tor!
1: Tor! Klasse, Jungs. Achtet weiter so gut auf die Abwehr, dann könnt ihr gewinnen.
4: Ui, das klappt ja wie am Schnürchen. Anton hat den Ball super getroffen, mit der Seite vom Fuß und bam, Tor!
0: Gleich ist die erste Halbzeit zu Ende. Ich bin gespannt, wie die Jungs sich schlagen.
4: Anton, vor! Schieß ein Tor!
3: Ben, zu mir, ich stehe frei!
2: Ich kann nicht, der hält mich fest! Lass mich los!
4: Das ist ja ein Ding. Der Junge hat Ben festgehalten. Und jetzt greift der Anton an.
2: Boah, du Blödmann! Der hat mich weggeschubst.
4: Wer ist das eigentlich? Der Mann in dem schwarzen Trikot, der immer mit der Trillerpfeife pfeift.
0: Das ist der Schiedsrichter. Der Schiedsrichter ist der Spielleiter bei einem Fußballspiel. Er pfeift, wenn das Spiel beginnt und wenn es endet. Und er kann einen Spieler bestrafen, wenn er gegen die Regeln verstößt. Verboten sind Schlagen, Treten, Anspucken oder grobes Anrempeln. So ein unsportliches Verhalten nennt man Foul.
5: Rempeln ist nicht, das gibt eine Verwarnung. Gelbe Karte für den Spieler mit der Nummer 10. Hey, hey, hey, immer fair bleiben, verstanden?
4: Dieser Junge war aber wirklich ganz schön grob. Der hat nicht nur geschubst, der hat auch am Ärmel gezogen. Voll fies.
0: Ja, und voll verboten. Das verstößt nämlich gegen die Spielregeln.
4: Und deshalb hat der Schiedsrichter ihm die gelbe Karte gezeigt?
0: Ja, genau. Und wenn es ein Spieler total übertreibt und ein grobes Foul begeht oder jemanden beleidigt, bekommt er die rote Karte. Dann muss er das Spielfeld verlassen und darf bei mindestens 2 folgenden Spielen nicht mehr mitspielen. Bei dem laufenden Spiel darf kein neuer Spieler an seiner Stelle spielen. Wird ein Spieler ein zweites Mal im Spiel mit Gelb verwarnt, sieht er die gelb-rote Karte. Er muss ebenfalls vom Platz gehen und darf beim nächsten Spiel nicht mitspielen.
4: Manche Spieler sind aber echt ganz schön wild und verhalten sich nicht so fair. Der Vater von dem da findet das wohl auch noch richtig.
6: Jetzt geh doch ran, Lukas! Leg ihn um!
3: Ah, Mann, das war faul!
6: Oh nein, doch nicht im Strafraum! 11 Meter!
4: Ja, 11 Meter! Das ist gerecht! Was ist eigentlich ein Elfmeter? Und wieso eigentlich Elfmeter?
0: Der Elfmeterpunkt heißt so, weil er 11 Meter von der Torlinie entfernt ist. Von diesem Punkt darf dann auf das gegnerische Tor geschossen werden, wenn der Schiedsrichter einen Strafstoß gibt.
4: Und wann ist das?
0: Ein Strafstoß oder Elfmeter wird gegeben, wenn ein Spieler innerhalb des eigenen Strafraums den Gegner foult. Der Strafraum ist der rechteckige Bereich um das Tor herum.
4: Und was passiert, wenn einer außerhalb des Strafraums gefoult wird?
0: Dann kann der Schiedsrichter einen direkten Freistoß erteilen.
4: Wie geht denn ein direkter Freistoß?
0: Der Ball wird dann von einem Spieler der gefoulten Mannschaft gespielt und der darf ihn direkt von der Stelle, wo das Foul stattgefunden hat, zu einem Mitspieler schießen. Oder aufs Tor.
4: Und wenn er dann nicht trifft?
0: Wenn ein Spieler den Ball über die eigene Torlinie schießt, wird ein Eckball für den Gegner gegeben. Dann kickt der Gegner den Ball von der Ecke, aus der er hinausgeschossen wurde, wieder ins Spielfeld. Und wenn der Ball an der langen Seite des Platzes über eine Seitenlinie rollt, gibt es einen Einwurf für die gegnerische Mannschaft.
4: Ein Wurf? Darf man den Ball denn beim Fußball werfen? Dann muss man den Ball doch mit den Händen anfassen.
0: Du hast recht, Pixie. Man darf den Ball auch nur bei einem Einwurf anfassen. Der Spieler, der den Einwurf ausführt, muss den Ball mit beiden Händen von hinten über seinen Kopf ins Spiel werfen. Freistoß, Eckball und Einwurf gehören zu den Standardsituationen beim Fußball. Sie kommen in jedem Spiel vor und werden deshalb oft trainiert.
4: Puh, ganz schön viele Regeln, die man sich da merken muss. Antons Schwester Martha scheint da aber ganz gut Bescheid zu wissen.
0: Klar, Antons Schwester Martha spielt ja auch schon bald in einer eigenen Mannschaft, in einer Mädchenmannschaft. Beim heutigen Spiel der Jungs steht sie am Rand, schaut zu und gibt den Jungs in der Halbzeitpause Tipps.
7: Hey Anton, super gespielt! Wenn du an der Nummer 10 dranbleibst, schießt er kein einziges Tor.
8: Ha, als wenn du das wüsstest, Martha.
7: Ich spiele immerhin genauso lange Fußball wie du. Und ab nächster Woche auch im Verein.
8: Was? In unserem etwa?
7: Ja, aber keine Panik, in der Mädchenmannschaft.
8: Echt? Das ist ja total cool, Martha. Das wird bestimmt super. In der Schulmannschaft gehörst du sowieso zu den Besten.
7: So, Schluss mit Quatschen. Euer Spiel geht weiter. Hier ist der Ball. Viel Glück!
8: Okay, hab ihn! Danke, Martha!
4: Hast du gesehen? Martha kann echt gut schießen.
0: Warum denn auch nicht, Pixie?
4: Meistens spielen doch Jungs Fußball, oder etwa nicht?
0: Ja, lange Zeit war das so. Früher war Fußball nämlich für Frauen und Mädchen verboten.
4: Was? Verboten?
0: Erst seit 1970 hat der DFB, der Deutsche Fußballbund, dieses Verbot aufgehoben. Und seit 1989 gibt es auch eine Bundesliga für Frauenmannschaften. Inzwischen spielen richtig viele Mädchen Fußball. Und es gibt eine Frauennationalmannschaft. Das erste Länderspiel der deutschen Frauen fand 1982 gegen die Schweiz statt.
4: Und wer hat gewonnen?
0: Die deutsche Mannschaft.
4: Die sind ja gut.
0: Ja, das sind sie wirklich. Und sehr erfolgreich.
9: Und sie haben den Titel geholt! Unsere Mädels haben es geschafft! Die deutsche Frauennationalmannschaft ist Weltmeister!
0: Die deutsche Frauennationalmannschaft hat schon 2 Weltmeisterschaften gewonnen.
4: Dann haben die Mädels bestimmt eine super Spieltaktik, so wie Antons und Bens Mannschaft. Ich glaube, deren Spiel ist gleich zu Ende.
1: Haltet durch! Jeden Moment ist der Schlusspfiff!
10: Wir haben gewonnen!
11: Ja! Ja!
1: Super Leistung, Jungs. Wenn wir das nächste Spiel auch gewinnen, können wir es unter die ersten 3 schaffen.
12: Ja, und dann werden wir Stadtweltmeister.
10: Ja, Stadtweltmeister.
1: Was? Stadtweltmeister?
11: Ole, ole, ole, ole. Wir sind die Größten. Ole.
4: Ole, ole, ole, ole. Ihr seid die Champions, ole.
0: Hat dich die Siegesfreude der Jungs angesteckt?
4: Oh ja, total. Die wollen jetzt Stadtweltmeister werden. Und das schaffen die auch.
0: Naja, Stadtweltmeister vielleicht nicht. Aber sie können in ihrer Gruppe gewinnen. Die Jugendmannschaften spielen meistens in der Kreisliga. Ab der C-Jugend, also in der Gruppe der 13- bis 15-Jährigen, geht es dann schon richtig zur Sache. Die Sieger der jeweiligen Liga können in die nächsthöhere Liga aufsteigen.
4: Was kommt denn dann? Die Bundesliga?
0: Nach der Kreisliga kommt erst die Bezirksliga, dann die Landesliga, dann die Oberliga und danach die Regionalliga. Bis hier spielen nur Amateure, also Fußballer, die noch einen anderen Beruf haben. Die nächsthöhere Liga ist bei den Männern die dritte Bundesliga. Und hier spielen schon Profifußballer.
4: Profifußballer? Heißt das, deren Beruf ist Fußballspielen?
0: Oh ja. Und dann gibt es ja noch die erste und die zweite Bundesliga. In der ersten Bundesliga spielen bei den Männern die besten 18 Mannschaften Deutschlands. Bei den Frauen sind es die besten 12 Mannschaften.
4: Boah, toll! Bundesliga! Die Spiele kenne ich aus dem Fernsehen. Werden die auch Weltmeister?
0: Nein, Pixie. In der Bundesliga spielen die Mannschaften der deutschen Städte. Der Gewinner wird deutscher Meister. Bei Weltmeisterschaft und Europameisterschaft treten die Mannschaften verschiedener Länder gegeneinander an. Diese Teams sind die Nationalmannschaften. Und hier spielen die besten Fußballer des jeweiligen Landes. Die Fußball-Weltmeisterschaft findet alle 4 Jahre statt. Und dann treten 32 Mannschaften aus Ländern der ganzen Welt gegeneinander an.
4: Boah, aus der ganzen Welt! Und wo kommen die Mannschaften bei der Europameisterschaft her?
0: Na, das weißt du bestimmt selbst, Pixie.
4: Aus Europa?
0: Richtig. Die 16 besten europäischen Mannschaften treten alle 4 Jahre an und kämpfen um den Meistertitel. Ab 2016 werden 24 Nationen an der Endrunde teilnehmen.
4: Unsere Jungs sind auch bald Meister. Die haben schließlich auch ihr Spiel gewonnen.
0: Ja, und sie jubeln immer noch. Ihr Trainer ist auch ganz stolz.
1: Ihr wart super, Jungs. Ganz große Klasse.
12: Ja, wir steigen bestimmt auf. Und irgendwann sind wir Weltmeister.
1: Na, bis dahin solltet ihr dann aber fleißig weiter trainieren. Nur wer fit ist, kann Profifußballer werden.
12: Das ist doch klar, dass wir das machen.
8: Und wenn wir nicht fit genug sind, werden wir halt Trainer.
1: Na.
4: Ganz schön frech. Ich glaube ja nicht, dass Trainer unfit sind. Die müssen ja auch immer laufen.
0: Das stimmt, Pixie. Die meisten Trainer waren außerdem selbst gute Fußballer, bevor sie Trainer wurden. Deshalb können sie den Kindern auch erklären, wie das mit dem Fußballspielen geht.
4: Entdecken die Trainer, wenn ein Spieler ein besonderes Talent im Fußball ist?
0: Die Trainer erkennen natürlich, wem das Fußballspielen besonders leicht fällt und wer sich gut durchsetzen kann oder besonders schnell ist. Aber es gibt auch spezielle Talentsucher, Scouts genannt, die für Profimannschaften auf die Suche nach vielversprechenden Spielern gehen. Die Scouts kommen dann zu Trainingsspielen und schauen zu.
4: Wie spannend. Und wenn man dann entdeckt wird, kommt man dann der Weltmeisterschaft ein Stückchen näher?
0: Diese Hoffnung haben viele Fußballer auf der ganzen Welt. Für Kinder und Jugendliche in armen Ländern bringt Fußball die große Hoffnung mit sich, als Profifußballer ein besseres Leben führen zu können.
4: Das kann ich gut verstehen. Und berühmt wird man als Weltmeister ja auch.
0: Du und deine Weltmeisterschaft. Auch der beste Spieler der Welt wird alleine kein Weltmeister. Er braucht eine gute Mannschaft. Natürlich einen guten Trainer. Und auch der bekommt Unterstützung. Eine Nationalmannschaft hat ein ganzes Team von Mitarbeitern.
4: Echt? Und was machen die alles?
0: Es gibt zum Beispiel Ärzte, Masseure und Physiotherapeuten, die dafür sorgen, dass es den Spielern gut geht oder Verletzungen ausheilen. Der Manager kümmert sich um die Spielerverträge und der Zeugwart organisiert alles rund um das Material, wie Bälle, Tore oder Trikots. Und er sorgt bei den Profispielen für die Verpflegung der Mannschaft.
4: Darum müssen die sich nicht selbst kümmern? Dann will ich auch Profifußballer werden.
0: Na dann, Pixie, Schuhe an und ab auf den Platz. Hier, eine Banane zur Stärkung.
4: Oh ja, du bist mein Zeugwart und mein Manager und mein Masseur und mein Trainer und mein Hopp.
0: Oh, hey, du hast mich mit dem Ball getroffen.
4: Haha, ich wollte nur mal testen, ob du auch ein guter Torwart wärst.
0: Na, Pixie, dann komm mal mit auf den Platz. Dann werde ich dich jetzt mal trainieren. Und wer weiß, vielleicht wirst du ja tatsächlich ein Weltmeister.
4: Nein. Ich werde was viel Besseres. Ich werde Waldmeister. Oh. Ole, ole, ole, ole. Pixie wird Waldmeister.
0: Waldmeister, ole. Ja, Pixie.

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10: Und heute begrüßt dich die Ines aus dem Studio. Servus, schön, dass du da bist. Schon einjährige Kinder beginnen zu tanzen. Warum das so ist und wie Musik von Kindern im ersten Lebensjahr überhaupt aufgenommen wird, hat ein internationales Forschungsteam, bei dem sich auch die Universität der Bundeshauptstadt Wien beteiligt hat, in einer neuen Studie herausgefunden. Bei 3 Monate alten Babys arbeitet das Gehirn schon sehr aktiv, sobald Musik ertönt. Besonders bei hohen Tönen werden Babys richtig beweglich. Und wenn sie in etwa ein Jahr alt sind, dann kommen die ersten Tanzbewegungen dazu. ganz nach ihrem Gefühl. Besonders auffallend ist, dass gemeinsame Singen, Klatschen und Musik machen mit den Eltern für Babys und Kleinkinder eine wertvolle Erfahrung ist, die ihre Entwicklung fördert und noch dazu viel Spaß macht. Wie ist denn das bei dir gewesen? Frag doch mal bei deiner Mama und deinem Papa, ob du auch schon viel getanzt hast als einjähriges Kind. Für kleine und große Dinosaurier-Fans gibt's im Bundesland Salzburg eine coole Ausstellung. Und zwar im Haus der Natur. Es ist das erste Museum, das den Europasaurus in einer Sonderausstellung zeigt. Dieser Dinosaurier hat vor etwa 154 Millionen Jahren gelebt. Und verglichen mit anderen Dinoarten ist er relativ klein gewesen, nämlich nur knapp 3 Meter groß. Das ist in etwa so viel, wenn 3 große Schritte hintereinander gemacht werden. In der neuen Ausstellung gibt es neben Knochenfunden auch vieles rund um das damalige Lebensumfeld des Europasaurus zu entdecken, der tatsächlich auf einer Inselwelt gelebt hat. Neben diesem spannenden Fund aus dem Kontinent Europa werden auch berühmte Fossilienfunde aus Österreich ausgestellt. Zum Beispiel ein Fischsaurierfund aus der Glasenbachklamm im Bundesland Salzburg. Voraussichtlich 2 Jahre lang kann man die Sonderausstellung im Haus der Natur besuchen kommen. Welche Vornamen haben Eltern ihren Babys im letzten Jahr gegeben? In Österreich sind im Jahr 2025 ganz schön viele Babys zur Welt gekommen, nämlich über 76.000. Nun gibt es das Unternehmen Statistik Austria. Das zählt und misst alles, was in Österreich so passiert. Ja, und darum wissen wir auch, welche Vornamen Eltern ihren Buben und Mädchen im letzten Jahr besonders gerne gegeben haben. Ganz vorne mit dabei ist Emma als beliebtester Mädchenname von ganz Österreich. Und bei den Buben ist es Noah gewesen. Tatsächlich haben die meisten Eltern im Bundesland Vorarlberg für ihre neugeborenen Mädchen ebenfalls Emma als beliebtesten Namen ausgesucht. Vielleicht ist ja dein Name David oder Lena. Dann hast du vor 10 Jahren die beliebtesten Vornamen bekommen.
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12: Hallo, hier ist die Anna. Heute erkläre ich dir, warum Hitze im Auto für Menschen und Tiere gefährlich ist. Stell dir vor, es ist ein heißer Sommertag und du bist mit deiner Familie unterwegs. Vielleicht bleibt ihr kurz stehen, die Erwachsenen wollen nur schnell etwas erledigen und du sollst im Auto warten. Das klingt vielleicht erstmal nicht schlimm, aber hast du gewusst, dass es im Auto ganz schnell sehr, sehr heiß werden kann? Schon nach wenigen Minuten kann sich das Auto so stark aufheizen, dass es für dich gefährlich wird. Weil in einem parkenden Auto gibt es ja keine Klimaanlage und keinen Fahrtwind durch die Fenster. Selbst wenn die Fenster einen Spalt offen sind, steigt die Temperatur im parkenden Auto rasch an. Dein Körper kann die Hitze nicht so gut ausgleichen wie der von Erwachsenen. Das heißt, er kann sich selbst nicht so gut abkühlen. Deshalb ist es wichtig, dass du niemals allein im Auto bleibst, wenn es warm ist. Deine Eltern oder die Erwachsenen, mit denen du unterwegs bist, müssen dich immer mitnehmen, auch wenn es nur um ein paar Minuten geht. Besser abschnallen, aussteigen und nachher wieder einsteigen und anschnallen, als deine Gesundheit zu gefährden. Das mit der Hitze gilt übrigens auch für Haustiere, wie zum Beispiel Hunde. Auch für sie ist es gefährlich, im Sommer im Auto zu bleiben. Hunde können nicht so gut schwitzen wie wir Menschen und überhitzen deshalb noch schneller. Wenn du also siehst, dass ein Tier allein im Auto gelassen wird, sag sofort einem Erwachsenen Bescheid. Also, ganz wichtig. An heißen Tagen ist es im parkenden Auto viel wärmer als draußen. Kinder und Haustiere müssen immer mit, wenn die Erwachsenen kurz aussteigen. So könnt ihr den Sommer unbeschwert genießen. Stimmt's, Helmi?
5: Ja, genau, denn sicher ist sicher.
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15: 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Und
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0: Und jetzt, weißt du, was jetzt kommt?
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0: Genau, für alle unsere Geburtstagskinder ein tolles Lied zum Geburtstag.
1: Yeah!
0: Na dann, alles Gute, liebe Freunde.

0: Ratino, bitte such doch mal wieder ein Lied für die Erwachsenen raus, hm?
1: Schon wieder?
0: Na, hin und wieder dürfen wir auch ein Lied für uns hören, oder?
1: Ich schaue mal, ob ich noch ein Lied habe. Das ist gut.
0: Na wunderbar. Hier also ein Song für Mama und Papa.
1: Stopp, stopp, stopp, stopp, stopp. Jetzt müssen wir aber wieder mal ein Lied für die Erwachsenen spielen.
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1: Los!

0: das ist mein Kinderradio und ich bin Radino und ich spiele Dino furchtbar für mein Leben gern. Aber das Dumme ist, dass ich schon alles durchgespielt habe und nichts ist mehr übrig zum Spielen.
1: Aber Radino, erstens kann man Spiele natürlich ganz, ganz oft spielen und zweitens kennst du erst einen Bruchteil der Spiele, die die Kinder auf der Welt so spielen.
0: Weißt du noch ein Spiel?
1: Na klar, ich habe mir für unseren Spieltipp extra wieder eins rausgesucht. Diesmal eins, das man auch schon zu zweit spielen kann. Weil meistens braucht man ja mehr Mitspieler und das ist oft gar nicht so einfach, die zu finden. Also, das Spiel kommt aus Amerika und heißt Hobbeln. Man kann sich's leicht merken, weil es eigentlich ums Hoppeln geht.
0: Wie? Hoppeln?
1: Naja, man nimmt einfach zwei Bänder oder kurze Seile und bindet den beiden Spielern jeweils die Beine bei den Knien zusammen. Dann laufen die zwei eine gewisse Strecke gegeneinander und wer schneller am Ziel ist, der hat gewonnen.
0: Aber kann man da überhaupt laufen, wenn die Beine zusammengebunden sind?
1: Das ist ja gerade das Lustige dran. Da kann man natürlich nur hoppeln. Vielleicht stolpert man auch mal, aber das macht nichts. Normal laufen kann ja jeder. Und wenn mal mehrere Kinder miteinander spielen, dann kann man immer zwei zusammentun und nebeneinander stellen und die inneren Beine dann miteinander verbinden. Dieses Pärchen läuft dann gegen ein anderes Pärchen. Das ist total lustig, weil es nämlich ganz schön schwierig ist, zu zweit zu hoppeln.
0: Das klingt ja, Dino, lustig. Mama, probieren wir das gleich?
1: Was, wir? Unsere Beine sind ja so unterschiedlich lang.
0: Bitte.
1: Na gut, versuchen wir es halt. Aber nicht lachen, wenn ich gleich auf der Nase liege, gell?
0: Klar doch.

0: besser.
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2: Hi, hier ist die Josie. Du, ich habe heute einen perfekten Sommertipp für dich. An ein kühles Eis im Sommer kommt ja so schnell nichts heran. Deshalb zeige ich dir jetzt, wie du dein eigenes Eis ganz einfach selber machen kannst. Für dein perfektes Erdbeereis benötigst du einen Pürierstab, einen großen Becher Naturjoghurt und ungefähr die gleiche Menge gefrorene Erdbeeren. In einer Schüssel vermischst du die gefrorenen Erdbeeren und das Naturjoghurt. Jetzt musst du die Erdbeeren und das Joghurt mit einem Pürierstab mixen. Bitte am besten deine Eltern um Hilfe, denn mit einem Pürierstab kann man sich leicht selbst verletzen. Wenn die gefrorenen Erdbeeren und das Joghurt nach dem Mixen schön cremig sind, ist dein Eis eigentlich schon fertig. Wenn du willst, kannst du noch etwas Zucker dazugeben, um das Eis ein wenig süßer zu machen. Das Tolle an diesem Rezept ist, dass du statt der Erdbeeren auch ruhig gefrorene Himbeeren, Heidelbeeren, Brombeeren oder andere gefrorene Früchte verwenden kannst. Ich wünsche dir viel Spaß beim Nachmachen und genieße deine Ferien mit deinem selbstgemachten Fruchteis.
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0: Ja, Radino?
1: Weißt du, was ich mal werden will, wenn ich groß bin?
0: Keine Ahnung, was denn?
1: Ich werde Geschichtenerzähler. Dann kann ich mir nämlich jeden Tag neue Geschichten erzählen.
0: Das ist ja eine tolle Idee. Aber da musst du die Geschichten dann halt auch zuerst erfinden und aufschreiben.
1: Aufschreiben? Das ist aber, Dino, anstrengend.
0: Naja, du kannst dir das ja noch einmal überlegen mit dem Geschichtenerzähler. Und bis dahin kannst du ja trotzdem Geschichten hören. Und zwar jede Stunde hier bei uns auf mein Kinderradio. Gleich gibt's wieder eine.
1: Juhu!

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3: Der kleine Eisbär und der Angsthase. Lars, der kleine Eisbär, lebt am Nordpol. Lars ist viel allein unterwegs. Oft sitzt er oben auf einem Hügel. Er schaut über das Eis und den Schnee bis zum Meer. Meist ist es sehr still am Nordpol, man hört nur den Wind. Heute hört Lars noch etwas anderes, ein lautes Wimmern. Das Wimmern kommt aus einem tiefen Loch. Langsam kriecht Lars näher, sein Herz klopft. Er beugt sich über den Rand. Unten sitzt ein kleiner Hase. Er ist weiß wie Lars und er

Hase, sagt Lars und lacht. Und dann tobt er noch wilder. Er will Hugo zeigen, was für ein mutiger Eisbär er ist. Es fängt an zu schneien. Dicke Flocken legen sich auf das Eis. Hugo sagt, wenn es schneit, muss ich nach Hause. Das wollen meine Eltern. Schade, sagt Lars. Ich gehe noch ein Stück mit. Es schneit immer mehr. Weißt du noch, wo wir sind? Fragt Hugo ängstlich. Wir müssen da lang, sagt Lars. Aber er ist sich gar nicht sicher. Sie tappen weiter. Es schneit heftig, sie können kaum etwas sehen. Lars sagt, komm, lass uns einen Hügel aus Schnee bauen, der schützt uns gegen den Wind. Wir warten dahinter, bis wir weiter können. Endlich hört es auf zu schneien. Lars und Hugo schauen sich um. Sie stecken bis zum Hals im Schnee. Wo sind wir? Jammert Hugo. Jetzt finden wir nie mehr nach Hause. Lars wäre auch gern zu Hause. Lars sagt, keine Angst, klar finden wir zurück. Ich habe mich schon oft verlaufen und ich habe immer nach Hause gefunden. Aber es wird schon dunkel, sagt Hugo. Dann suchen wir eben morgen weiter, sagt Lars. Wir machen uns einen neuen Hügel, wir schlafen und wenn es hell wird, finden wir schon nach Hause. Auch Lars fürchtet sich im Dunkeln, ohne seine Eltern. Das sagt er aber nicht.

0: Was ist das? Ein lautes Rasseln weckt Lars am nächsten Morgen. Vor seinem Hügel rattert etwas durch den Schnee. Und wo ist Hugo? Hugo hat sich versteckt.
1: Komm raus, du Angsthase, ruft Lars. Das war doch nur ein Schneemobil. Das fährt immer zur Polarstation. Mein Vater geht da oft hin und holt was zu essen. Ich darf nicht mit, aber von da kenne ich den Weg. Komm!
0: Sie folgen der Spur des Fahrzeugs.
1: Siehst du, da ist die Station, sagt Lars stolz.
0: Hugo gefällt der Ort nicht.
1: Du Angsthase, sagt Lars und lacht.
0: Hugo sagt, lass uns lieber nach Hause gehen.
1: Aber ich habe Hunger, sagt Lars.
0: Ich nicht, sagt Hugo leise. Sie warten, bis das Schneemobil wieder weg ist. Im Abfall der Station finden sie Brot, Fisch und zwei Rüben, genug für ein Picknick auf einem Hügel in der Nähe. Lars sagt, ich gehe noch mal runter und gucke mich um. Du kannst ja hier warten. Lars klettert über Kisten bis auf das Dach. Auf dem Dach ist eine Öffnung. Es ist keine Tür und kein Fenster. Es riecht komisch. Man hört Geräusche. Ob man etwas sehen kann? Lars beugt sich vor und da passiert es. Hugo wartet auf dem Hügel. Wie gern wäre er zu Hause. Wo ist Lars nur geblieben? Lars hat sich zu weit vorgebeugt. Er fällt in den Schacht mit dem Kopf voran. Zum Glück landet er auf einem weichen Sessel. Er ist in einem seltsamen Raum. Es piepst und blinkt. Und es ist sehr heiß hier. Jetzt wäre Lars auch gern zu Hause. Lars hat nur noch einen Gedanken. Wie komme ich hier raus? Er irrt durch dunkle Gänge. Alle Türen und Fenster sind zu. Draußen hört Hugo wieder das Schneeungeheuer. Er muss Lars warnen. Was soll er bloß tun? Lars hat es auch gehört. Er sieht, wie ein Mann aussteigt. Wo soll er sich verstecken? Sein Herz klopft wie wild.

Er findet kein Versteck. Ich muss Lars warnen, denkt Hugo. Er nimmt all seinen Mut zusammen, er rennt los, aber es ist schon zu spät, der Mann ist schon an der Tür. Hugo klettert auf das Dach. Aus dem Schacht hört er Geräusche. Da drinnen ist Lars. Hugo denkt laut nach. Wie kann ich ihn retten? Ich muss den Mann ablenken. Hugo wirft Schnee hinunter und rüttelt am Gitter. Der Mann guckt nach oben. Was ist da auf dem Dach los? Er holt eine Leiter. Den kleinen Eisbären sieht er nicht. Endlich traut sich Lars heraus. Die Tür steht noch offen. Der Mann ist schon auf dem Dach. Er wundert sich. Was macht ein Hase auf dem Dach? Er will Hugo herunterhelfen, aber Hugo versteht das nicht. Er hat Angst wie noch nie. Jetzt geht alles sehr schnell. Lars ruft, komm runter, Hugo, ich bin schon draußen. Da rennt der Hase los. Er flitzt dem Mann durch die Beine und springt vom Dach. Und Lars will auch schnell weg und dabei fällt die Leiter um. Das hat der Mann noch nicht erlebt. Er sieht einen Eisbären mit einem Hasen rennen. Hugo ist viel schneller als der kleine Eisbär. »Warte doch auf mich«, ruft Lars außer Atem und sieht sich ängstlich um. Hugo bleibt stehen. Lars rennt und rennt und rennt an ihm vorbei. »Du brauchst keine Angst mehr zu haben«, ruft Hugo hinter ihm her. Hier kennen sie sich wieder aus. Lars ist verlegen. »Jetzt darfst du Angstbär zu mir sagen«, sagt er. »Du hast mich gerettet. Du warst sehr mutig.« Hugo sagt, »Ich war nicht mutig, aber ich musste doch etwas tun.« Lars und Hugo werden gute Freunde. Und nie wieder hat Lars zu Hugo Angsthase gesagt. Seitdem sieht man oft einen kleinen Eisbären und einen kleinen Schneehasen zusammen auf einem großen Schneeberg sitzen.

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1: Mama?
2: Ja, Radino?
1: Warum heiße ich eigentlich Radino?
2: Na, weil Papa und mir der Name gut gefallen hat.
1: Aber ihr hättet mir auch einen anderen Namen geben können.
2: Ja, klar. Aber wir haben uns eben für Radino entschieden. Gefällt er dir nicht?
1: Doch, eh. Aber ich kenne sonst niemanden, der so heißt.
2: Ja, das macht dir nix. Du bist ja auch ein Dinosaurier und die haben nun mal andere Namen als Menschen. Aber weißt du, bei den Menschen, da gibt's wirklich ein paar ganz eigenartige Namen. Es gibt zum Beispiel Kinder, die wurden Blaubeere genannt oder Schokominzer. Ja, es gibt auch Kinder, die heißen Sonne oder Fanta. Kannst du dir das vorstellen?
1: Echt? Ist ja Urdino lustig.
2: Ja, auch Schneewittchen und Rapunzel gibt's, Pumuckl, Tarzan und Winnetou. Ja, das sind erlaubte Namen, zumindest in Deutschland. In Österreich ist man da strenger.
1: Schade, ein Winnetou wäre ich auch gern. Ein wilder, mutiger Winnetou.
2: Du bist eben ein wilder, mutiger Radino. So, und jetzt starte mal das nächste Lied, du möchtest gern Indianer.
1: Wird gern.

0: So, jetzt gibt's mal ein Lied nur für Oma und Opa. Und danach geht's gleich wieder weiter mit richtig guter Kindermusik.
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0: Mama?
1: Ja, mein Schatz?
0: Das ist doch jetzt wieder Geschichtenstunde, oder?
1: Ja, genau. Immer kurz nach 8 und kurz nach 3. Da haben wir für alle, die gern Geschichten hören, eine ganze Stunde lang ein Hörbuch vorbereitet. Welches das ist? Das ist immer eine Überraschung. Das wissen selbst der Radina und ich nicht.
0: Ja, und deshalb bin ich auch immer so gespannt. Aber jetzt geht's gleich los, oder?
1: Ganz genau.
0: Ich bin dann schon mal in der Kuschelecke.
1: Ja, mach's dir mal gemütlich. Und dir daheim wünschen wir natürlich auch viel Spaß dabei.
2: Schon wieder ab, Mann, schon wieder ab.

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8: Was gibt's Neues in Österreich und der Welt? Ich verrate es dir natürlich auch in dieser Stunde. Ines hier, hallo. Wenn es dir einfach mal zu heiß wird, kommen richtig coole Orte. Wie an den Stausee Klaus. Der liegt im Bundesland Oberösterreich im Steiertal. Dichter Wald und steile Felsen bringen da ganz viel Schatten und das kalte Gebirgswasser hier sorgt für extra Kühlung. Wo du außerdem richtig kühle Luft einatmen kannst, ist die Dachstein-Rieseneishöhle in der Stadt Obertraun im Bundesland Oberösterreich. In dieser riesigen Höhle im Berg bleibt es das ganze Jahr über eiskalt und sie ist nur zu Fuß oder mit der Seilbahn erreichbar. Wenn du also einmal genug von der Hitze hast, fühlst du dich in dieser Rieseneishöhle wie in einer frostigen Zauberwelt durch die vielen eindrucksvollen Eisformen. Hast du vielleicht auch noch einen super coolen Tipp zum Abkühlen und Erfrischen? Bitte verrat ihn uns doch mit einer Sprachnachricht über Radinos Handy-App. Die berühmte Christusstatue aus der Großstadt Rio de Janeiro gibt es jetzt auch in klein. Junge Künstlerinnen und Künstler aus der HTL Villach im Bundesland Kärnten haben das sehr berühmte Bauwerk aus dem Land Brasilien im Kleinformat hergestellt. Und zwar für Minimundus. Das ist die Miniaturwelt in der Landeshauptstadt Klagenfurt im Bundesland Kärnten, in der Familien weltberühmte Bauwerke in klein bestaunen können. Die jungen Mädchen und Burschen aus der HTL Villach haben in den letzten Monaten an der weltberühmten Christusstatue, die hoch über der Großstadt Rio de Janeiro im Land Brasilien auf einem Berg steht, gearbeitet. Mit Hilfe von verschiedenen Zeichnungen dieser Statue haben sie eine stabile Figur aus Edelstahl anfertigen können, die in etwa 1,80 Meter hoch ist, also wie ein großer Erwachsener, und ab sofort als neue Attraktion in Minimundus zu sehen ist. Die Christusstatue von Rio ist durch ihr Material aus Stahlbeton auch sehr beständig und sollte in den nächsten Jahrzehnten jedes Wetter aushalten können. Vielleicht machst du ja in diesem Sommer noch einen Ausflug nach Minimundus. Erzähl uns doch gerne, was du da erlebt hast und wie du die neue Statue findest. Am besten als Sprachnachricht über Radinos Handy-App. Im Tiergarten Schönbrunn in der Bundeshauptstadt Wien gibt es ein neues Zebra. Bereits Anfang Mai ist ein neues Hengstfohlen im Gehege der Zebras geboren worden. Inzwischen ist der Nachwuchs mit Mama an seiner Seite unterwegs und erkundet neugierig die Anlage seiner Artgenossen, die tatsächlich von den Pferden abstammen und dieses schwarz-weiß gestreifte Fell haben. Mamas Milch lässt sich das junge Zebra noch gerne schmecken. Zusätzlich zeigt es aber auch zunehmend Interesse am Futter der erwachsenen Zebras. Und dazu zählen Gras und Heu, aber auch frische Äste und Blätter. Diese werden regelmäßig vom Forst- und Landwirtschaftsbetrieb der Bundeshauptstadt Wien in den Tiergarten Schönbrunn geliefert. Dieses Jahr überwiegend von der Donauinsel und von der Lobau. So werden Baumreste als Nahrung für die Zootiere weiterverwertet. Ein Teil des frischen Laubs wird sogar sorgfältig abgezupft und dann tiefgefroren, um es auch im Winter an unterschiedliche Tierarten verfüttern zu können.
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4: Hallo, ich bin die Anna. Und heute besprechen wir, warum Handyregeln in der Familie gut und fair für alle sind. Vielleicht findest du Regeln manchmal streng oder nervig. Aber beim Handy sind sie eigentlich wie Spielregeln. Sie helfen, dass alles gut funktioniert und es zu keinem Streit kommt. Am besten macht ihr in der Familie eure Handyregeln gemeinsam. Dann können alle mitreden und alle wissen, was gilt. Vielleicht bastelt ihr sogar eine kleine Handy-Regelkarte für den Kühlschrank. Darauf steht dann, wann und wo das Handy benutzt wird und wie lange. Klare Regeln geben dir einen guten Überblick. Du weißt genau, wann darf ich und wie lange. Und wenn Regeln für alle gelten, auch für deine Eltern, fühlt es sich fair an. Was ausgemacht ist, gilt für alle. Zum Beispiel können solche Regeln helfen. Kein Handy beim gemeinsamen Essen. Erst die Hausübung, dann Bildschirmzeit. Kein Handy im Bett vor dem Schlafengehen. Und wenn das Gerät Pause hat, dann bekommt es einfach einen festen Platz. Eine Box, ein Regal oder eine Lade. So ist alles klar geregelt. Und es gibt keinen Streit ums Handy in der Familie.
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0: Diese Geschichte beginnt an einem wirklich wunderbaren Tag. Die Sonne strahlt nur so vom Himmel herab und die Luft ist herrlich warm. Das nenne ich ein richtiges Faulenzerwetter. Ich habe mir sogar etwas Eis zubereitet. Dafür musste ich gestern Abend eine Handvoll Himbeeren pflücken und eine Apfelsine auspressen. Die Beeren habe ich dann in einer Schüssel zu Brei zerquetscht, den Saft darunter gerührt und alles mit Honig abgeschmeckt. Zum Schluss habe ich die Masse in Eiswürfelbehälter gefüllt, kleine Plastikspieße hineingesteckt und alles in den Gefrierschrank gestellt. Ich muss doch einmal nachsehen, ob mein Safteis schon gefroren ist. Wenn sich der kleine Spieß nicht mehr aus dem Eis ziehen lässt, ist es fertig. Das schmeckt herrlich und ist so erfrischend. Ich werde mich mit meinem Eis in den Garten setzen und es mir im Schatten gemütlich machen. Oh, auf der Wiese sitzt die kleine Schnirkelschnecke Monika Häuschen mit ihrem Freund, dem Regenwurm Schorsch. Nun landet auch noch der gelehrte Graugänserich Günther in meinem Garten. Bestimmt wollen die drei wie jeden Tag ein Salatblatt-Picknick machen. Ich will sie ein wenig beobachten, dann wird es mir bestimmt nicht langweilig.
1: Och, ich bin ja so aufgeregt, Schorsch.
2: Ich nicht. Höchstens ein ganz kleines bisschen.
3: Also ich für meinen Teil freue mich außerordentlich auf den heutigen Tag.
1: Ich auch. Mein ganzes Häuschen kribbelt vor Aufregung. Ob wir ein Spazierstöckchen brauchen?
2: Ja, das brauchen wir. Bestimmt tun mir unterwegs die Füße weh.
3: Ein Regenwurm hat keine Füße.
2: Aber auf das Stöckchen stützen kann ich mich trotzdem. Jawohl.
1: Was packe ich denn noch alles ein?
2: Vor allem, wohin willst du es denn packen?
1: Darüber denke ich später nach. Was brauchen wir bloß alles?
2: Kannst du deine Fühler nicht mal stillhalten, Monika? Das macht mich ganz nervös.
1: Aber ich darf nichts vergessen. Ich habe noch niemals so eine weite Reise gemacht.
3: Es ist nur ein Ausflug, kleine Monika. Nur ein Ausflug hinüber zum Gänseteich.
1: Aber ich habe auch noch nie einen Ausflug gemacht.
2: Ich war immerhin schon mal im Hühnerstall. Jawohl.
3: Und ich musste dich daraus retten. Jawohl.
1: Wir machen einen Ausflug zum Gänseteich. Das wird ja so spannend.
3: Vor allem wird es lehrreich werden. Ich freue mich außerordentlich darauf, euch endlich alles zeigen und erklären zu können.
2: Dann wird's auf unserem schönen Ausflug wohl einen Schlauberger Vortrag nach dem anderen geben.
0: Also ein Ausflug ist eine wunderbare Idee. Ob ich auch einfach zum Gänseteich hinübergehe?
1: Muss man bei einem Ausflug fliegen, Herr Günther?
3: Nicht immer, kleine Monika. In diesem Fall allerdings schon.
1: Aber wir können doch gar nicht fliegen. Was machen wir denn da?
3: Ich habe euch einen sehr bequemen Sitz mitgebracht. Seht ihr?
2: Das ist bloß ein oller Ast.
3: In der Tat. Auf diesen Ast könnt ihr euch setzen. Monika auf die linke Seite und Schorsch auf die rechte Seite.
2: Ich will aber die andere Seite nehmen.
1: Warum denn? Ist diese Seite sicherer? Dann möchte ich aber auch dorthin.
3: Es ist doch ganz egal, wo ihr sitzen werdet. Wichtig ist nur, dass in der Mitte Platz für meinen Schnabel bleibt. Dort packe ich nämlich den Ast und dann trage ich euch hinüber zum Gänseteich.
2: Da müssen Sie aber unterwegs den Schnabel halten, sonst verlieren Sie uns.
3: Ich kann selbstverständlich schweigen, wenn es darauf ankommt.
2: Monika, du musst noch kleine Kieselsteinchen einpacken zum Spielen. Sonst wird es uns langweilig am Gänseteich.
3: An einem Gänseteich kann es einem niemals langweilig werden.
1: Oh, wirklich? Das ist ja so spannend. Ich kann es gar nicht erwarten, das große Wasser zu sehen.
3: Ja, das ist eine ganz andere Welt als dieser bescheidene Garten.
2: Und warum kommen Sie dann immer wieder in unseren bescheidenen Garten gewackelt, wenn es am Teich so viel schöner ist? Na?
3: Nun ja, wegen der angenehmen Gesellschaft.
1: Oh, Sie kommen extra wegen uns in den Garten? Das ist aber nett.
2: Der verfressene Herr Günther kommt doch bloß wegen unserem Salatbeet hergeflattert.
3: Das ist überhaupt nicht wahr.
2: Ist es doch.
3: Nun ja, vielleicht ein bisschen.
1: Jetzt hört doch auf zu streiten. Überlegt lieber, was ich noch einpacken muss.
0: Oh ja, ich muss auch überlegen, was ich einpacke. Es ist richtiges Badewetter heute. Da nehme ich am besten meine Badehose mit. Und im Schuppen muss irgendwo mein Schwimmring liegen.
3: Also das Wichtigste bei einem Ausflug ist die Verpflegung.
0: Herrje, die Verpflegung hätte ich beinahe vergessen.
2: Ha, hab ich's doch gewusst. Es geht wieder mal nur ums Fressen.
0: Ich packe mir einen Apfel ein und fülle etwas kalten Früchtetee in meine Thermoskanne.
1: Dann müssen wir zarte Salatblättchen mitnehmen.
3: Das ist eine hervorragende Idee.
1: Ich pflücke gleich ein paar.
3: Ich muss vorher kosten, ob dieser Salat auch der richtige ist. Ja, der ist hervorragend geeignet.
2: Der wäre hervorragend geeignet gewesen, wenn ihn der verfressene Herr Günther nicht aufgefuttert hätte.
3: Es ist doch noch mehr Salat im Gemüsebeet.
1: Guckt mal, da ist ein richtig großes Blatt. In das kann ich unser Spazierstöckchen und die Kieselsteine wickeln.
3: Du musst dein Reisebündel oben zuknoten, Monika, damit nichts herausfallen kann.
1: Ja, Knoten geknüpft.
0: Eine kleine Decke passt auch noch in meine Tasche. So, und jetzt ordentlich verschließen, damit ich unterwegs nichts verliere.
2: Kannst dann endlich mal losgehen.
3: Aber natürlich. Du, kleine Monika, musst nun auf den Reiseast kriechen und dich gut mit deinem Saugfuß festhalten. Und du, Schorsch, du musst dich um den Ast herumknoten.
2: Dann stecke ich meinen Kopf hier hinein und mein Regenwurmspitzenzipfelchen hier hindurch. Bin angeschnallt.
3: Bist du bereit, Monika?
1: Vielleicht sollte ich schnell noch mal hinters Gebüsch kriechen.
2: Bis du dort angekommen bist, ist die Sonne weg.
0: Dann mache ich mich mal auf den Weg hinüber zum Gänseteich.
3: Die Reise dauert wirklich nicht lang. Sind alle startklar?
2: Startklar!
1: Ich habe noch eine Frage zum Flug.
3: Aber selbstverständlich, kleine Monika. Möchtest du etwas über Reisegeschwindigkeit oder Flughöhe wissen?
1: Nein.
3: Was möchtest du denn dann wissen?
1: Wird es gefährlich?
3: Aber nein! Ich habe bereits unzählige Flugstunden hinter mir und endlose Flugkilometer. Und zwar unfallfrei.
2: Wenn's jetzt nicht gleich losgeht, kriege ich einen Krampf und kann mich nie wieder aufknoten.
1: Ich wollte ja nur mal nachfragen. Zur Sicherheit.
3: Sitzt du fest auf deinem Ast, Monika?
1: Ich glaube schon. Ich bin nicht sicher.
2: Und schon sind wir in der Luft. Ach, es ist herrlich, wie der Flugwind mir die Haare zerzaust.
3: Ein Regenwurm hat keine Haare.
2: Na und? Ich fliege! Ich fliege! Ich bin der einzige fliegende Regenwurm von der ganzen Welt. Ja, ich sehe den Hühnerstall. Ätsch, ich bin viel höher als die ollen Hühner. Und da, der Gänseteich. Monika, er kommt immer näher. Er wird größer. Er wird größer. Wir sind da.
3: Da wären wir, meine Lieben.
1: Sind wir schon gelandet?
3: Jawohl. Ich habe euch sicher zurück auf die Erde gebracht.
1: Dann kann ich also meine Fühler wieder ausfahren?
2: Aber klar. Das war vielleicht aufregend. Hast du unseren Garten von oben gesehen, Monika?
1: Nein. Ich habe die Augen zugekniffen.
3: Die kannst du jetzt wieder aufmachen, Monika.
1: Oh, was für eine riesige Wiese. Die ist viel, viel größer als unser Garten. Und das Gras ist hier so hoch.
3: Nicht wahr? Mit ganz viel Löwenzahn drauf. Köstlich.
1: So ein riesiger See. Und ich dachte immer, unsere Regentonne wäre groß. Komm, Schorsch, ich möchte ans Wasser.
2: Jawohl, ich will mal mein Regenwurmschwanzspitzenzipfelchen ins Wasser tun.
3: Damit wäre ich vorsichtig, Schorsch.
2: Sie wollen ja bloß alleine baden. Ah, das macht Spaß.
1: Ich
2: genau, das macht ja Spaß.
1: Wenn ich noch ein Stückchen näher ans Wasser krieche, dann kann ich in den See hineingucken.
2: Da liegen bestimmt bloß alte Blätter und Dreck, wie in der Regentonne.
1: Oh, aber was ist denn das? Da unten wohnt eine Schnecke. Und was für eine hübsche Schnecke. Sie hat ein braun-gelb gebändertes Häuschen, wie ich.
2: Eine Wasserschnecke mit einem braun-gelb gebänderten Häuschen? Die will ich auch sehen.
3: Aber das ist doch nur dein Spiegelbild, Monika. Du kannst dich selbst im Wasserspiegel sehen.
1: Das bin ich? So sehe ich aus? Oh.
3: Ich betrachte mein Spiegelbild auch sehr gern. Ich bin schließlich nicht nur ein sehr gebildeter Gänserich, sondern vor allem auch ein stattlicher.
2: Sie sind nicht bloß ein gebildeter Gänserich, sondern vor allem auch ein eingebildeter.
1: Mein Häuschen ist ja noch hübscher, als ich dachte. Und was für nette Fühler ich habe. Das sieht lustig aus, wenn ich damit wackle. Und wenn ich den Kopf ein bisschen drehe, kann ich mich von allen Seiten betrachten.
2: Ich will auch mein Spiegelbild sehen. Ich bin bestimmt besonders schön.
3: Das, lieber Schorsch, ist Ansichtssache.
2: Jawohl, ich bin von jeder Ansicht besonders schön. Von hinten und von vorn.
1: Das finde ich auch, Schorsch. Komm her zu mir und guck ins Wasser, dann siehst du dich auch.
2: Was? Das soll ich sein? Das ist Betrug. Das bin ich nicht. So sehe ich nicht aus.
3: Selbstverständlich bist du das dort im Wasser. Wer soll das denn sonst sein?
2: Jemand ganz anderes.
1: Wink mal mit deinem Regenwurm-Schwanzspitzenzipfelchen. Siehst du, dein Spiegelbild winkt auch.
2: Aber wo sind denn meine Fühler?
3: Ein Regenwurm hat keine Fühler.
2: Und meine Haare?
3: Ich hab's dir doch vorhin schon gesagt. Du hast auch keine Haare.
2: Ja, und meine Nase?
3: Auch keine Nase. Und Arme und Beine hast du auch nicht. Und keine so eleganten Federn wie ich. Und keinen Schnabel.
2: So will ich aber nicht aussehen. Das ist ungerecht. Das macht keinen Spaß.
1: Ich finde dich aber sehr hübsch, mein lieber Schorsch.
2: Wirklich?
1: Oh ja. Guck mal. Du hast eine ganz zarte, glatte, rosa Haut am Kopf.
2: Jawohl, die habe ich. Haben Sie das gehört, Herr Günther? Ich bin ganz zart und glatt. Und bei Ihnen wächst ein Gebüsch auf dem Kopf.
3: Ein Gebüsch? Du nennst mein stattliches Gefieder ein Gebüsch?
1: Aber er hat's doch nicht so gemeint, Herr Günther.
3: Ich werde mein stattliches Federkleid jetzt im See waschen und eine Runde durch den Teich paddeln. Vielleicht findet sich dabei ein essbares Wasserpflänzchen.
2: Klar, habe ich das so gemeint.
3: Ich betrachte jetzt die prächtigen Seerosen. Vielleicht kann ich auch einen silbrigen Fisch beobachten. Oder die glänzenden Kiesel am Grund. Ha! Was man nicht alles wunderbar Lehrreiches sehen kann, wenn man über den Teich paddelt. Aber dafür braucht man ja Füße mit Schwimmhäuten.
0: Puh, endlich angekommen. Das war ein anstrengender Spaziergang in der Hitze. Ich breite jetzt meine Decke aus und setze mich darauf. So, und nun erst einmal die Schuhe ausziehen. Sieh an, Monika Häuschen und ihr Freund Schorsch sitzen auch schon am Gänseteich. Und der Graugänserich Günther paddelt ganz hinten übers Wasser.
1: Ach, wie schade, Schorsch, dass wir keine Teichschwimmpaddelflossen haben.
2: Die brauchen wir auch gar nicht.
1: Aber doch, sieh nur, wie weit der Herr Günther schon ist.
3: Von wegen Gebüsch, so eine Frechheit. Ich habe sehr gepflegte, glänzende Federn auf meinem Kopf.
1: Ich möchte auch die prächtigen Seerosen sehen und die glitzernden Fischlein und auch die glänzenden Kieselchen am Grund.
2: Das muss doch auch ohne Gänseflossen gehen.
1: Aber wie denn, Schorsch? Wir können nicht nur nicht paddeln, wir können auch nicht schwimmen.
2: Wir können auch nicht fliegen und sind trotzdem hergeflogen.
1: Oh ja, aber der Herr Günther hat uns hergetragen und der ist nun mitten auf dem Gänseteich.
2: Es gibt schließlich noch mehr, was schwimmt, nicht bloß den aufgeblasenen Gänserich.
1: Ach, Aber was denn, Schorsch?
0: Ich werde meinen Schwimmring aufblasen. Dann kann ich mich ein wenig übers Wasser treiben lassen.
2: Na, zum Beispiel das Stückchen Rinde da, siehst du? Daraus bauen wir uns ein Floß.
1: Oh, wirklich? Und dann schwimmen wir über den See?
2: Jawohl, dafür brauchen wir den neunmal klugen Herrn Günther überhaupt nicht.
1: Meinst du, dass das funktioniert? Oh, ich bin ja so aufgeregt, Schorsch.
2: Musst du nicht sein, Monika. Ich habe schon einen ganz schlauen Plan.
1: Und wie geht dein ganz schlauer Plan?
2: Ich setze mich auf das Floß. Siehst du? So, sehr gemütlich.
1: Und nun?
2: Na, und nun schubst du mich an. Und wenn das Floß richtig in Fahrt ist, springst du schnell auf und wir schwimmen zusammen los.
1: Ich weiß nicht, George. Hast du nicht was vergessen?
2: Ja, stimmt. Ein Segel. Wir brauchen ein Segel. Ich stecke das Blatt hier in das kleine Astloch. So, ein sehr schönes Segel.
1: Das meine ich nicht. Du hast vergessen, dass ich eine Schnecke bin. Ich kann doch nicht schnell aufspringen. Bis ich auf unser Birkenrinden-Abenteuerfloß gekrochen bin, segelst du doch schon mitten auf dem Gänseteich.
2: Da hast du recht. Also gut, du kriegst auf das Floß.
1: Jawohl. Warte, das dauert ein bisschen. So. Oh ja, das ist wirklich sehr gemütlich.
2: Und nun schubse ich dich an.
1: Huch, Schorsch, es wackelt. Das ist gefährlich. Mir wird schwindelig.
2: Und jetzt hopse ich hinterher.
1: Huch, das wackelt ja noch mehr.
2: Aber dafür schwimmen wir.
1: Ja, wir schwimmen. Wir schwimmen. Wir treiben über den Gänseteich.
2: Hab ich doch gesagt. Wir brauchen den Herrn Angeberich überhaupt nicht.
1: Schorsch, da sind Kieselchen am Teichgrund.
2: Die sehen aus wie bei uns auf dem Gartenweg.
1: Guck mal, dort schwimmen sogar Wasserpflanzen.
2: Sieht aus wie das Gras auf unserer Wiese.
1: Da sind Libellen vorbeigeflogen.
2: Nein, wie unsere Schmetterlinge.
1: Schorsch, guck doch mal, die hübschen Seerosen.
2: Die sehen ein bisschen aus wie unsere Gänseblümchen, bloß größer.
1: Ob die auch wie unsere Gänseblümchen riechen? Ich möchte gern mal hinüber und dran schnuppern.
2: Wir kommen aber nicht vorwärts. Es ist kein Wind.
1: Dann musst du uns noch mal anschieben, Schorsch.
2: Wie soll ich uns denn anschieben? Hier ist doch nur Wasser, kein bisschen Erde, in die ich mich reinstemmen kann. Hier könnte man nicht mal einen Wohngang buddeln.
1: Auweia, Schorsch. Ich glaube, wir haben doch was vergessen.
2: Ja, wir hätten uns einen Erdhaufen zum Reinstemmen und Buddeln mitnehmen sollen.
1: Aber nein, Schorsch. Wir haben die Steuerung vergessen. Wir sitzen in der Mitte des Gänseteichs fest.
2: Na und? Dann kannst du eben nicht an deinen Gänseteichblumen riechen.
1: Du hast recht, Schorsch. So wichtig ist das auch gar nicht.
0: Oh, ich bin wohl ein wenig eingenickt. Wo sind denn alle? Vielleicht im Wasser? Ob ich mich auch hineinwage? Oh, ein wenig kühl. Ich werde eine Runde schwimmen. Vielleicht finde ich auf dem Wasser den Gänserich und seine Freunde.
1: Schorsch, guck mal, da unten, da ist ein Vogelnest.
2: So was geht gar nicht. Ein Vogel kann nicht unter Wasser brüten.
1: Aber ich sehe es ganz genau. Da ist ein Vogelnest mitten auf dem Teichgrund. Vielleicht ist es ins Wasser gefallen.
2: Na, hoffentlich sucht das jetzt der Vogel nicht.
1: Auweia, was machen wir, wenn der Vogel kommt? Wir können uns nirgendwo verstecken und wir können nicht wegpaddeln.
2: Oh, dann, ich hab's. Ich paddle uns mit meinem Regenwurmschwanzspitzenzipfelchen zurück ans Ufer.
1: Aber der Herr Günther hat gesagt, du sollst es nicht ins Wasser halten. Vielleicht ist das gefährlich.
2: Was soll denn da gefährlich sein? Der Herr Günther will bloß ganz alleine im See paddeln. Siehste, nichts passiert.
1: Da bin ich aber froh.
2: Hey, was war das?
1: Was war was?
2: Da hat was an meinem Regenwurmschwanzspitzenzipfelchen gezupft.
1: Oh, schnell, Schorsch, hol's rein. Das ist gefährlich.
3: Bloß keine Panik.
1: Ah, Schorsch.
4: ein Ungeheuer im Wasser. Schnell, paddle mich weg.
2: Nö, dann beißt mich das Ungeheuer ja.
1: Aber wenn du mich nicht wegpaddelst, frisst es uns alle beide. Hilfe, Herr Günther.
3: Du brauchst nicht wegpaddeln. Ich bin doch kein Biest.
1: Ich würde dem nicht trauen. Du musst paddeln.
2: Ich stecke nicht mal mehr meinen kleinen Zeh in dieses Wasser.
3: Ein Regenwurm hat keinen kleinen Zeh.
1: Oh, Herr Günther, was sind wir froh, dass Sie wieder bei uns sind.
2: Sind wir gar nicht. Der ist doch an allem schuld.
3: Woran bin ich denn diesmal schuld? Was ist nun schon wieder passiert?
2: Wenn Sie uns nicht zu diesem Ausflug überredet hätten, würden wir jetzt nicht auf dem Teich festsitzen.
3: Also bitte, ihr wolltet doch verreisen.
1: Aber da ist ein Ungeheuer im Wasser, Herr Günther.
3: Ein Ungeheuer? In meinem friedlichen Gänseteich?
5: Sie meint bloß mich.
3: Aber das ist doch nur eine Plötze.
5: Genau, bin eine Plötze.
1: Eine Plötze?
2: Das ist jemand, der ganz plötzlich aus dem Wasser auftaucht und einen armen Regenwurm erschreckt.
3: So ein Unsinn. Eine Plötze ist ein Fisch.
1: Ein Fisch? Deshalb kann er so toll schwimmen.
5: Jawohl. Blubber, blubber.
2: Der kann gar nicht so toll schwimmen, Monika. Der gluckert gleich ab.
3: Aber nein, das ist sein Name.
1: Sein Name ist Schuppenschrubber?
5: Blubber, blubber.
2: Aha, klingt auch nicht besser.
5: Du bist aber ein blendend aussehender Wurm.
2: Ja, findest du? Ich bin ja auch der schöne Schor.
5: Schön blass.
2: Jawohl.
5: Bestimmt aber appetitlich.
2: Und wie ist das jetzt gemeint?
5: Bloß nett.
2: Wieso hat er appetitlich gesagt?
1: Herr Günther, gucken Sie mal hier ins Wasser. Da liegt ein Vogelnest am Grund. Haben Sie das etwa verloren?
3: Aber nein. Das da unten ist zwar tatsächlich ein Nest, aber es gehört keinem Vogel.
0: Ah, da sind ja alle. Und ein Fisch ist auch mit von der Partie. Dann will ich nicht so nahe heranschwimmen, damit ich ihn nicht vertreibe. Aber warum starren denn alle so gebannt ins Wasser? Ob es da etwas Spannendes zu entdecken gibt?
5: Das Nest gehört meinem besten Kumpel.
3: Allerdings, das ist das Nest eines Fisches.
2: Aha, da hat der Fisch sozusagen einen Vogel.
5: Mein Kumpel ist Stichling.
2: Dann hat er eben einen Stich.
1: Oh, guck, Schorsch, ich seh's. Da schwimmt ein Fisch hinein. Ein ganz kleiner. Wie niedlich.
5: Mein Kumpel hat das Nest für seine Kinder gebaut.
3: Stichlinge bauen tatsächlich Nester, um dort ihre Kinder aufzuziehen. Dazu tragen sie Pflanzenteile zusammen und verkleben sie miteinander.
0: Ein Fisch soll ein Nest bauen? Das kann ich gar nicht glauben. Ich muss doch einmal tauchen. Oh, tatsächlich, am Teichgrund ist ein Nest aus kleinen Stängeln. Und darin schwimmt ein Fisch. So etwas habe ich wirklich noch nie gesehen.
1: Oh, guckt mal, die Fischbabys. Sie sind ganz klein und so viele.
5: Bei den Stichlingen kümmert sich der Papa um die Babys.
2: Von wegen, der hat gerade eins gefressen. So ein Rabenvater.
0: Oh je, das arme Fischbaby. Aber nein, der Fisch spuckt das Fischlein wieder aus. Oh, Glück gehabt.
3: Der Stichlingsvater kümmert sich außerordentlich fürsorglich um seine Kinder. Er trägt die Kleinen immer wieder zurück ins Nest, wenn sie versuchen, davon zu schwimmen, damit ihnen nichts geschieht.
1: Schorsch, guck mal. Der Fischpapa wedelt frisches Wasser ins Nest, damit es den Babys gut geht. Der ist aber lieb.
2: Wenn du willst, wedle ich dir auch Luft zu, Monika.
1: Du bist auch sehr lieb, Schorsch.
2: Jawohl, das bin ich.
1: Oh, Bläschen. Blubber, blubber macht auch Luft unter Wasser. Das ist lustig.
2: Das ist nicht lustig. Das ist eine Schweinerei. Herr Günther, der Blubberlupper hat gepupst.
5: Bitte um Entschuldigung. Ich habe Blähungen.
3: Nun ja, es ist vielleicht nicht besonders fein.
2: Ein anständiges Tier macht sowas nicht.
5: Aber Dafür kann ich doch nichts.
2: Jetzt hat er auch noch gerülpst.
5: Oh, du bist eine Petze.
1: Pfui, das ist wirklich nicht fein. Jetzt sagen Sie doch auch mal was, Herr Günther.
3: Nun ja, also ich muss sagen, gerechterweise, für die Luft in seinem Bauch kann der Blubber-Lubber tatsächlich nichts. Wenn er sich einen Wasserläufer an der Oberfläche schnappt, verschluckt er manchmal etwas Luft und die gelangt in seinen Bauch. Zusätzlich entsteht in seinem Magen Luft, wenn er Nahrung verdaut.
0: Oh, das kenne ich. Das kann schon sehr drücken, besonders wenn ich Erbsen gegessen habe.
1: Was ist denn verdauen?
2: Das ist, wenn es besonders lange dauert. Du verdauerst dich ständig, Monika.
3: So ein Unsinn. Verdauung, nicht Verdauerung. Von Verdauung spricht man, wenn die heruntergeschluckte Nahrung im Magen zerkleinert.

0: doch auch im Bauch bleiben.
1: Das würde irgendwann empfindlich drücken. Außerdem ist es für Fische besonders wichtig, dass sie die Luft aus ihrem Magen ablassen.
0: Warum ist es denn für Fische besonders wichtig?
1: Wenn Blubberlubber die Luft in seinem Bauch lassen würde, dann könnte er nicht mehr tauchen.
0: Aber warum denn nicht? Warum nimmt er denn die Luft nicht mit nach unten?
2: Ist doch klar, damit es unten im Teich nicht nach Blubberbläschen riecht. Deswegen schickt er die alle zu uns hoch. Jawohl.
1: So ein Unsinn. Luft ist leichter als Wasser und steigt deshalb nach oben. Die Luft im Bauch würde Blubberlubber nach oben an die Wasseroberfläche ziehen.
3: Ja, das könnte stimmen. Mein Schwimmring ist voller Luft. Ich bin ganz schön schwer und liege darauf und schaffe es trotzdem nicht, den Ring nach unten zu drücken. Für mich ist das allerdings prima, denn dadurch brauche ich nicht zu paddeln und schwimme trotzdem oben.
2: Das ist doch gut. Dann kluckert Blubberlubber wenigstens nicht ab.
1: Aber nein, im Gegenteil.
0: Blubberlubber gluckert an der Luft ab?
1: Er würde an der Luft ersticken, so wie wir unter Wasser ersticken würden.
0: Braucht Blubberlubber denn keine Luft zum Atmen?
2: Nein, die braucht er nur zum Pupsen.
1: Aber natürlich muss auch ein Fisch atmen. Wir holen uns den Sauerstoff, den wir zum Leben brauchen, aus der Luft. Fische wiederum holen ihn sich aus dem Wasser.
0: Aber wie machen sie das denn?
4: Dafür brauche ich meine Kiemen. Ich öffne bloß meinen Mund und lasse das Wasser durch blubbern.
1: Die Kiemen befinden sich am Kopf von Blubberlubber und funktionieren wie ein sehr feines Sieb. Sie filtern den Sauerstoff aus dem Wasser.
3: Ah, das kenne ich. Ich besitze nämlich ein Küchensieb. Wenn ich mir Reis koche, schütte ich Reiskörner in einen Wassertopf. Sobald diese weich sind, gieße ich das Wasser in das Sieb und darin bleiben dann die Reiskörner hängen, die ich essen möchte. So ähnlich sieben sich die Fische wohl mit ihren Kiemen den Sauerstoff aus dem Wasser.
1: Die Kiemen funktionieren aber nur unter Wasser. Und deshalb wäre es gar nicht gut, wenn die Luft in Blubberlubbers Bauch ihn nach oben drücken würde.
0: Das wäre ja dann gefährlich.
4: Jawohl. Und deshalb muss ich pupsen.
1: Wenn die Luft aus seinem Bauch heraus ist, kann er wieder in die Tiefe tauchen.
3: Ich muss doch einmal etwas ausprobieren. Ich lasse etwas Luft aus meinem Schwimmring. Noch ein bisschen. So, nun ist der Schwimmring leer. Na sowas, es hat geklappt. Wenn ich jetzt nicht schwimmen würde, würde ich untergehen. Ohne Luft darin hält mich der Schwimmring nicht mehr über Wasser.
1: Deshalb ist das sehr wichtig für Blubberlubber.
4: Besonders wichtig.
2: Das ist ungerecht. Wenn Blubberlubber pupst, ist es wichtig. Aber wenn ich sowas mache, schimpft ihr alle mit mir.
0: Aber bei dir sieht man es zum Glück nicht.
2: Da, schon wieder. Das ist eine ganz große Frechheit.
1: Es gibt Fische, die sich sogar auf diese Weise miteinander unterhalten.
0: Die pupsen, um sich zu unterhalten?
1: Nun ja, Fische machen die verschiedensten Geräusche, um sich unterhalten zu können. Auf einer meiner zahlreichen und äußerst bildenden Reisen habe ich von den Clownsfischen gehört. Sie leben in den warmen Ozeanen. Wenn diese Fische miteinander reden wollen, klappern sie mit den Zähnen.
5: Aber seltsam. Wenn ich mit den Zähnen klappere, ist mir kalt. Ich glaube, ich sollte zurück ans Ufer schwimmen. Obwohl es wirklich sehr spannend hier ist. Ich bleibe nur noch einen ganz kleinen Moment.
2: Zähne klappern ist langweilig. Aber wie war das nochmal genau mit dem Pupsen?
1: Nun ja, Heringe erzeugen mit ihren Hinterteil ein bestimmtes Geräusch, um sich zu verständigen.
2: Das ist kein bestimmtes Geräusch, das ist ein...
1: Wir wissen, was das ist.
0: Dann morsen sich die Heringe wohl so Nachrichten zu.
1: In der Tat.
3: Meine Enkelin Milli fände das bestimmt lustig. Aber ich bin doch froh, dass ich ganz normal mit ihr schwatzen kann.
1: Und da Heringe immer in Schwärmen von Tausenden von Fischen unterwegs sind, kann es sehr laut werden, wenn alle auf einmal reden wollen.

0: Was gibt's denn da unten zu erzählen? Im Wasser ist doch gar nichts los.
1: Oh doch, lieber Schorsch, oh doch. Die Fische warnen sich vor Gefahren und zeigen sich die besten Futterplätze. Sie machen sich Liebeserklärungen.
2: Oh, wie romantisch.
0: Eine gepupste Liebeserklärung findest du romantisch?
1: Und sie streiten sich sogar.
0: Die streiten sich? Könnte mir nie passieren.
2: Oh, aber wenn der Hering noch gar nichts gegessen hat, was Luft im Bauch macht, kann er dann etwa gar nicht schwatzen?
1: Oh doch, Heringe können Luft aus ihrer Schwimmblase in den Darm drücken.
2: Aber was ist denn eine Schwimmblase?
0: Die kriegen die Fische, wenn sie zu viel geschwommen sind.
3: Ich habe mir auch schon einmal eine Blase am Fuß geholt, als ich zu viel gewandert bin. Aber ob Herr Günther so eine Blase meint? Ich glaube nicht.
1: So ein Unsinn! Die meisten Fische haben eine Schwimmblase im Bauch.
4: Kann ich bestätigen.
1: Und diese Schwimmblase ist mit Luft gefüllt.
4: Bei mir auch.
1: Um im Wasser auf- oder abzusteigen, muss Blubberlubber Luft in die Schwimmblase hineinpumpen oder ablassen. So kann er im Wasser schweben, ohne mit seinen Flossen paddeln zu müssen und spart Kraft.
3: Wirklich? Das muss ich auch einmal ausprobieren. Ich puste wieder ein klein wenig Luft in meinen Schwimmring.

0: Das müsste reichen. Wenn ich mich jetzt auf den Schwimmring lege... Huch, ich bin untergegangen. Aber nicht richtig. Ich bin direkt unter der Wasseroberfläche geblieben. Wenn ich jetzt ein ganz klein wenig mehr Luft dazu puste... Na, so etwas. Nun schwimme ich eine Etage höher, wie ein U-Boot. Ganz schön clever, diese Fische.
1: Und aus dieser Schwimmblase kommt die Luft bei den Heringen?
2: In der Tat. Die Heringe können Luft aus ihrer Schwimmblase in ihr Hinterteil drücken und erzeugen damit außerordentlich lang anhaltende, hohe und auch sehr tiefe Töne. Sie können auf diese Weise richtige Gesänge erschallen lassen.
0: Ich war schon einmal in einer Oper. Dort haben die Sänger auch lang anhaltende, hohe und sehr tiefe Töne erzeugt. Allerdings kamen bei ihnen diese Töne aus dem Mund und nicht aus dem Popo.
3: Bloß gut, dass du kein Hering bist, Monika. Sonst durftest du mir nie wieder was ins Ohr flüstern.
2: Ein Regenwurm.
3: Ja, ja, ich weiß schon, ein Regenwurm hat keine Ohren. Fische aber auch bloß nicht.
2: Du irrst dich. Fische jedenfalls können recht gut hören. Und sie haben auch Ohren, die in ihrem Kopf versteckt sind.
3: Ha, das kann ja jeder behaupten. Dann habe ich auch Arme und Beine.
1: Ehrlich, Schorsch? Wo denn?
3: In meinem Körper versteckt. So.
1: Stimmt das, Schorsch?
2: Nein, nein, es stimmt natürlich nicht. Es ist kompletter Unsinn.
3: Na und? Dafür habe ich ein sehr empfindsames Regenwurm-Schwanzspitzenzipfelchen. Und mit dem rudere ich uns wieder zurück ans Ufer, damit sie mich nicht mehr ärgern können. So.
2: Oh ja, prima. Das würde ich lieber lassen, Schorsch.
1: Aber warum denn, Herr Günther?
3: Weil er nicht will, dass ich auch paddeln kann. Aber nicht mit mir.
2: Du schmeckst aber prima.
3: Woher willst du denn wissen, wie ich schmecke?
1: Der Schorsch hat doch nur ganz kurz deinen Rücken berührt.
3: Hast du etwa vorhin an meinem Regenwurm-Schwanzspitzenzipfelchen gezupft?
2: Bloß ein bisschen. Das ganze Wasser schmeckt besonders gut nach Wurm. Eine Plötze kann mit ihrem gesamten Körper schmecken, weil sie überall Geschmackszellen hat.
0: Also ich kann nur mit der Zunge schmecken. Ehrlich gesagt gefällt mir das auch besser so. Sonst würde ich ja die Abfälle schmecken, wenn ich meinen Müll nach draußen trage. Und wenn ich mir danach die Hände mit Seife wasche, würde ich das auch noch schmecken. Pfui.
2: Blubberlubber kann sogar mit seinem Rücken schmecken und riechen.
4: So erkenne ich meine besten Freunde, wenn sie an mir vorbei paddeln.
2: Und deshalb merkt er es auch sofort, wenn ein Wurm in diesem Teich ist.
0: Er schmeckt einen einzigen Wurm in dem großen Gänseteich? Da hat so ein Fisch aber einen sehr feinen Geschmack. Das ist ja so, als würde ich es schmecken, wenn ein einziger Zuckerwürfel in diesem See wäre.
1: Aber es müsste doch viel mehr nach Gänserich schmecken als nach Wurm.
3: Genau. Sie haben ihren ganzen dicken Gänsebauch im Wasser und ich nur mein ganz kleines, schmales Regenwurm-Schwanzspitzenzipfelchen.
4: Aber ein Wurm riecht besser.
3: Da haben Sie es gehört. Ich rieche besser als Sie, Herr Günther.
4: Bedeutend besser.
2: Du solltest lieber in der Mitte des Rindenstückes sitzen bleiben, Schorsch. Plötzen ernähren sich von Wasserpflanzen, aber auch von Insekten und Würmchen.
3: Ich bin kein Würmchen. Ich bin ein sehr großer, starker Regenwurm.
1: Schorsch, schnell! Zieh lieber dein Regenwurm-Schwanzspitzenzipfelchen zurück auf unser Floß. Oh, zum Glück, es ist noch dran.
3: Das ist eine ganz große Gemeinheit. Warum hat mir das keiner vorher gesagt?
2: Ich habe dir gesagt, du sollst vorsichtig sein, aber du wolltest ja nicht auf mich hören.
3: Ich will zurück in meinen Garten.
4: Aber ich wollte doch nur mal probieren.
3: Hier wird nichts probiert. Nicht mal ein Zipfelchen vom Zipfelchen. Herr Günther, bringen Sie uns zurück ans Ufer. Und zwar sofort.
2: Du könntest auch bitte sagen.
1: Ach bitte, lieber Herr Günther. Es ist zwar schön auf dem See, aber ich habe ein bisschen Hunger und Appetit auf ein Löwenzahnplättchen.
2: Oh ja, Löwenzahn. Eine hervorragende Idee. Haltet euch gut fest, ich schiebe euch zurück.
0: Nun werde ich aber wirklich auch zurückpaddeln. Sonst wachsen mir noch Schwimmhäute zwischen meinen Fingern. Ich bin doch mal gespannt, wer eher am Ufer ist.
1: Nicht so schnell! Mir wird schwindlig!
3: Schneller! Ich will ans Ufer!
4: Tauch doch noch mal dein eines Ende ins Wasser und paddel mit. Dann geht's schneller.
3: Hier wird nichts getaucht.
4: Bitte.
3: Nein, nein und nochmal nein.
4: Schade. War trotzdem nett, mit euch zu plaudern. Dann spiele ich halt wieder mit meinen Brüdern.
1: Du hast Brüder?
4: Klar. Da drüben schwimmt mein Schwarm. Allein ist es doch blöd. Bis bald.
3: Da kannst du lange warten. Herr Günther, die Fische gucken mich alle so hungrig an.
2: Es ist ja nicht weit bis zum Ufer. Schon sind wir zurück auf dem Festland. Ich werde mir gleich ein Löwenzahnplättchen genehmigen.
3: Bloß gut. Der Erdboden ist mir doch viel lieber als ein wässriger Wackelpudding.
1: Aber es war trotzdem sehr schön auf dem Gänseteich.
3: Dich hat ja auch nicht ein ganzer Schwarm verfressener Plötzen angestarrt.
1: Ach, George, komm, nimm ein matschiges Plättchen. Du musst dich stärken nach der großen Seefahrt.
3: Na gut. Das ist aber nicht so zart wie ein Salatblatt.
2: Die Blätter hier sind zwar sehr nahrhaft, aber tatsächlich nicht so zart wie die im Garten.
3: Und die Erde ist ganz schön festgetrampelt hier. Hier müsste mal ein kräftiger Regenwurm den Boden ordentlich lockern.
1: Aber das kannst du doch machen, Schorsch.
3: Nö, ich will wieder zurück nach Hause in mein schönes Gemüsebeet. Dort habe ich meinen gemütlichen Wohngang.
2: Ach, das kann ich verstehen. Das Beste an einer großen Reise ist doch immer wieder die Heimkehr.
1: Oh ja, ich freue mich auch schon auf meine Brombeerhecke am Zaun.
0: Oh, puh, der Graugänserich war ein ganzes Stück schneller als ich.
2: Wenn ich nach einer meiner großen und äußerst bildenden Reisen endlich von oben meinen Gänseteich und euren Garten entdecke, dann bin ich immer ganz gerührt.
3: Jetzt wird nicht gerührt, jetzt wird geflogen.
2: Also dann, alle wieder auf den Reiseast aufsteigen und gut festhalten.
1: Aber Schorsch!
3: Was ist denn jetzt schon wieder? Du kannst an der Brombeerhecke ins Gebüsch gehen. Ich will endlich nach Hause.
1: Ich wollte doch nur sagen, diesmal lasse ich aber die Augen auf.
2: Und los geht's.
0: Und ich werde meine Sachen zusammenpacken und mich auch auf den Heimweg machen. Die Sonne steht schon recht tief. Aber halt! Meinen Schwimmring darf ich nicht vergessen. Er treibt noch auf dem Wasser. Hab ihn schon. Oh, da schwimmt Blubberlubber mit seinem Schwarm. Ganz dicht drängen sich die Fische aneinander. Und schon sind sie weg. Vielleicht habe ich sie erschreckt. Gut, dass auch Fische miteinander schwatzen können. Es gibt doch immer viel zu bereden. Meine Großmutter pflegte immer zu sagen, geteilte Freud ist doppelte Freud. Da muss ich doch nachher gleich mal meine Enkelin Milli anrufen und ihr von meinen Erlebnissen am Gänseteich erzählen. Vielleicht begleitet sie mich das nächste Mal hierher und wir beobachten zusammen die Fische.

0: Monika?
1: Ja?
0: Sag mal, Monika, können Schnecken etwa auch pupsen?
2: Was? Ist die Geschichte schon aus?
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1: Hallihallo, da ist die Ines. Du liebst es, Bücher anzuschauen oder zu lesen und lebst in der Bundeshauptstadt Wien? Ja, dann schau unbedingt diesen Sommer bei Lesen im Park vorbei. Kinder von 3 bis 10 Jahren können da neue Lieblingsbücher für sich entdecken, aber auch spielen oder malen und das noch dazu kostenlos. Bis Anfang September, wenn die Sommerferien langsam zu Ende gehen, kannst du immer montags bis donnerstags von 2 Uhr nachmittags bis 6 Uhr abends auf gemütlichen Decken in den Bücherkörben schmökern. Zum Beispiel im 4. Bezirk im Alois-Drasche-Park oder auch im 10. Bezirk im Alfred-Böhm-Park. Alle wichtigen Infos findest du online auf jugendliteratur.at. Du willst unbedingt schwimmen lernen ohne Flügel? Na, dann komm doch zu einem der gratis Schwimmkurse, die im Bundesland Niederösterreich an 23 Standorten angeboten werden. In kleinen Gruppen werden Kinder im Alter von 5 bis 10 Jahren, die noch keinerlei Schwimmkurse besucht haben, von ausgebildeten Schwimmtrainerinnen und Trainern betreut. Anmelden können dich deine Eltern online unter schwimmkids.sportland.noe.at. Im September gibt es in der Landeshauptstadt Graz tolle, kostenlose Spielangebote für Kinder. Die Wiki-Spielmobile ziehen von einem Spielplatz zum nächsten und bringen gratis Spielbetreuung direkt in die Grazer Parks. Auf Stelzen gehen, Ball spielen oder bunte Bilder malen. Komm doch zum Beispiel ab 3 Uhr nachmittags am 14. September in den August-Matte-Park. Das wird ein Spaß. Ja, und wenn auch du eine richtig coole Veranstaltung kennst, dann verrat sie uns gerne auf meinkinderradio.at.
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1: Und die hörst du heute von der Ines. Hallo, grüß dich. Weniger Gelsenstiche sollte es in diesem Sommer geben. Wenn es vor allem an lauen Sommerabenden ganz nah an deinem Körper zu summen beginnt, dann könnte es eine sogenannte gemeine Hausgelse sein. Die ist bei uns in Österreich am weitesten verbreitet. Allerdings hat sich in den letzten 6 Jahren die Anzahl dieser Stechmücken um 70% verringert, also mehr als die Hälfte der Gelsen, die sonst herumschwirren. Forscherinnen und Forscher der Veterinärmedizinischen Universität der Bundeshauptstadt Wien haben herausgefunden, dass die teilweise großen Temperaturschwankungen unterm Jahr von warm auf kalt und wieder zurück den Hausgelsen gar nicht gut gefallen. Uns aber schon. Weniger Gelsen stechen uns auch weniger. Mit einer Waldwette wird gemeinsam eine grüne Zukunft gepflanzt. Und zwar am Kontinent Afrika, im Land Äthiopien. Die Organisation Menschen für Menschen, die sich für den Schutz der Umwelt in ländlichen Regionen Äthiopiens einsetzt, hat zu einer Spendenaktion, der Waldwette, aufgerufen. Zahlreiche Menschen haben daraufhin Geld gespendet. Und zwar richtig viel. Über 6.000 Euro sind zusammengekommen. Mit dieser unglaublichen Summe lassen sich mehr als 160.000 Quadratmeter Wald in Äthiopien anpflanzen. Das sind von der Größe her in etwa 22 Fußballfelder. Nun geht es daran, den riesigen Wald aufzuforsten. Da werden in extra eingerichteten Baumschulen Setzlinge, also winzige junge Pflänzchen, herangezogen und gemeinsam mit den Menschen vor Ort in Äthiopien angepflanzt. So können Bäume wachsen und Leben kehrt zurück in den Wald. Er bietet Tieren einen Lebensraum, sichert die Ernährung und leistet einen wichtigen Beitrag zum Klimaschutz. Die Fußball-Weltmeister 2026 kommen aus dem Land Spanien. In einem sehr langen, spannenden Finale zwischen den Fußballnationalmannschaften aus dem Land Spanien und dem Land Argentinien hat sich die Mannschaft rund um Fußballstar Lamine Yamal den WM-Pokal geholt. Ein Tor hat für die Spanier gereicht zum Sieg. Nach über 4 Wochen ist die Fußball-Weltmeisterschaft in den USA, Mexiko und Kanada nun also zu Ende gegangen. Unsere österreichische Fußballnationalmannschaft ist ja auch mit dabei gewesen und hat immerhin 4 Spiele ausgetragen. Nun werden sich viele Fußballfans freuen, denn zu David Alaba, der ja der Kapitän der Nationalelf ist, gibt es eine Neuigkeit. Sein Porträtfoto und ein Foto, auf dem er im Trikot Fußball spielt, sind auf ganz speziellen Briefmarken der österreichischen Post abgebildet worden. Diese besondere Briefmarke von David Alaba gibt es in einer limitierten Auflage, das heißt, die Stückzahl ist begrenzt. Nur 160.000 Stück werden von dieser Briefmarke verkauft. Ab sofort bekommst du sie in jeder Postfiliale.
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10: Hallöle, hier ist der André. Ich habe einen neuen Buchstaben für dich, und zwar das weiche D oder D wie Datenvolumen. Das Wort Datenvolumen hört sich jetzt im ersten Moment ziemlich schwierig an. Ja, aber das ist es eigentlich gar nicht. Datenvolumen setzt sich nämlich aus 2 Begriffen zusammen. Es ist also ein zusammengesetztes Hauptwort. Das ist also der Begriff Daten und der Begriff Volumen. Datenvolumen. Daten sind im Grunde nichts anderes als Informationen, die du über das Internet versenden kannst. Die Daten kannst du dann über dein Smartphone zu all deinen Freunden oder auch zu deinen Eltern versenden. So können Daten nicht nur Texte enthalten, sondern auch Musik oder Videos. Aber du kannst Daten auch herunterladen. Also im Grunde machst du das ja sowieso jedes Mal, wenn du im Internet bist. Daten herunterladen. Ich gebe dir ein Beispiel. Du gehst mit deinem Smartphone auf die Webseite von Mein Kinderradio. www.mein-kinderradio.de meinkinderradio.at. Sobald du jetzt auf der Seite bist, lädt dein Smartphone dann ganz viele Daten herunter. Also alle Bilder, die dort angezeigt werden, alle Wörter und so weiter. Das geht ja meistens so schnell, dass du es gar nicht merkst. Wie lange dein Smartphone für das Herunterladen einer Datei benötigt, ja, das entscheidet die Größe der Datei. Aber nicht nur die Größe, auch die Internetgeschwindigkeit ist natürlich sehr, sehr wichtig. Je besser oder schneller deine Internetverbindung nämlich ist, desto schneller werden diese Daten auch aus dem Internet heruntergeladen und dir angezeigt. Einfach gesagt ist das Datenvolumen also nichts anderes als die Menge an Daten, die du über das Internet herunterlädst.
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10: Auswahlspiel, Gegenteilspiel oder Reimwörterspiel. Na, hast du dir schon ein tolles Spiel ausgesucht, das du gerne in dieser Stunde mit mir spielen möchtest? Weil du weißt ja, es könnte ja sein, dass ich vielleicht schon dich zurückrufe. Ich weiß ja, du hast dich schon sehr, sehr lange angemeldet und wartest schon wirklich, wirklich lange auf einen Rückruf vom André aus dem Radio. Ja, ich weiß. Aber vielleicht, wer weiß schon, vielleicht rufe ich dich schon in dieser kommenden Stunde an. Und da musst du natürlich wissen, welches tolle Spiel wir spielen und natürlich auch, welche Freunde du im Radio grüßen möchtest. Ich freue mich wahnsinnig auf die kommende Stunde. Jetzt gibt's erstmal dinotastische Musik. Ich habe wirklich ein tolles erstes Lied für die kommende Stunde ausgesucht. Ich bin gespannt, ob es dir auch gefällt. Ich bin André Brunner-Frumann. Hallöle!
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0: mit uns her.
1: Ich freue mich nicht nur über jedes Kind, das sich anmeldet auf www.meinkinderradio.at. Ich freue mich auch über dinotastische Zeichnungen aus ganz Österreich. Die stellen wir dann sehr, sehr gerne online auf Radinos Webseite. Und dann können sie alle Kinder anschauen. Hast auch du vielleicht schon mal durchgeschaut durch unsere Galerie? Nein? Dann mach das ganz einfach. Klick dich online auf www.meinkinderradio.at. So, jetzt schauen wir mal in Leitung 10. Wer ist denn da dran? Hallöle!
2: Hallöle, André, ist Emilia.
1: Ja, Emilia, einen schönen Nachmittag wünsche ich dir. Du gingst ja voll gut gelaunt.
2: Das bin ich auch.
1: Das ist schön. Mit gut gelaunten Kindern telefoniere ich am liebsten hier am Nachmittag. Du, jetzt wollen wir dich ein bisschen besser kennenlernen. Wie alt bist du und in welchem Ort bist du zu Hause?
2: Ich bin 7 und wohne in Meierinsersdorf.
1: Das ist im Bundesland Niederösterreich, gell? Du, und wenn du schon 7 bist, gehst du schon in die 2. Klasse?
2: Nein.
1: Nein, du kommst du erst, oder?
2: Ja.
1: Und hast ein Lieblingsfach in der Schule auch?
2: Deutsch.
1: Deutsch, boah. Das heißt, du schreibst am liebsten Geschichten?
2: Ja.
1: Oh, und machst du richtig lange Geschichten oder haltest du dich eher kurz?
2: Lange Geschichten.
1: Oh, da hat aber dann die Frau Lehrerin richtig viel zu lesen, gell, bei dir.
2: Mhm.
1: Aber soll ich dir was sagen, Geschichten sind so toll. Finde ich großartig. Das heißt, du weißt auch schon, was du werden willst, wenn du groß bist?
2: Ja.
1: Was denn?
2: Tierärztin.
1: Tierärztin? Du, da muss man auch viel schreiben. Das ist schon mal gut, dass du da in Übung bist. Und hast ein Lieblingstier auch?
2: Ein Hund.
1: Ein Hund? Die großen oder die kleinen?
2: Die kleinen.
1: Die kleinen Hunde. Die brauchen ja auch alle Hilfe und ich finde das ganz, ganz großartig, dass du den Tieren helfen möchtest und Tierärztin werden möchtest. Kriegst einen Applaus von mir. Die Emilia wird mal in Niederösterreich eine ganz, ganz großartige Tierärztin werden. Du, Emilia, sollen wir jetzt jede Menge Freunde von dir grüßen im Radio?
2: Ja.
1: Leg mal los.
2: Die Anna-Katharina, Danilio, die Emmy, die Lina, der Tommy, die ganze 1b und die ganze Familie.
1: Und liebe Grüße kommen natürlich auch von mir aus dem Radio. Du weißt, was an der Stelle immer kommt, oder?
2: Mhm.
1: Sag mal.
2: Ein Spiel.
1: Und du hast dir schon eines ausgesucht, oder?
2: Mhm.
1: Welches denn?
2: Das Auswahlspiel.
1: Natürlich, die Emilia macht sich's leicht. Das Auswahlspiel ist nämlich nicht allzu schwer. Was müssen wir denn da machen?
2: Du sagst 2 Wörter und ich sag, was ich lieber mag.
1: So, spiel mir das Auswahlspiel. Okay, geht los.
2: Ja, ich bin bereit.
1: Okay, Wasser oder Saft?
2: Wasser.
1: Mit Sprudel oder ohne?
2: Ohne.
1: Ohne. Leitungswasser ist auch großartig, weil wir haben ein tolles Leitungswasser in Österreich, das schmeckt auch gut. Gut, teilen oder selber haben?
2: Teilen.
1: Oh, das ist aber schön. Teilen ist wirklich sehr, sehr schön. So, und jetzt Ostern oder Weihnachten?
2: Ostern.
1: Warum?
2: Weil man da Ostereier suchen muss.
1: Ja, und hoffentlich findet man auch alle, weil sonst stinkt es irgendwann, gell? Das wäre sehr schlimm. Und Geschenke muss man ja auch suchen. Das ist ja zu Weihnachten dann nicht so. Ja, jetzt kriegst du mal einen Applaus. Das war die Emilia, die 7 Jahre alt aus dem Bundesland Niederösterreich. Die war auch heute Nachmittag mit dabei in der Minidisco. Schön, dass du mit dabei warst, Emilia.
2: Danke.

0: Schönen Nachmittag Österreich. Hier ist die Nutastische Musik am Start und hier ist die Minidisco mit André. Ich freue mich voll, wenn du mit dabei sein magst. Bitte anmelden auf www.meinkinderradio.at. So, Leitung 21. Eine Vorstellung bitte. Hallöle.
1: Hallöle André, das ist der Maximilian. Ich bin 6 Jahre alt auf Afritz am See. Das ist im Bundesland Kärnten.
0: Danke für die tolle Vorstellung und herzlich willkommen in Radinos Minidisco, lieber Maximilian. Ich hoffe, du hast einen schönen Tag bisher gehabt.
1: Ja.
0: Das ist gut. Du, hier steht, dass du vom Beruf Archäologe werden möchtest.
1: Ja, das stimmt.
0: Das ist ja ein toller Beruf. Viele Kinder werden aber nicht wissen, was ein Archäologe eigentlich macht. Kannst du uns das ganz kurz einmal erklären?
1: Der grabt Dino-Knochen aus.
0: Boah, du und dein Taufpate ist Archäologin, gell?
1: Ja.
0: Ja? Hast du das bei ihr kennengelernt, oder was?
1: Ja.
0: Super, und hat die schon mal Dino-Knochen gefunden?
1: Ja, an.
0: Das ist ja toll. Du, dann hoffe ich, dass du der beste Archäologe von ganz Österreich wirst mal.
1: Ja, das hoffe ich auch.
0: Wollen wir jetzt alle deine Freunde hier im Radio grüßen?
1: Ja.
0: Zähl sie mal auf.
1: Jakob, Jonas, meine Kindergartentante und meine Freunde. Und alle, die was mir sonst noch so kennen.
0: Und liebe Grüße kommen natürlich auch von mir hier aus dem Radio zu euch ins schöne Bundesland Kärnten. So, du hast 3 Spiele zur Auswahl, die wir jetzt spielen können. Auswahlspiel, Reimwörterspiel oder Gegenteilspiel. Was spielen wir?
1: Gegenteilspiel.
0: Ja, wie funktioniert das Gegenteilspiel?
1: Du sagst das Gegenteil und ich sag das andere Gegenteil.
0: Okay, das war eine tolle Erklärung. Geht's los?
1: Mhm.
0: Was ist das Gegenteil von Einfahrt?
1: Ausfahrt.
0: Ausfahrt ist das Gegenteil von Einfahrt, richtig. Was ist das Gegenteil von gut?
1: Schlecht.
0: Schlecht ist das Gegenteil von gut. Und was ist das Gegenteil von vorne?
1: Hinten.
0: Hinten ist das Gegenteil von vorne, richtig. Das ist das Gegenteilspiel, da muss man immer das Gegenteil finden. Und der Maximilian, 6 Jahre alt, aus dem Bundesland Kärnten, hat das gut gemacht. Ich wünsche dir noch einen schönen Nachmittag. Tschüssi.
1: Tschüss, André. Guten Nachmittag.

0: Latino-tastische Lieder hier am Nachmittag zum Mitsingen. Hier ist mein Kinderradio. Ich freue mich, dass du mit dabei bist. Und ich schaue jetzt gleich mal hier in die Leitung 2. Wenn jemand dran ist, dann bitte mit dem offiziellen Gruß hier aus der Minidisco antworten.
1: Hallöle!
0: Hallöle! Ja, da kennt ja jemand den offiziellen Gruß hier in der Minidisco. Wer spricht denn da?
1: Die Isabella.
0: Servus Isabella, einen schönen Nachmittag wünsche ich dir. Wie alt bist du und aus welchem Ort bist du?
1: Ich bin 8 Jahre alt und komme aus Dürnberg.
0: Dürnberg ist ja ein Bundesland Salzburg, gell?
1: Mhm.
0: Mhm. Du, und was machst du so in deiner Freizeit?
1: Ich spiele gern draußen.
0: Mhm.
1: Und wenn mein Hamster wach ist, mit meinem Hamster.
0: Das ist ja super. Du, bei mir hier auf dem Zettel steht noch, dass du gerne reiten gehst.
1: Ja.
0: Hast du ein eigenes Pferd auch?
1: Mhm.
0: Wie heißt das Pferd und wie schaut's aus?
1: Also, das heißt Annika.
0: Ist aber ein schöner Name.
1: Und es ist so irgendwie hellgelb.
0: Hellgelb, boah. Das ist aber ein fancy Pferd. Du, und was möchtest du werden, wenn du mal erwachsen bist von Beruf?
1: Ich weiß noch nicht.
0: Okay, deine Mama hat gemeint, du möchtest vielleicht Tierärztin werden.
1: Ja, vielleicht.
0: Das ist aber ein schöner Beruf. Was muss denn so ein Tierarzt eigentlich alles machen?
1: Der tut die Tiere helfen, wenn sie krank sind.
0: Du, und jetzt im Fall von deinem Pferd, was muss da ein Tierarzt machen?
1: So Medizin geben und so.
0: Und schauen halt, dass das Pferd gesund auch bleibt irgendwie, oder?
1: Ja.
0: Das ist super. Du, Isabella, jetzt warten deine Freunde sicher alle vor dem Radiogerät, weil sie alle gegrüßt werden wollen. Wollen wir sie alle mal aufzählen?
1: Ja.
0: Ja, dann leg mal los.
1: Die Anna-Lin, der Lucia, die Hanna, die Regina, die Anna Drexler, die Luisa, der Jakob, der Fabio, der Alex, die Alina, der Mario und der Maxi.
0: Und liebe Grüße kommen natürlich von mir auch zu euch ins Bundesland Salzburg. Isabella, wir spielen jetzt noch ein Spiel hier in der Minidisco, oder?
1: Mhm.
0: Welches hast du ausgesucht?
1: Das Auswahlspiel.
0: Das Auswahlspiel. Da sag ja ich zwei Wörter und was musst du machen?
1: Ich sage, was ich lieber habe.
0: Genau, so spielen wir das Auswahlspiel hier in der Minidisco. Geht schon los?
1: Aber ich würde es gerne verkehrt herum machen.
0: Du möchtest es verkehrt herum machen? Okay, mhm. Das heißt, du sagst zwei Dinge und ich muss sagen, was ich lieber mag.
1: Ja.
0: Okay, ja, dann bin ich ja sehr gespannt, jetzt bin ich aufgeregt. Dann, ich bin konzentriert, du kannst loslegen.
1: Basteln oder malen?
0: Ich glaube, ich bastel lieber.
1: Videos oder Bilder?
0: Ich bin im Team Video, ich schneide wahnsinnig gerne Videos von meinen Urlauben.
1: Draußen oder drinnen?
0: Bei Schönwetter definitiv draußen. Da kann man besser spielen.
1: Und Regen oder Sonnenschein?
0: Sonnenschein, definitiv Sonnenschein. Du, das hast du großartig gemacht. Hier kommt ein Applaus. Die Isabella ist 8 Jahre alt aus dem Bundesland Salzburg. Und die hat heute gezeigt, dass sie eine tolle Interviewerin ist. Vielleicht, wenn es mit Tierärztin nichts wird, dann könntest du ja zum Radio gehen und Menschen interviewen. Das wäre ja auch spannend, oder? Vielleicht wirst du dann mal meine Kollegin.
1: Mhm.
0: Das wäre toll. Isabella, es hat super viel Spaß mit dir gemacht. Schönen Nachmittag noch. Tschüssi.
1: Schönen Nachmittag.

0: So, jetzt ist es für die Hanna aus der Bundeshauptstadt Wien soweit. Die Hanna hat nämlich einen Pinnwandeintrag auf www.meinkinderradio.at hinterlassen. Den lese ich jetzt sehr gerne vor. Sie ist 6 Jahre alt. Hallo Radina. Radina, was ist denn jetzt los? Ich fange nochmal an. Hallo Radino, ich bin Hanna und 6 Jahre alt. Ich würde voll gerne einmal die Schule der magischen Tiere bei euch im Radio hören. Geht das? Liebe Grüße, eure Hanna. Hanna. Die Frage gebe ich gleich weiter an unseren Musikmeister, der plant ja auch die Hörspiele und den werde ich bitten, ob wir da nicht vielleicht irgendwas machen können. Bisschen musst du Geduld haben. So, und für all diejenigen, die in nächster Zeit gerne was unternehmen wollen mit Mama und Papa, die besten Kinderveranstaltungen aus ganz Österreich, die hören wir jetzt.
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2: Hallo, da ist die Ines. Radfahren macht Spaß. Und wenn du in der Bundeshauptstadt Wien lebst, kannst du es kostenlos lernen. Und zwar bei einem der Radfahrtrainings für Kinder zwischen 3 und 12 Jahren. Die finden samstags von 9 Uhr vormittags bis 3 am Nachmittag statt, und zwar auf dem Radübungsplatz am Schöpfwerk. Sonntags zur selben Uhrzeit im Radmotorikpark Kaisermühlen sowie am Radübungsplatz Stadion. Komm einfach vorbei, gratis Leihräder und Leihhelme gibt's da auch für dich. Viel Spaß beim Radfahren üben! Komm und spiel mit. Bis Ende August gibt es in der Landeshauptstadt Graz im Bundesland Steiermark tolle kostenlose Angebote für Kinder. Besonders beliebt sind die Wiki-Spielmobile, die gratis Spielbetreuung direkt in den Grazer Parks anbieten. Zum Beispiel am 31. August am Spielplatz Volksgarten oder auch im ORF-Park. Mach dir einen lustigen, bunten Nachmittag. Ab 3 Uhr geht's los. Basteln, spielen, tanzen, singen. Ja, ganz schön was los beim Bastelbienenclub in der Westfield Shopping City Süd im Bundesland Niederösterreich. Für Kinder ab 4 Jahren gibt's von 2 Uhr bis 5 Uhr nachmittags ein kostenloses, buntes Spiel- und Spaßprogramm. Der nächste Termin ist am 2. September. Komm doch einfach vorbei. Und wenn auch du eine dinotastische Veranstaltung weißt, verrat sie uns auf www.meinkinderradio.at.
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3: 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Radino, wo bist du?
4: Ja, ich komme schon. Ich habe gerade eine E-Mail bekommen. Wir haben wieder ein Geburtstagskind.
3: Yeah!
1: Schreib auch du, Radino, wenn du Geburtstag hast, eine Mail. radino@meinkinderradio.at.
4: Ich wünsche allen Geburtstagskindern einen dino-starken Tag. Und das nächste Lied ist jetzt nur für euch.

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1: 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Ich bin der Josué aus Langenzesdorf in Niederösterreich. Ich höre voll gerne mein Kinderradio. Und jetzt will ich meine Freunde grüßen. Den Andreas, den Jannis, die Olivia, den André und den Radino. Tschüss, André und Radino.
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5: 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Jetzt kommt die Mayonnaise.

0: Ich mag die Nachmittage so richtig gerne mit dir. Hier in der Mini-Disco ist alles möglich. Da spielen wir lustige Musik und tolle Spiele. Und ich freue mich jetzt auf nächste Kind. Das wartet hier schon in Leitung 5. Hallöle.
1: Hallöle, André.
0: Hallöle, Paula.
1: Boah. Hallöle, André.
0: Hallöle, Paula. Zum zweiten Mal. Wie geht's dir?
1: Gut.
0: Das freut mich total. Du, jetzt stell dich schnell mal für alle Kinder vor. Wie alt bist du und in welchem Ort wohnst du?
1: Ich wohne in Gutenberg und ja. Ich bin 6 Jahre alt. Warte, ich muss meine Katze rauslassen.
0: Okay, dann lass mal die Katze raus. Ich sag derweil, dass Gutenberg im Bundesland Steiermark

0: liegt. Und das ist ein sehr schöner Ort, gell?
1: Ja.
0: Ja? Du, und du gehst gerne reiten. Hast du dein Lieblingspferd?
1: Ja.
0: Wie heißt das Pferd?
1: Jimmy.
0: Jimmy? Du, das ist aber ein schöner Name, gell?
1: Mhm.
0: Mhm. Du, und die Mama hat uns auch hier erzählt, der steht hier auf dem Zettel oben, du nimmst überall dein Radio mit.
1: Ja.
0: Warum machst du das?
1: Weil ich immer mein Kinderradio hören will.
0: Das wollte ich hören. Dankeschön, das ist mir einen Applaus wert. Ich liebe ja Kinder, die mein Kinderradio mögen. Weil dann mögen sie meistens auch die Minidisco. Ich hoffe, du hast sie schon ein paar Mal gehört, die Minidisco.
1: Ja.
0: Und hast du da auch ein Lieblingsspiel? Das ist wahrscheinlich dein Lieblingslied, wahrscheinlich, oder?
1: Ja.
0: Und dein Lieblingsspiel aber? Wir spielen ja auch tolle Spiele.
1: Das Geräuschespiel, das will ich heute sogar spielen.
0: Das ist ja toll. Und möchtest du das Geräuschespiel spielen mit neuen Geräuschen oder wartest du nur darauf, dass du mir die Klospülung zeigen kannst?
1: Mit neuen Geräuschen.
0: Mit neuen Geräuschen? Dann spielen wir es mit neuen Geräuschen. Okay, also pass auf. Dann hätte ich jetzt gerne, dass du mal heulst wie ein Wolf. Okay, und jetzt mach noch einen bösen Wolf draus. Wow, da kriege ich aber fast ein bisschen Angst. Das ist super. Okay, und jetzt hätte ich gerne, dass du mal in die Küche läufst und dir einen Kochtopf holst und einen Löffel und mit dem Löffel auf den Kochtopf draufhaust. So, dass man es richtig schön laut scheppern hört.
1: Hier ist Kochtopf. Welchen soll ich hingeben nochmal? Okay, der ist gut. Da jetzt Kochlöffel.
0: Oder einen normalen Löffel, das geht auch ein normaler. Nochmal. Mach mal richtig schön Lärm. Jawohl, das ist mir einen Applaus wert. Ich mag's ja, wenn es richtig schön Lärm macht, Paula. Das muss man wirklich sagen. So, bevor wir es jetzt aber vergessen, Paula, wir müssen noch jede Menge Freunde von dir grüßen. Zähl sie mal schnell auf.
1: Der Matthias, der Aaron, die Lara, die Letizia, die Philippa und die Annika.
0: Und liebe Grüße kommen auch von mir zu euch.
1: Und Marie.
0: Und die Marie, die dürfen wir nicht vergessen. Liebe Grüße zu euch ins Bundesland Steiermark und dir wünsche ich noch einen schönen Nachmittag.
1: Danke, André.
0: Tschüssi.
1: Tschüss.

0: Hier ist mein Kinderradio, Österreichs erster Radiosender. Nur für Kinder, ich bin der André, ich wünsche dir einen schönen Nachmittag. So, wer ist denn in Leitung 4?
1: Hallo André, hier ist der Pedro.
0: Pedro, schönen Nachmittag wünsche ich dir. Wie alt bist du und in welchem Ort bist du zu Hause?
1: Ich bin 9 Jahre alt und ich komme aus Wien.
0: Ah, aus unserer schönen Bundeshauptstadt kommst du. Das ist ja super. Du, hier steht, du spielst Fußball in der Schule.
1: Ja, in der Schülerliga aber nur.
0: Wirklich? Ja, cool. Und was bedeutet Schülerliga? Wie funktioniert das genau?
1: Also, da spielen wir gegen andere Schulen und am Ende, wenn wir ins Finale kommen, spielen wir ins Tappelstadion.
0: Das ist ja lässig. Mega. Du, dann drücke ich euch voll die Daumen.
1: Danke.
0: Sollen wir jetzt alle deine Freunde hier im Radio noch grüßen? Zähl sie mal auf.
1: Den Oskar.
0: Ja.
1: Den Jakob. Den Theo, den Mohammed, meine Familie, meine Mamas, den Leon und den Elvan.
0: Und liebe Grüße kommen natürlich auch noch von mir aus dem Radio dazu. Sag mal, was möchtest du eigentlich vom Beruf werden, wenn du erwachsen bist?
1: Weiß ich noch nicht.
0: Okay, du, dann hätte ich gesagt, du schaust dich einfach mal um, was es so für Berufe gibt. Und
1: ja. Dann
0: findest du vielleicht tolle Ideen, was man so werden kann, wenn man erwachsen ist. Weil ein bisschen Zeit hast du ja eh noch, aber man kann nie früh genug anfangen zu schauen.
1: Ja.
0: Auswahlspiel, Reimwörterspiel oder Gegenteilspiel, was spielt man jetzt?
1: Das Auswahlspiel.
0: Okay, wie funktioniert's?
1: Du sagst 2 Sachen und ich sag, was ich mehr mag.
0: Okay, bei den Gummibärchen, süß oder sauer?
1: Süß.
0: Süß, das ist gut. Dann hätte ich gesagt Hund oder Katze?
1: Hund.
0: Und duschen oder baden?
1: Baden.
0: Baden, da kann man besser spielen, gell? Hier kommt ein Applaus, Pedro. 9 Jahre alt, aus der Bundeshauptstadt Wien. War heute Nachmittag mit dabei, dass ich sie herausbekomme, in der Minidisco. Dir wünsche ich noch einen schönen Nachmittag. Tschüssi.
1: Tschüss, André.

0: So, das nächste Kind hier in Radinos Minidisco ist der Jonathan. Schönen Nachmittag, Österreich. Ich möchte noch schnell sagen, ich brauche Anmeldungen bitte. Auf www.meinkinderradio.at einfach das Formular ausfüllen, wenn du viel Geduld hast. Ja, wenn du es ein bisschen eiliger hast, hier auf Sendung zu kommen, schick mir doch ganz einfach eine Sprachnachricht über Radinos Handy-App. Jetzt aber in Leitung 2 zum Jonathan.
1: Hallo André.
0: Hallo Jonathan, geht's dir gut?
1: Ja.
0: Super.
1: Und dir?
0: Danke, mir geht's auch gut. Ich freue mich voll, dass du mit dabei bist.
1: Ja, ich freue mich auch, dass du mich angerufen hast.
0: Hast du nicht zu lange gewartet oder war es wirklich lange?
1: Es war schon ziemlich lang. Also,
0: oh weh.
1: Also ich habe mich schon gefragt. Also wir haben gar nicht gewusst, dass du uns überhaupt mal anrufen wärst.
0: Na, aber das habe ich ja versprochen. Es dauert nur manchmal ein bisschen. Weißt du, es warten im Moment über 2000 Kinder aus ganz Österreich. Das dauert dann ein bisschen. Aber ich bemühe mich. Ja?
1: Wir haben eineinhalb Jahre gewartet, dass du uns anrufst.
0: Gott, du hast aber richtig. Jetzt kriegst du mal einen Applaus für deine Geduld. Und hier bin ich, jetzt ist es soweit. Jetzt musst du dich natürlich für alle Kinder ein bisschen vorstellen. Stell dich mal kurz vor.
1: Also ich bin 6 Jahre alt und ich komme aus Kompendorf.
0: Das ist im schönen Bundesland Kärnten, gell?
1: Ja.
0: Super.
1: Genau.
0: Großartig, herzlich willkommen. Hier steht, du hast sogar schon mal einen Luchszahn gefunden.
1: Ja.
0: Davon musst du mir jetzt ein bisschen erzählen. Wie ist das passiert?
1: Also wir waren beim Tierpark Hosek, waren bei den Luchsen und dann hat der Papa halt auf einmal einen Luchszahn gefunden.
0: Wow. Und woher hast du gewusst, dass es ein Zahn von einem Luchs ist?
1: Weil er ist wirklich genau beim Luchsgehege wegen, also da waren keine anderen Tiere. Oh. Und er war ziemlich spitz, also. Und dann haben wir gleich gewusst, aha, das ist von einem Luchs.
0: Großartig, super kombiniert. Da hast du ja auch noch Fähigkeiten von einem Detektiv.
1: Ja.
0: Oder von einem Wissenschaftler. Auf jeden Fall großartig, Jonathan. Sag mal, apropos, was möchtest du denn werden von Beruf, wenn du erwachsen bist?
1: Tierarzt für alle Tiere.
0: Wow. Und was sind so deine Lieblingstiere?
1: Luchse sind meine Lieblingstiere.
0: Okay, dann wirst du vielleicht der beste Tierarzt für Luchse, den es gibt in ganz Österreich. Das würde ich dir wünschen. Ja, kann sein. Wissen wir noch nicht, aber ich drücke dir mal die Daumen dafür. So, sollen wir jetzt jede Menge Freunde von dir hier grüßen im Radio? Zähl mal auf.
1: Meine ganze Familie, Mama und Papa, meine Schwester und mein Bruder und die Emma, die Jamina, den Leon, den David, den Alexander. Dann noch die Jamina habe ich eh schon gesagt, oder?
0: Ich glaube ja.
1: Und dann noch...
0: Dann sagen wir einfach noch und alle, die dich sonst noch so kennen. Und dann haben wir nämlich keinen vergessen. Jonathan, das hast du großartig gemacht. Liebe Grüße kommen natürlich von mir aus dem Radio zu euch in schöne Bundesland Kärnten. Und wir spielen jetzt noch ein Spiel, oder?
1: Ja.
0: Auswahlspiel, Reimwörterspiel oder Gegenteilspiel?
1: Reimwörterspiel.
0: Wie funktioniert das Reimwörterspiel?
1: Du sagst da ein Wort und ich muss das Reimwort dazu sagen.
0: Das hast du sehr gut erklärt. Geht's los?
1: Ja.
0: Was reimt sich auf Wind?
1: Kind.
0: Kind reimt sich auf Wind. Was reimt sich denn auf Magen?
1: Fragen.
0: Fragen reimt sich auf Magen, richtig. Und was reimt sich auf Kurzen?
1: Kurzen. Furzen.
0: Furzen reimt sich auf Kurzen, richtig! Sehr gut, Jonathan! 6 Jahre alt aus dem Bundesland Kärnten, du, das war super lustig mit dir. Ich wünsche dir einen tollen Nachmittag, danke fürs Mit dabei sein, bis zum nächsten Mal.
1: Danke, André, tschüss.
0: Tschüss.
1: Bis zum nächsten Mal.

0: im Schlamm.
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9: Für dich im Studio ist heute die Ines. Hallo, servus. Die schnellste Spinne der Welt lebt am Kontinent Australien. Und zwar ist es die Riesenkrabbenspinne. Und bis zu 12 cm reicht ihre Beinspannweite, also ungefähr so lang wie ein großes Stück Butter. Ja, und mit diesen langen Beinen bewegt sich diese Spinnenart 3,5 Meter pro Sekunde vorwärts. Also richtig, richtig schnell und weit. Ein internationales Forschungsteam hat diese Rekordgeschwindigkeit jetzt in einer aktuellen Studie herausgefunden, indem es über 250 Spinnenarten miteinander verglichen hat. Übrigens, die langsamste Spinne in dieser Studie, eine winzige Zwergspinne, hat gerade einmal 0,018 Meter pro Sekunde geschafft. Das sind auf deinem Lineal weniger als die Breite von zwei Fingern. Erstaunlich, welche Unterschiede es in der Tierwelt so gibt. Mehr Grün in der Bundeshauptstadt Wien gibt es bald im Bezirk Mariahilf. Die Schülerinnen und Schüler der Volksschule Corneliusgasse in der Bundeshauptstadt Wien dürfen sich ab Herbst auf einen neu gestalteten Eingangsbereich ihrer Schule freuen. Hier wird eine sogenannte Pergola mit vielen Kletterpflanzen begrünt. Eine Pergola kannst du dir vorstellen wie ein offenes Haus aus Holz- oder Metallstangen, nur ohne Wände. Ja, damit soll ein zusätzlicher Ort für Kühlung und Schatten an heißen Tagen in der Stadt entstehen. Außerdem werden Sitzbänke aufgestellt und auch ein Wasserspender. All das soll für Kinder, für wartende Eltern oder Menschen, die an der Volksschule Corneliusgasse vorbeispazieren, eine willkommene Erfrischung und Gelegenheit für eine Pause sein. Umgesetzt wird dieses nachhaltige Projekt vom Team Wiener Klimahimmel, das sich für mehr Grün, mehr Schatten und mehr Kühlung in dicht bebauten Städten einsetzt. Wie wäre die Welt ohne Mond? Rund um den Internationalen Tag des Mondes machen wir uns ein paar Gedanken dazu. Ohne den Mond würden sich die Jahreszeiten extrem verändern. Manchmal eisig kalt, manchmal tropisch heiß. Außerdem würde sich die Erde viel schneller drehen. Die Tage wären viel kürzer und die Nächte viel dunkler. Tiere wie Fledermäuse, Eulen und Insekten würden sich nicht mehr zurechtfinden und sogar Pflanzen hätten Probleme zu wachsen. Der Mond macht unsere Erde sicher, wie ein unsichtbarer Anker im All. Und vor genau 57 Jahren sind Menschen zum ersten Mal auf dem Mond gelaufen. Übrigens, in dieser Woche wechselt der Mond sich wieder zu einem zunehmenden Halbmond. Der Mondbauch wird also wieder voller.
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10: Also die Frage finde ich echt gut, Josie. Warum wird alles immer teurer? Die hat uns Julia 6 Jahre aus Wien an sparefroh@meinkinderradio.at geschickt.
11: Und das fragen sich ganz viele Menschen. Ich auch immer wieder. Von Jahr zu Jahr kosten die Dinge mehr, auch wenn die Leute in der Arbeit nicht mehr verdienen.
10: Das heißt ja dann, dass das Geld immer weniger wert ist und ich mir immer weniger dafür kaufen kann, oder?
11: Ganz genau. Und ein gescheites Fachwort dafür ist Inflation. Es ist nicht immer gleich viel Geld im Umlauf. Wenn die Leute gerade viel Geld haben, dann wollen sie auch mehr einkaufen, das ist ja klar. Wenn es aber nicht genug Waren gibt, dann steigen die Preise und alles wird teurer.
10: Ah, wenn es wenig von einer Sache gibt, dann ist sie teurer. Und wenn viel da ist, dann wird sie wieder billiger.
11: So in etwa. Man sagt, Angebot und Nachfrage regeln die Preise.
10: Schon schwer zu verstehen.
11: Eine leichte Inflation heißt, dass alles nur ein bisschen teurer wird und das Geld also auch nur ein bisschen weniger wert ist. Das ist oft gar nicht so schlecht für die Wirtschaft eines Landes. Wenn die Leute glauben, dass alles immer teurer wird, dann kaufen sie Dinge oft lieber gleich und warten nicht, bis es noch teurer wird. Und das freut dann die Kaufleute.
10: Ich werde das alles genau beobachten. Ich weiß noch, was letzten Sommer eine Kugel Eis gekostet hat. Und jetzt gehe ich schauen, ob ich für das gleiche Geld auch noch eines bekomme.
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12: Na, bist du bereit zu singen, tanzen, springen und jede Menge Spiele zu spielen? Ja, das ist ja toll. Finde ich sehr, sehr toll. Ich würde sagen, wir nehmen jetzt mal die Hintergrundmusik hier weg und atmen nochmal gemeinsam durch. Bist du bereit? Dann legen wir los. 3, 2, 1, los geht's!

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1: Einen schönen Nachmittag mit dinotastischer Musik hier bei uns auf meinem Kinderradio. So, in Leitung 3, da wartet der Alwin aus Niederösterreich und den veräppeln wir jetzt mal ein bisschen, okay? Warte, ich drücke mal hier drauf. Hallöle.
2: Hallo.
1: Hallo. Ist da schon die Bettina dran?
2: Nein, ich bin keine Bettina.
1: Nein, du bist wer?
2: Ich bin der Alwin.
1: Natürlich bist du der Alwin. Schönen Nachmittag, Alwin. Geht's dir gut?
2: Ja.
1: Das ist schön. Ich habe nur Spaß gemacht. Ich habe natürlich gewusst, bei wem ich anrufe. Alwin, wie alt bist du und in welchem Ort bist du zu Hause?
2: Ich wohne in Bernkirchen und ich bin 7 Jahre alt.
1: Und du bist 7 Jahre alt. Das heißt, du gehst schon in die 2. Klasse Volksschule oder kommst du erst?
2: Ich habe die 1. wiederholt.
1: Alles klar, das heißt, du bist jetzt in der 1. Klasse, kommst aber hoffentlich bald in die 2., oder?
2: Ja.
1: Super. Du, das ist total super, weil wenn man die 1. Klasse noch einmal macht, dann merkt man sich alles gleich viel besser.
2: Ja, stimmt.
1: Oder? Geht's dir nicht auch gleich viel leichter dieses Jahr?
2: Ja.
1: Ich finde das auch ganz, ganz großartig und das ist eine schöne Sache, muss man sagen. Alwin, du machst einen Schwimmkurs, steht hier bei mir auf der Anmeldung.
2: Stimmt.
1: Kannst du schon richtig gut schwimmen?
2: Ja.
1: Was ist so toll beim Schwimmen? Erzähl mal ein bisschen.
2: Das Tauchen.
1: Was? Du tauchst auch schon?
2: Ja.
1: Da muss man ja voll lange die Luft an. Ja?
2: Ich kann mich beim Tauchen auch schon drehen.
1: Wirklich? Das ist ja ganz. Du, das ist mir schon ein Applaus wert. Das ist ja ganz großartig. Weißt du, viele Leute haben nämlich ganz viel Angst, wenn sie untertauchen müssen. Meine Mama zum Beispiel, die hält sich immer die Nase zu, wenn sie tauchen muss. Und die mag das gar nicht mit dem Kopf unter Wasser. Und du bist einer der besten Taucher, die wir haben. Großartig, Alwin.
2: Ich bin der Beste, der schwimmen kann in meinem Schwimmkurs eigentlich.
1: Wow, großartig.
2: Ich kann super schwimmen.
1: Dinotastisch. Du, sollen mir jetzt jede Menge Freunde von dir grüßen?
2: Ja.
1: Dann zähl sie mal auf.
2: Andrea, Sena, Erhard, Daniel, Jaromir, Lionel, das waren alle.
1: Und liebe Grüße kommen natürlich auch von mir aus dem Radio. Weißt du, was wir jetzt machen?
2: Ein Spiel spielen.
1: Und du hast ja ganz sicher schon eines ausgesucht, oder?
2: Ja.
1: Sag mal, welches?
2: Ich habe den Namen vergessen.
1: Also es gibt das Gegenteilspiel, das Reimwörterspiel oder das Auswahlspiel?
2: Das Auswahlspiel.
1: Dann erklär mal schnell den Kindern, wie es funktioniert.
2: Da sag ich 3, 2 Wörter und du musst sagen, was du mehr magst.
1: Okay. Also sagst du mir jetzt 2 Wörter oder soll ich die 2 Wörter sagen?
2: Ich.
1: Okay.
2: Ich sag 2 Wörter.
1: Du sagst 2 Wörter, okay, dann möchtest du es also umdrehen, das finde ich spannend. Ja, dann leg mal los, ich bin konzentriert.
2: Bananen oder Tomaten?
1: Ich glaube, ich mag Bananen lieber.
2: Warum?
1: Weil sie so süß sind und es gibt so ganz kleine Babybananen, die sind ganz, ganz großartig. Die kriegt man manchmal im Urlaub und da schmeckt das Müsli dann einfach super lecker. Weiter geht's.
2: Zelten oder Picknick?
1: Das kommt natürlich darauf an, mit wem, aber ich glaube, Zelten ist lustiger, weil in der Nacht übernachten irgendwo ist meistens lustig. Da spielt man dann tolle Spiele und so. Und deshalb würde ich Zelten nehmen.
2: Fernsehen oder Handy?
1: Ich würde ja sagen, mit dem Handy vor dem Fernseher, aber ich muss mich ja entscheiden, weil es ist ja das Auswahlspiel und deshalb würde ich sagen, Fernsehen. Du, das hast du ganz großartig gemacht. Hier kommt ein mega lauter Applaus für dich. Der Alwin ist ein super Fragensteller. Das hast du ganz, ganz großartig gemacht, Alwin. 7 Jahre alt aus dem Bundesland Niederösterreich. Danke, dass du so viel Spaß in die Sendung gebracht hast.
2: Schönen Nachmittag, André.
1: Tschüss.
2: Tschüss.

0: Gary! Also, du bist wirklich eine Schnecke.
1: Wir spielen hier den ganzen Tag bei Radino, mein Kinderradio, dinotastische Musik. Am Nachmittag ist diese dinotastische Musik noch ein bisschen schneller, noch ein bisschen lustiger und man kann voll gut mitsingen. Herzlich willkommen in der Minidisco. Ich bin der André und wünsche dir einen schönen Nachmittag. So, es ist wieder Zeit für ein Kindertelefonat. Wir schauen hier in Leitung 21. Hallöle.
2: Hallöle, André. Hier ist der Batu aus Dornbirn.
1: Ah, das liegt im schönen Bundesland Vorarlberg, gell?
2: Ja, genau.
1: Du, und wie alt bist du?
2: 6.
1: 6 Jahre alt. Nochmal herzlich willkommen hier in Radinos Minidisco. Was möchtest du eigentlich vom Beruf werden, wenn du erwachsen bist, Batu?
2: Wissenschaftler.
1: Wissenschaftler, das ist ja ein super toller Beruf. Und weißt du schon, welcher Wissenschaftler?
2: Nein, das noch nicht.
1: Okay, also, ganz wichtig ist, wenn man Wissenschaftler werden möchte, dann muss man extrem gut in der Schule sein, viel lernen und dann muss man weiter studieren. Also man geht extrem lange in die Schule. Ist das ein Problem für dich?
2: Nein.
1: Das ist großartig. Dann hast du schon mal die besten Voraussetzungen, ein toller Wissenschaftler zu werden hier in Österreich. Wir brauchen nämlich gute Wissenschaftler, denn Wissenschaftler lösen viele Krankheiten, die heilen sie sehr oft oder die entdecken spannende Dinge aus der Geschichte. Also ja. Es gibt ja immer verschiedene Wissenschaftler. Musst du dich noch ein bisschen informieren, damit du auch weißt irgendwann, welcher Wissenschaftler du werden willst.
2: Mhm.
1: Gut, grüßen wir jetzt mal alle deine Freunde hier im Radio.
2: Also die Melissa, Raphael, der Effen, Leopold, Annie, Ronja, Arel.
1: Und liebe Grüße kommen natürlich von mir aus dem Radiostudio zu euch ins schöne Bundesland Vorarlberg. Weißt du, was jetzt kommt?
2: Ja, die Spiele.
1: Ja, Auswahlspiel, Reimwörterspiel oder Gegenteilspiel, was spielen wir?
2: Auswahlspiel.
1: Wie funktioniert das Auswahlspiel?
2: Du sagst 2 Wörter und ich sag, was ich lieber mag.
1: Okay, geht's los?
2: Yep.
1: Kipferl oder Milchweckerl?
2: Brioche-Kipferl.
1: Brioche-Kipferl, das ist lecker, das mag ich auch sehr. Gibt's in so tollen Bäckereien. Brioche-Kipferl solltet, für alle Kinder, die es nicht kennen, Brioche-Kipferl das nächste Mal in einer Bäckerei aussuchen, das schmeckt super lecker. So, Hund oder Katze?
2: Hund.
1: Hund. Ich mag Hunde auch lieber. Und Wasser oder Saft?
2: Saft.
1: Und was ist dein Lieblingssaft?
2: Multivitamin.
1: Multivitaminsaft. Hier kommt der Applaus für den Batu. Der Batu ist 6 Jahre alt aus Dornbirn im schönen Bundesland Vorarlberg. Ich wünsche dir noch einen schönen Nachmittag. Tschüss.
2: Tschüss, André. Schönen Nachmittag.

0: Dinotastische Musik am Nachmittag hier bei uns auf mein Kinderradio. So, die Leitung 5 ist für die Frieda reserviert. Die wartet da nämlich schon ziemlich lange. Hallöle!
1: Hallo, André!
0: Hallo, Frieda! Einen schönen Nachmittag wünsche ich dir.
1: Ich auch.
0: Sag mal, jetzt stell dich mal kurz vor für alle Kinder. Wie alt bist du und in welchem Ort wohnst du?
1: Ich wohne in Wels und ich bin 5 Jahre.
0: Und Wels ist ja im schönen Bundesland Oberösterreich, gell?
1: Ja.
0: Du, hier auf der Anmeldung steht drauf, du hast einen tollen Berufswunsch. Was ist denn das für einer?
1: Wir haben 3 kleine Katzen und da möchte ich jetzt Tierärztin werden.
0: Wow, das ist ja toll. Tierärztin ist wirklich ein schöner Beruf. Du, und diese 3 Katzen, die ihr habt, gell? Warum wolltest du dann unbedingt Tierärztin werden durch die Katzen?
1: Ja, dann kann ich Katzen und Hunden untersuchen.
0: Ja, das ist ja eine tolle Sache. Du, und nur Katzen oder Hunde und oder noch andere Tiere auch?
1: Ja, da gibt es... Können wir auch andere Tiere?
0: Also Enten zum Beispiel, Füchse?
1: Nein.
0: Oder Schildkröten?
1: Ja.
0: Das ist toll. Muss allen Tieren mal geholfen werden, nicht? Frieda, sollen wir jetzt alle deine Freunde hier im Radio grüßen?
1: Ja.
0: Bitte leg los.
1: Der Laurenz, der Felix, der Lasa, die Selin, die Emma, die Helena und die Lena.
0: Ja, super. Du, liebe Grüße auch zu euch ins Bundesland Oberösterreich von mir. Wir spielen jetzt noch ein Spiel, hätte ich mir gedacht.
1: Das Ausmalspiel.
0: Ja, wie funktioniert denn das?
1: Du sagst ein Wort und ich sag das Gegenteil.
0: Ja, das ist das Gegenteilspiel.
1: Gegenteilspiel.
0: Also was spielen wir jetzt, das Auswahlspiel oder Gegenteilspiel?
1: Gegenteilspiel.
0: Okay, also da sag ja ich was und du sagst das Gegenteil dazu, okay?
1: Ja.
0: Gut, da bist du eines von den mutigen Kindern, weil das ist gar nicht so einfach. Aber wir probieren es, okay?
1: Ja.
0: Was ist das Gegenteil von ruhig?
1: Laut.
0: Laut ist das Gegenteil von ruhig, richtig. Was ist das Gegenteil von weit weg?
1: Ganz nah.
0: Ganz nah ist das Gegenteil von weit weg, richtig. Wow, du bist gut. Und was ist das Gegenteil von hinten?
1: Vorne.
0: Vorne, hier ist dein Applaus. Ja, die Frieda, die ist 5 Jahre alt und kommt aus dem Bundesland Oberösterreich. Die ist richtig gut im Gegenteilspiel. Also wenn du das auch gut kannst, melde dich am besten an und spiel mit mir das Gegenteilspiel. Frieda, dir wünsche ich noch einen schönen Nachmittag und liebe Grüße nach Oberösterreich.
1: Schönen Nachmittag.

0: Das war wieder ein dinotastisches Lied hier bei uns auf meinem Kinderradio. So, es ist jetzt Zeit, mit dem nächsten Kind zu telefonieren. Es hat sich ja wieder jemand angemeldet auf www.meinkinderradio.at. Wir schauen in Leitung 4. Hallöle.
1: Hallöle.
0: Hallöle. Wer spricht denn da?
1: Der Staatspräsident.
0: Nein, wie toll ist denn das, bitteschön. Mit Ihnen wollte ich ja schon immer mal telefonieren, Herr Staatspräsident. Geht es Ihnen gut?
1: Ja.
0: Und ich wollte voll gerne ein Autogramm von Ihnen.
1: Mussten Sie leider noch ein bisschen warten.
0: Ja.
1: Er ist nämlich nicht der Staatspräsident.
0: Oh weh.
1: Er ist der Vertreter.
0: Der Vertreter vom Herrn Staatspräsidenten, okay. Mhm. Na gut, Herr Staatspräsident, dann wissen wir ja schon, was Sie beruflich machen. Würden wir noch gerne wissen, wie alt sind Sie und wo wohnen Sie überhaupt?
1: Ich bin 9 Jahre alt und wohne in Wien.
0: Natürlich, der Herr Staatspräsident muss auch in Wien wohnen, nicht? Hallo Simon, schönen Nachmittag wünsche ich dir. Willkommen in der Minidisco.
1: Hallöle,
0: servus. Du, möchtest du, wenn du erwachsen bist, vom Beruf auch Staatspräsident werden? Oder also der heißt ja
1: bei Nein.
0: Nein, was möchtest du dann?
1: Ich will Maschinenbauer und Chemiker werden.
0: Beides gleichzeitig?
1: Ja.
0: Ja, du, zwei Berufe zu haben ist immer gut, weil wenn es bei einem nicht läuft, dann kann man wenigstens den anderen noch machen, nicht?
1: Ja.
0: Das stimmt, super. Gut, hätten wir das auch geklärt. Simon, jetzt warten alle deine Freunde sehr aufgeregt vor dem Radiogerät. Wen müssen wir denn grüßen?
1: Den Theo und den Sebastian und meine ganze Familie.
0: Und ich schicke liebe Grüße aus dem Radio dazu. Was sagst du jetzt?
1: Wir spielen ein Spiel.
0: Ja, wir spielen ein Spiel. Auswahlspiel, Reimwörterspiel oder Gegenteilspiel?
1: Gab es nicht noch das Geräuschespiel?
0: Ja, aber das ist das versteckte Spiel. Das müssen die Kinder selber sagen.
1: Das Geräuschespiel.
0: Dann hast du das versteckte Spiel entdeckt. Lauf los und zeig die Klospülung herauf. Das warten ja alle. Sag mal, bist du jetzt direkt neben dem Klo schon gestanden, als wir telefoniert haben?
1: Ja, ich bin im Klo gestanden. Neben dem Klo gestanden.
0: Das finde ich ja am besten, wenn die Kinder schon im Klo mit mir telefonieren. Du weißt, was jetzt wahrscheinlich als Nächster kommt, oder?
1: Ja.
0: Ja? Ja, die Türklingel. Aber ich wollte dich jetzt gerade überraschen. Lauf in die Küche und hol einen Kochtopf und schlag mal mit einem Löffel drauf. Das wäre ja jetzt super.
1: Okay.
0: Siehst du, hast du nicht gerechnet damit. Du hast gedacht, es ist die Türklingel.
1: Moment noch.
0: Ja, wir haben Zeit. Wow. Das war ein kräftiger Schlag, oder? Mach mal so richtig Lärm hier. Ich liebe Lärm.
1: Okay.
0: Lärm ist super.
1: Warte.
0: Super, das hier ist Applaus für den Simon. Er ist übrigens 9 Jahre alt aus unserer schönen Bundeshauptstadt Wien. Und er hat es ganz großartig gemacht, hat das versteckte Spiel entdeckt und hat super mitgemacht. Simon, ich wünsche dir noch einen schönen Nachmittag.
1: Schönen Nachmittag, André. Tschüss.

0: 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Schönen Nachmittag, du hörst die Minidisco mit André. Und der Noah, der wartet schon in Leitung 4. Hallöle.
1: Hallöle, André.
0: Hallöle, Noah. Einen schönen Nachmittag wünsche ich dir. Wie geht's dir?
1: Also mir geht's mal gut.
0: Das ist ja sehr schön. Dann haben wir ja einen tollen Nachmittag vor uns, oder?
1: Ja.
0: Super. Du stell dich mal ganz kurz für alle Kinder vor. Wie alt bist du und in welchem Ort wohnst du?
1: Ich bin der Noah und ich wohne in Klagenfurt.
0: Und Klagenfurt ist die Landeshauptstadt von welchem Bundesland?
1: Kärnten.
0: Kärnten, richtig. Und wie alt bist du?
1: 5.
0: 5 Jahre alt, der Noah aus dem schönen Bundesland Kärnten. Du, hier auf meinem Anmeldezettel steht, dass du einen Selbstverteidigungskurs besuchst und du machst Taifudo.
1: Ja.
0: Das ist ja toll. Wie funktioniert Taifudo? Um was geht's da? Erzähl mal.
1: Also, das ist so ein Kampfsportart aus verschiedenen Mixen.
0: Das ist ja toll. Das heißt, da werden ganz viele verschiedene Kampfsportarten zusammengemixt eigentlich.
1: Ja.
0: Und gibt's da dann auch so verschiedene Gürtel, die man machen kann?
1: Na. No.
0: Okay, das gibt's da nicht. Gut. Und
1: doch, da gibt's Tiere. Da kommt man immer weiter und der Drache ist der letzte Schritt.
0: Wirklich? Und welches Tier hast du?
1: Also, ich habe noch keins.
0: Aha, okay, das musst du dann erst, das erste Tier dir erarbeiten quasi.
1: Ja.
0: Super, okay. Noah, jetzt warten alle deine Freunde wahrscheinlich vor dem Radiogerät, dass du sie grüßt. So, wollen wir sie einfach mal aufzählen?
1: Felix, Elisa, Emilian und mir, Moritz und alle anderen.
0: Und liebe Grüße kommen natürlich auch von mir zu euch ins schöne Bundesland Kärnten. Wollen wir ein Spiel spielen?
1: Ja? Und ich grüße auch den Radino.
0: Oh, der freut sich sicher wahnsinnig drüber. Kann ich schon mal liebe Grüße zurück ausrichten? So, welches Spiel spielen wir?
1: Also, da habe ich schon eins.
0: Okay, ich bin gespannt. Welches?
1: Ich habe mir ausgesucht das Auswahlspiel.
0: Oh, das ist aber ein tolles Spiel. Um was geht's da?
1: Du sagst zwei Wörter und ich sag, was ich lieber habe.
0: Okay, bist du konzentriert?
1: Ja.
0: Gut, dann geht's los. Picknick oder Zelten?
1: Picknick.
0: Picknick, da gibt's nämlich auch was zu essen.
1: Ja.
0: Sehr gut. Hallo sagen oder gar nichts sagen?
1: Hallo sagen.
0: Natürlich, wir wollen ja höflich sein. Ich finde, man muss immer Hallo sagen, oder?
1: Ja, ich finde auch.
0: Das Schlimmste ist, was man machen kann, wenn man gar nichts sagt.
1: Ja.
0: Finde ich auch. So, und jetzt kommt die letzte Frage. Schule oder Freizeit?
1: Freizeit.
0: Freizeit ist toll. Hier kommt ein Applaus. Das ist der Noah, der ist 5 Jahre alt aus dem Bundesland Kärnten. Und auch er war heute Nachmittag mit dabei in der Minidisco. Du Noah, ich wünsche dir noch einen total tollen Nachmittag.
1: Ich dir auch, André.
0: Danke dir. Tschüssi, Baba.
1: Ciao.

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1: 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Radino, André, Marco, Daniel. 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
3: Und einen schönen Tag, Radino.
4: Tschüss.
0: André, spiel mal dieses Lied hier. Das ist super.
5: Ja.

0: Wir spielen am Nachmittag Lieder, die richtig Spaß machen, wo man tanzen kann und mitsingen kann. Hier ist mein Kinderradio. Ich bin André, ich wünsche dir einen schönen Nachmittag. Fein, dass du mit dabei bist. Auf www.meinkinderradio.at gibt es unser Anmeldeformular und da kannst du dich sehr gerne anmelden, wenn auch du mit dabei sein magst, hier in der Minidisco. So, schauen wir mal in Leitung 5. Hallöle!
1: Hallo!
0: Hallo, wer spricht denn da? Ist da die Polizei? Ah, Sophie, du bist's. Na, da freue ich mich jetzt aber. Ich habe mich schon gedacht, ich habe mich verwählt.
1: Du hast dich nicht verwählt.
0: Da bin ich aber wirklich froh, Sophie. Sag mal, wie alt bist du und in welchem Ort wohnst du?
1: Ich bin 7 und wohne in Dreiskirchen.
0: Das ist im schönen...
1: In Friedrichswinkel.
0: Okay, und weißt du auch, in welchem Bundesland das ist?
1: Dreiskirchen.
0: Ja, das ist der Ort. Aber weißt du, in welchem Bundesland Dreiskirchen liegt?
1: Das liegt in Niederösterreich.
0: Das ist völlig richtig. Dreiskirchen liegt in Niederösterreich. Du, hier steht auf deiner Anmeldung, du spielst am liebsten auf Spielplätzen.
1: Ja.
0: Was magst du am liebsten am Spielplatz?
1: Das Klettergerüst.
0: Wow. Und kannst du richtig hochklettern?
1: Ja.
0: Und da bist du aber schön mutig, muss man sagen. Und gibt es einen tollen Kinderspielplatz in Dreiskirchen?
1: Nein.
0: Okay, müsst ihr mal irgendwo hinfahren, oder?
1: Ja.
0: Okay, naja, auch nicht so schlimm. Hauptsache, ihr kennt einen tollen Kinderspielplatz, wo man hinfahren kann. So, Sophie, jetzt grüßen wir mal alle deine Freunde im Radio, okay?
1: Okay.
0: Leg mal los.
1: Die Isi, die Lara, die Nele, die Karin, die Iris, den Olli, die Oma, den Opa, die Mama, den Papa, die Sophie Emsinger, die Flora, die meine Lehrerin.
0: Und liebe Grüße kommen natürlich auch noch von mir aus dem Radio. Wir zwei Hübschen, wir spielen jetzt noch ein Spiel, hätte ich mir gedacht. Und du darfst dir eines aussuchen. Auswahlspiel, Gegenteilspiel oder Reimwörterspiel?
1: Auswahlspiel.
0: Okay, wie funktioniert das?
1: Du sagst zwei Wörter und ich suche mir ein Wort aus, das ich lieber mag.
0: Okay, geht los. Beim Kochen helfen oder Tisch decken?
1: Tisch decken.
0: Und kannst du so richtig schön den Tisch decken?
1: Ja.
0: Wow. Und machst du dann auch schöne Basteleien, so als Tischschmuck?
1: Ja.
0: Wow.
1: Manchmal.
0: Und was hast du da schon alles gebastelt?
1: Aus Servetten so eine Ecke.
0: Das ist ja super, großartig. Das ist mir schon mal einen Applaus wert. Da kriegst du schon mal den ersten Applaus. So, und dann glaube ich jetzt auch, das nächste Wort zu kennen, basteln oder malen?
1: Malen.
0: Wirklich? Ich habe mir jetzt gedacht, es kommt sicher basteln. Aber die Sophie mag lieber malen. Okay, und jetzt noch, Pizza oder Nudeln?
1: Nudeln.
0: Nudeln. Hier kommt ein Applaus. Das war die Sophie, 7 Jahre alt aus Niederösterreich. Die war heute Nachmittag mit dabei in der Minidisco. Sophie, schönen Nachmittag noch. Tschüssi.
1: Tschüss.

0: So, das war's für heute mit der Mini-Disco. Ich wünsche dir noch einen schönen Abend. Viel Spaß jetzt gleich mit dem Hörspiel nach 6. Schlaf gut, bis morgen. Baba.
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1: Ich freue mich auch auf deinen Witz. Achtung, Achtung, jetzt kommt wieder eine dinotastische Sprachnachricht.
5: Hallo, liebe Radino, ich bin die Laura und ich komme aus Wien. Und ich höre immer mein Kinderradio. Tschüss.
6: Hallo Radino, ich bin Anna, 8 Jahre alt und komme aus Lenzing, Oberösterreich. Du könntest ja statt der Creme in Oreo Zahnpasta reinmachen. Tschüss.
1: So, und jetzt habe ich ein richtig tolles Tanzlied für dich hier auf mein Kinderradio.
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7: Hallo, ich bin's der David. Im Sommer muss man einfach draußen spielen. Das ist schon mal klar. Sich gegenseitig ein Frisbee zuzuschmeißen ist zum Beispiel ein super Spiel. So ein Frisbee lässt sich auch ganz leicht selber basteln. Man braucht eigentlich nur zwei Pappteller, eine Schere und Bastelkleber. Als erstes nimmst du dir die Pappteller vor. Die Böden der Pappteller müssen herausgeschnitten werden, so dass nur mehr der Rand überbleibt. Dann bestreichst du die Ränder der Pappteller mit Bastelkleber und klebst sie zusammen. Jetzt muss der Kleber nur noch trocknen. Im Grunde ist das Frisbee jetzt schon einsatzbereit, aber der lustigste Teil kommt ja erst noch. Damit es ein Einzelstück wird, muss das Frisbee noch ordentlich verziert werden. Bemalen oder bekleben, alles ist erlaubt. Und dann wird fleißig hin und her geworfen.
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3: Was gibt es Neues in Österreich und der Welt? Die Ines ist hier, ich erzähl's dir. Ein märchenhaft schöner Sommer wird das wieder. Wie in jedem Jahr findet im Bundesland Niederösterreich und auch im Bundesland Steiermark der Märchensommer statt. Ein Musiktheater für Kinder ab 3 Jahren, bei dem sie ganz viel mitlachen und mitmachen können. Echte Märchenklassiker kommen da auf die große Bühne und werden modern nachgespielt. Im Bundesland Steiermark steht diesmal Rapunzel im Mittelpunkt. Das Mädchen mit den ganz langen Haaren, das in einem hohen Turm lebt. Mit dabei ist natürlich auch ein Prinz und viele lustige Tierfiguren, die dem Rapunzel durch ein märchenhaftes Abenteuer zur Seite stehen. Wenn du im Bundesland Niederösterreich zu Hause bist, kannst du schon bald das Märchen von Aschenputtel ganz neu und mit viel Musik als Theaterstück erleben. Wenn das Aschenputtel seinen Schuh verliert, wird eine magische Schatzkarte sehr wichtig für dich beim Mitmachen. Mach dir mit deiner Familie eine lustige Zeit im Theater. Welche Vornamen haben Eltern ihren Babys im letzten Jahr gegeben? In Österreich sind im Jahr 2025 ganz schön viele Babys zur Welt gekommen, nämlich über 76.000. Nun gibt es das Unternehmen Statistik Austria. Das zählt und misst alles, was in Österreich so passiert. Ja, und darum wissen wir auch, welche Vornamen Eltern ihren Buben und Mädchen im letzten Jahr besonders gerne gegeben haben. Ganz vorne mit dabei ist Emma als beliebtester Mädchenname von ganz Österreich. Und bei den Buben ist es Noah gewesen. Tatsächlich haben die meisten Eltern im Bundesland Vorarlberg für ihre neugeborenen Mädchen ebenfalls Emma als beliebtesten Namen ausgesucht. Vielleicht ist ja dein Name David oder Lena. Dann hast du vor 10 Jahren die beliebtesten Vornamen bekommen. Wie geht es Amseln in einer Stadt und wie kann man ihr Leben noch besser machen? Das wollen Forscherinnen und Forscher der Universität in der Landeshauptstadt Innsbruck im Bundesland Tirol herausfinden. Weil diese Vogelart fast überall lebt und nicht so weit wegfliegt, sind Amseln dafür perfekt. Mit ganz weichen speziellen Netzen fängt das Forscherteam vorsichtig insgesamt 250 Amseln. Jeder Vogel wird gewogen und genau vermessen, zum Beispiel wie lang der Schnabel und die Flügel sind. Danach dürfen die Amseln natürlich sofort wieder fliegen. Die Forschungsergebnisse sollen der Landeshauptstadt Innsbruck Tipps geben, wie man die Stadt für Tiere schöner bauen kann. Zum Beispiel soll es mehr sogenannte Vogelstraßen, also Grünstreifen geben, damit die Amseln sich untereinander besuchen können. Auch wilde Gärten, also ein Garten, in dem Blumen und Sträucher frei wachsen dürfen, sind eine gute Futterquelle für Amseln und andere Vogelarten.
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10: Endlich wieder Werkstattluft schnuppern. Deswegen freue ich mich, dich wieder vor dem Radio begrüßen zu dürfen. Schön, dass du zuhörst. Der Duft von frisch gesägtem Holz ist einfach dinotastisch, oder? Und den werden wir auch gleich wieder riechen, wenn wir unser nächstes Projekt bauen. David ist wieder hier neben mir. Und heute bauen wir unser eigenes Insektenhotel. Dazu braucht man nicht viel. Und die Insekten fühlen sich dinowohl. Nur ein bisschen Holz. Daraus wird das eigentliche Haus gebaut. Und dann noch sowas wie die Hauseinrichtung. Dafür brauchen wir einen Tontopf, Heu, Bambus und Schilf. Und natürlich einen passenden Platz im Garten, wo das Insektenhotel dann hängen soll.
7: Stimmt. Hallo auch von mir natürlich. Ich hätte gesagt, wir fangen gleich mal an.
10: So, hier haben wir auch schon die Bauanleitung. Kannst du mir helfen, damit wir alles richtig machen?
7: Na klar, gerne doch. Was steht denn da im ersten Schritt?
10: Die Grundmauern fürs Hotel müssen zuerst verbunden werden.
7: Ja, dann hätte ich gesagt, wir machen das mal. Zum Glück haben wir sie schon beim Holzzuschnitt im Baumarkt zuschneiden lassen. Das erspart uns schon einiges an Arbeit.
10: Und einiges an Holzstaub.
7: Ja klar, und auch Holzstaub. Aber wie heißt's so schön? Wo gehobelt wird, fallen Späne.
10: Und wir haben ja auch keine Angst davor, unsere Hände schmutzig zu machen. Weil deswegen sind wir ja hier. Und mal ehrlich, es ist schon irgendwie ein schönes Gefühl, wenn man das fertig gebaut hat und das dann in den Händen hält.
7: Das stimmt. Und so ist auch jedes Stück ein Unikat, also etwas ganz Einzigartiges. So, jetzt aber weiter in der Bauanleitung. Wo waren wir nochmal? Zuerst die beiden Dachelemente miteinander verschrauben und dann die beiden Hauselemente.
10: Aber die sind ja unterschiedlich groß.
7: Ja, das stimmt. Das ist aber auch absichtlich so, weil das Dach ein bisschen über die Hausmauern drüber schauen soll. So wie bei einem echten Haus eben. Um die einzelnen Elemente zu verbinden, bohren wir mit dem 3 mm Holzbohrer 3 Löcher vor.
10: Wieso denn das?
7: Ja, weil es sonst passieren kann, dass unser Werkstück springt. Und das schaut erstens nicht schön aus und wenn es blöd hergeht, dann hält es nicht mal gut zusammen.
10: Das wollen wir auf keinen Fall.
7: Nein, das will wirklich niemand. Aber jetzt, wo die Löcher gebohrt sind, verbinden wir zuerst die beiden Dachelemente mit den Schrauben. Und danach machen wir das Gleiche mit den beiden Hausseiten. Und wenn das dann geschafft ist, ja dann wird das Dach mit den Hausseiten noch miteinander verbunden. Ebenfalls mit Schrauben. Da heißt es aber vorher auch wieder genau messen und anzeichnen.
10: Schritt 4, Rückwand schließen.
7: Ach ja. Ja, dazu drehen wir die Rückseite nach oben. Hier liegen die Haus- und die Dachecke bündig zueinander. Jetzt legen wir die Rückwand auf und zwingen alles mit den Schraubzwingen am Tisch fest, damit nichts mehr verrutschen kann, wenn wir gleich die Nägel reinhämmern.
10: Oh ja, kann ich das machen?
7: Mit der Nagelhilfe kannst du es gerne versuchen. Da ist die Gefahr dann nicht so groß, dass man sich mit dem Hammer auf die Finger haut. Und das kann ganz schön wehtun. An dieser Stelle ist vielleicht ein kurzer Gefahrenhinweis gar nicht schlecht. An alle, die gerne etwas nachbauen möchten, es macht nur Spaß, wenn sich niemand verletzt oder wehtut. Also bitte immer gemeinsam mit einem Erwachsenen an so einem Bauprojekt arbeiten.
10: Und genau deswegen bist ja auch du da, David.
7: Ja, deswegen und weil das gemeinsame Bauen einfach mehr Spaß macht, als wenn man das ganz alleine macht.
10: Und damit doch irgendwann Insekten in unser Hotel einziehen können, machen wir jetzt wieder weiter. In der Anleitung steht noch, dass wir jetzt die Löcher zum Aufhängen bohren müssen.
7: Ja, dann machen wir das doch gleich. Dazu brauchen wir den 10 mm Bohrer. Dieses Loch kommt ca. 2 cm unter die Dachspitze. Und wenn wir schon dabei sind, dann bohren wir auch gleich das Loch in den Tontopf rein, in den dann das Heu für die Spinnen, Marienkäfer und Ohrwürmer reinkommt. Dafür reicht dann auch der 6 mm Bohrer. Ja, und ist das geschafft, können wir auch schon den Tontopf im Haus befestigen. Dazu stecken wir die Schraube mit einer Unterlegscheibe von hinten durch das Loch und befestigen den Topf in der Innenseite mit einer Mutter. Da reicht's aber, wenn wir die Mutter mit der Hand festziehen. So, und jetzt habe ich wieder eine Aufgabe für dich.
10: Ich weiß schon, den Topf mit Heu befüllen. So, das sollte reichen. Aber wo wohnen die Insekten, die nichts mit dem Heu anfangen können?
7: Ja, die wohnen in den Bambusrohren und dem Schilf. Dafür schneiden wir beides in ca. 12 cm lange Stücke. Damit wird der restliche Platz im Insektenhotel neben dem Heutontopf aufgefüllt.
10: Schaut ja schon gut aus. Aber da fällt mir ein, wenn wir das Hotel aufstellen, fliegt ja alles wieder raus.
13: Ja, richtig. Und damit das nicht passiert, schneiden wir noch ein Drahtgeflecht zurecht, das das Ganze dann drinnen hält. Mit einem Seitenschneider schneiden wir ein 13x13 Felder großes Stück aus der Drahtmatte heraus. Das ist eher wieder eine Aufgabe für einen Erwachsenen. Erstens braucht man ein bisschen Kraft, um das Drahtgitter durchzuschneiden, und außerdem können die Drahtspitzen ganz schön pieksen.
10: Deswegen hast ja auch du die Handschuhe an, ich verstehe.
13: Genau, aber jetzt, wo wir unser Drahtgitter haben, heften wir es jetzt noch auf die Vorderseite. Das machen wir mit einem Hefter, ganz klar, und den dazu passenden Klammern. Und fertig ist das Insektenhotel.
10: Jetzt müssen wir es nur noch draußen aufhängen und dann können schon die ersten Insekten einziehen.
13: Die Insekten werden sich sicher über ihr neues Zuhause freuen. Und für alle Macher gibt's die Anleitung wieder auf der Mein Kinderradio Webseite. Ich kann nur sagen, ich freue mich schon aufs nächste Mal.
10: Genauso wie ich. Bis dann.
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1: Hallo, es ist Geschichtenzeit. Heute habe ich dir ein paar lustige und spannende Geschichten von Timmy dem Schäfchen und seinen Freunden aus dem Kindergarten mitgebracht. Timmy ist ein fröhliches, schlaues, kleines Schäfchen. Er hat den ganzen Kopf voller lustiger Ideen. Manchmal ist er aber auch eine ziemliche Nervensäge. Genau wie du wahrscheinlich auch. Timmy geht in einen tollen Kindergarten. Dort passen Henriette, der Reiher, und Eduard, die Eule, auf die Kinder auf und lassen sich jeden Tag etwas Neues für sie einfallen. Timmy liebt den Kindergarten. In Timmys Kindergarten kann man mit spannenden Spielsachen spielen, Spiele machen, Lieder singen oder etwas malen und basteln. Genau wie in deinem Kindergarten. Im Kindergarten hat Timmy viele Freunde. Jule, die kleine Ente, ist Timmys beste Freundin. Jule schnattert wahnsinnig gern. Und natürlich liebt sie es zu schwimmen. Deshalb hat sie vorsichtshalber auch immer ihre Taucherbrille auf. Max, das gutmütige Ferkel, hat es immer schön muckelig warm in dem dicken Pulli, den seine Mama für ihn gestrickt hat. Er ist immer freundlich. Und das ist einer der Gründe, weshalb ihn alle so lieb haben. Kathi, das Kätzchen, macht sich gern hübsch. Sie kann es überhaupt nicht leiden, wenn ihr Fell nass wird oder ein Schnurrhärchen unordentlich absteht. Olli, die Babyeule, ist sehr gut erzogen, sehr brav und manchmal vielleicht etwas altklug. Olli bringt Eduard, dem Kindergärtner, jeden Morgen einen Apfel. Dann gibt es noch Kit, das Ziegenkitz. Kit ist immer sehr entspannt und eher ein Einzelgänger. Er kaut ständig auf irgendetwas herum. Und es gibt Ralfi, Streifi, Ida und Frankie. Aber die stelle ich euch ein anderes Mal vor. Ach, und Raupi dürfen wir natürlich nicht vergessen. Die kleine Raupe geht zwar nicht in den Kindergarten, ist mit ihrem Minimotorroller aber immer zur Stelle, wenn etwas Spaßiges passiert. Na, wie ist es? Bist du bereit für Timmys erstes Abenteuer? Timmy und das kleine Auto. Timmy flitzt mit dem Dreirad immer wieder um das Karussell herum. Er findet, dass er schon ziemlich gut fahren kann. Bisher ist er noch kein einziges Mal umgefallen. Aber selbst wenn er einmal fallen würde, Eduard hat dafür gesorgt, dass er immer einen Helm trägt. Als Timmy aufgeregte Stimmen vom Hof herüberhört, bremst er scharf. Er verpasst irgendetwas. Mit dem Dreirad fährt er hinüber zum Tor, um nachzusehen. Im Hof entdeckt er Jule und Streifi, die aufgeregt von einem Fuß auf den anderen treten. Sie sehen Olli dabei zu, wie er sein neues Spielzeugauto mit Hilfe einer großen Fernsteuerung um den Sandkasten herumfahren lässt. Brumm, brumm, macht das Auto, während es abwechselnd irgendwo gegenkracht und an etwas hängen bleibt. Timmy blökt aufgeregt. Ollis Auto ist wirklich wunderschön. Timmy springt von seinem Dreirad und rennt hinüber, um sich den Spaß aus der Nähe anzusehen. Olli muss sich sehr konzentrieren. Er murmelt angestrengt vor sich hin, als er mühsam versucht, den Laster vorwärts und rückwärts und wieder vorwärts zu bewegen und ihn dann um einen großen Knochen, den Ralfi dort abgelegt hat, herumzulenken. Sehr, sehr vorsichtig lotst Olli den Wagen um das Hindernis herum. Viel zu vorsichtig, findet Timmy. Timmy möchte es gern auch einmal versuchen. Aber Olli hat Streifi versprochen, dass er zuerst darf. Olli fragt Streifi, ob er bereit ist. Und er gibt ihm die Fernsteuerung. Streifi kichert und blinzelt dann nervös, als er einen Blick auf die Fernsteuerung wirft. Was soll er denn damit machen? Da sind ja ganz viele Knöpfe und Hebel drauf. Timmy hopst ungeduldig auf und ab. Er blökt Streifi an. Dann zeigt er hastig auf den Fahrenknopf. Streifi beschließt, auf Timmy zu hören und diesen Knopf zu drücken. Und zwar fest. Ollis Auto zischt über den Hof, kracht gegen den Rand vom Sandkasten und landet auf dem Dach im Sand. Er steckt fest. Jule kichert. Olli auch. Immerhin ist sein Auto noch ganz. Es ist also nichts Schlimmes passiert. Nur Timmy seufzt schwer. Er kann das Auto viel, viel besser steuern. Jedenfalls ist er sich ganz sicher, dass er das kann. Schließlich ist er auch mit anderen Fahrzeugen ein guter Fahrer. Timmy fischt das Auto aus dem Sandkasten und stellt es zur Abfahrt auf. Wieder blökt er Streifi an. Jetzt wird er allen zeigen, wie man das richtig macht. Streifi ist sehr erleichtert, als er die Fernsteuerung an Timmy weitergeben kann. Das ist ihm alles irgendwie zu kompliziert. Timmy jauchzt begeistert, als er sich für die Fahrt bereit macht. Aber bevor er auch nur einen einzigen Knopf drücken kann, steckt Henriette den Kopf aus der Tür des Nebengebäudes. Die ganze Gruppe soll reinkommen. Also nimmt Olli Timmy die Fernsteuerung wieder aus den Hufen und lenkt das Auto sehr, sehr vorsichtig selbst ins Haus. Jule und Streifi folgen ihm. Enttäuscht lässt Timmy die Ohren hängen. Und dabei hat er sich so darauf gefreut, endlich auch einmal zu fahren. Jetzt muss er wieder warten. Missmutig trottet er hinter seinen Freunden her nach drinnen. Im Nebengebäude spielen Ralfi und Kathi friedlich miteinander. Sie bauen eine Burg aus Bauklötzen. Henriette zieht die Spielzeugkiste hervor und fordert Timmy, Olli, Jule und Streifi dazu auf, sich etwas zum Spielen auszusuchen. Olli lenkt sein Spielzeugauto ganz vorsichtig in eine Zimmerecke und parkt es dort sicher. Die Fernsteuerung legt er aufs Dach. Dann kommt er zurück zur Spielzeugkiste. Timmy starrt in die Ecke zu Ollis Auto. Damit will er spielen. Jule wühlt in der Spielzeugkiste und findet ein Puzzle mit einem Traktor. Streifi und Olli beschließen, ihr beim Zusammensetzen zu helfen. Timmy muss immer wieder in die Ecke zu Ollis Auto gucken. Dann sieht er sich seine Freunde an. Die haben doch alle etwas zu tun und sind rundum zufrieden. Vielleicht könnte er ja wenigstens mal ganz kurz mit dem Auto fahren. Er grinst, huscht unauffällig in die Ecke und greift nach der Fernsteuerung. Schnell drückt er den Fahrenknopf. Brumm, brumm! Macht das Auto. Es schießt los und saust quer durchs Zimmer. Dabei fährt er die Bauklotzburg von Ralfi und Kathi über den Haufen und verstreut die Teile des Traktorpuzzles überall im Raum. Alle seine Freunde maulen. Henriette schimpft und erhebt den Zeigefinger. Olli nimmt Timmy die Fernsteuerung weg. Timmy lässt die Ohren hängen. Ob er wohl je richtig mit Ollis Auto fahren darf? Da springt die Tür der Kuckucksuhr auf dem Dach der Scheune auf. Spielzeit! Henriette führt die aufgeregte Gruppe nach draußen. Sie wollen Fußball spielen. Alle außer Timmy. Der trödelt hinterher. Denn er ist immer noch ein bisschen beleidigt wegen Ollis Auto. Da fällt ihm auf, dass Olli die Fernsteuerung nicht mit nach draußen genommen hat. Das ist seine Chance. Keiner da. Jetzt kann Timmy endlich nach Herzenslust mit Ollis tollem Auto spielen. Er huscht in die Ecke, schnappt sich die Fernsteuerung und drückt rasend schnell auf alle möglichen Knöpfe. Das Auto setzt sich in Bewegung und flitzt im Zickzack durch den Raum. Es kracht gegen eine Wand und schießt dann durch die Tür hinaus in den Hof. Timmy kreischt aufgeregt. Er rennt hinter dem Wagen her und versucht, die Fernsteuerung zu bedienen. Dabei stößt er fast mit Olli zusammen. Beide drehen sich um, um das Auto dabei zu beobachten, wie es die Böschung hinaufrast und dann im Kindergarten verschwindet. Einen Moment lang ist alles still. Dann... Oh, oh. Das klingt ganz so, als hätte das Auto da drinnen irgendetwas kaputt gefahren. Vor lauter Schreck lässt Timmy die Fernsteuerung fallen. Olli hebt sie auf. So kann Timmy doch nicht mit seinen Sachen umgehen. In diesem Augenblick kommt Eduard aus dem Kindergarten. Farbe tropft von seinem Gefieder. Er sieht ein bisschen aus wie ein bunter Eisbecher. Er hält das Auto in der Hand und scheint nicht besonders gut gelaunt zu sein. Offenbar hat Ollis Auto ein paar Farbeimer umgefahren und die Farbe über Eduard verschüttet.
0: Hut, hut, hut.
1: Eduard möchte wissen, wer das Auto in den Kindergarten gelenkt hat. Olli sieht Timmy vorwurfsvoll an. Timmy lässt die Ohren hängen. Er macht ein schuldbewusstes Gesicht und hebt den Huf. Eduard ermahnt ihn mit strenger Flügelspitze.
0: Hut, hut.
1: Nächstes Mal muss Timmy besser aufpassen. Timmy nickt und seufzt. Manchmal ist das Leben ziemlich hart für ein so kleines Schäfchen. Etwas später zeigt Olli seinen Freunden draußen auf der Spielwiese, wie man das Auto ganz langsam und vorsichtig im Kreis fahren lässt. Nicht weit entfernt kauert Timmy auf einem Blumentopf und sieht zu. Ganz langsam immer im Kreis zu fahren, ist nun wirklich keine Kunst. Eigentlich ist das eher ein bisschen, naja, langweilig. Plötzlich hat er eine Idee, wie man die Fahrt viel, viel aufregender machen kann. Timmy rast ins Haus. Als er kurz darauf wieder herauskommt, zieht er die Kiste mit den Bauklötzen, mit denen Ralfi und Kathi zuvor gespielt haben, hinter sich her. Kichert er. Erstaunt sehen ihm seine Freunde dabei zu, wie er alle Bauklötze aus der Kiste holt und auf dem Boden sortiert. Olli fragt sich, was Timmy da eigentlich macht. Timmy baut einen Hindernisparcours. Es würde viel mehr Spaß machen, das Auto dort fahren zu lassen. Kommt her und helft mir! Kathi, Ralfi, Streifi und Jule lachen aufgeregt, als sie Timmy dabei helfen, eine Hindernisstrecke über die ganze Spielwiese zu bauen. Olli lässt sein Auto weiter ganz langsam im Kreis fahren. Bald ist der Hindernisparcours fertig. Timmy baut noch ein paar letzte Steine in eine riesige Rampe ein und dann betrachten alle zusammen ihr Werk. Die Bahn ist wirklich toll geworden. Da gibt es Windungen und Kurven, Blumentöpfe, die man umfahren muss, Rohre zum Durchfahren. Das ist eine Strecke für echte Könner. Fahrer wie Timmy. Jetzt muss er nur noch Olli fragen, ob er sich vielleicht sein Auto ausleihen kann. Ob Olli das wohl macht? Olli schüttelt den Kopf. Timmy zuckt zusammen. Dann fragt er noch einmal und noch einmal. Er bettelt. Olli seufzt. Dann gibt er nach und reicht Timmy die Fernsteuerung. Timmy freut sich und drückt den Fahrenknopf. Er kann sein Glück kaum fassen. Diesmal achtet er wirklich ganz genau darauf, wohin er das Auto steuert. Wie ein Profi lenkt er das Gefährt durch den ganzen Hinderniskurs. Ralfi kläfft begeistert. Timmy ist wirklich ein echter Rennfahrer. Raupi, die Raupe, kommt mit ihrem Minimotorroller angefahren. Leider sieht sie nicht, dass ihr das Auto direkt entgegenkommt. Raupi stößt einen Schrei aus. Und im letzten Moment drückt Timmy auf die Bremse. Boah, das war knapp. Langsam hat Timmy den Dreh mit der Fernsteuerung wirklich raus. Jetzt möchte er auf der letzten Rampe noch einmal richtig Gas geben. Er jauchzt begeistert. Das Auto schießt die Rampe hoch und fliegt im hohen Bogen durch die Luft. Olli hält sich die Augen zu. Er will nicht sehen, wie sein schönes Auto zu Bruch geht. Aber alles geht gut. Mit einem dumpfen setzt das Auto auf den Boden auf, schlittert in den Matsch und rast dann weiter durch das Tor auf den Spielplatz. Jubelnd rennt Timmy hinterher. Auch Olli läuft ihm nach, aber Olli jubelt nicht. Er macht sich Sorgen und möchte sein Auto wiederhaben. Sofort! Max und Kit spielen auf dem Spielplatz. Sie wippen. Rauf und runter. Rauf und runter. Vor lauter Rauf und runter merken sie gar nicht, dass Ollis Auto angebraust kommt und unter Maxens Ende der Wippe stehen bleibt. Kratsch! Zu spät! Die Wippe senkt sich und zerquetscht das kleine Auto. Als Timmy und Olli auf dem Spielplatz ankommen, trauen sie ihren Augen nicht. Olli hebt sein Auto auf. Das Dach ist ganz eingedrückt und die Räder sind abgefallen. Sofort fängt Olli an zu wimmern. Timmy fühlt sich schrecklich. Henriette und Eduard kommen heran, um zu sehen, was passiert ist. Olli zeigt ihnen seinen kaputten Laster.
2: Gut?
1: Fragt Eduard. Wieder hebt er mahnend die Flügelspitze vor Timmys Nase.
0: Hut, hut, hut.
1: Hoffentlich tut Timmy leid, was er da angerichtet hat. Timmy lässt die Ohren hängen. Ja, es tut ihm sehr, sehr leid. Olli soll doch bitte nicht böse sein. Dann gibt er ihm die Fernsteuerung wieder und schlurft davon in den Hof, um sich freiwillig, ohne dass ihn jemand dazu auffordern muss, auf den Schäm-dich-Baumstumpf zu setzen. Timmy fühlt sich wirklich mies, wie er da so auf dem Schäm-dich-Baumstumpf sitzt. Aber er muss nicht lange dort bleiben. Jemand tippt ihm auf die Schulter und als er sich umdreht, lächelt Henriette ihn an. Sie hat eine Idee, wie Timmy sich bei Olli entschuldigen kann. Timmy soll mit ihr in die Scheune kommen. Was kann sie wohl vorhaben? Drinnen drückt Henriette Timmy einen leeren Schuhkarton in den Huf. Dann leert sie die Krimskramskiste aus. Da ist alles Mögliche drin. Stöcke, Marmeladenglasdecke, Knöpfe, kleine Schachteln. Timmy versteht nicht ganz, bis Henriette zwei Marmeladenglasdeckel wie Räder an den Schuhkarton hält. Ja, jetzt hat Timmy begriffen. Sie bauen Olli einfach ein neues Auto. Das kann man dann zwar nicht fernsteuern, aber es ist besser als nichts. Glücklich strahlt Timmy Henriette an. Dann machen sie sich an die Arbeit. In der Zwischenzeit versuchen Eduard und Olli, das zerquetschte Auto zu reparieren. Olli hofft so sehr, dass der geschickte Eduard sein Spielzeug wieder ganz machen kann. Drüben in der Scheune haben Henriette und Timmy vier Marmeladenglasdeckel als Räder an dem Schuhkarton befestigt, und zwar mit Holzstäben, damit sie sich richtig drehen können. Aus Knöpfen basteln sie Scheinwerfer und kleben kleinere Schachteln als Führerhäuschen, die Kabine, in der der Fahrer sitzt, auf. Das sieht schon richtig gut aus, findet Timmy. Jetzt müssen sie es nur noch anmalen. Raupi kommt auf ihrem Mini-Motorroller angebraust, um zu sehen, was Timmy gerade macht. Im Nebengebäude hat Eduard inzwischen die Räder wieder an Ollis Auto befestigt und hämmert jetzt die Dellen aus dem Dach. Olli lacht. Das Auto wird bestimmt so gut wie neu. Eduard ist einfach toll. In der Scheune setzt Timmy gerade die letzten Pinselstriche auf sein Schuhkartonauto. Es sieht fast genauso aus wie das echte von Olli. Timmy ist stolz. Fertig! Vorsichtig stellt er das Auto für eine Probefahrt auf den Boden und bemerkt gar nicht, dass er den Karton genau auf Raupi und ihren Minimotorroller setzt. Henriette reicht Timmy die Fernsteuerung zu seinem neuen Auto. Die ist ebenfalls aus einer Pappschachtel gebastelt. Die Knöpfe sind aus Kronkorken. Sie sieht fast echt aus. Super! Timmy ist sehr froh. Er schiebt das Auto nach draußen, um es Olli vorzuführen. Vor lauter Aufregung hört er gar nicht, dass aus dem Inneren des Autos ein leises Fiepen ertönt. Du ahnst bestimmt schon, wer das ist, oder? Olli steht auf der Spielwiese und hat Timmy den Rücken zugekehrt. Timmy tippt seinem Freund auf die Schulter und zeigt auf das sorgfältig selbst gebastelte Auto neben ihm auf dem Boden. Er hofft so sehr, dass es Olli gefällt, auch wenn es natürlich nicht so toll ist wie das echte Fernsteuerauto, das er kaputt gemacht hat. Olli sieht sich den Wagen ganz genau an. Ja, der ist wirklich schön geworden. Dann macht er einen Schritt zur Seite, um Timmy zu zeigen, dass auch sein echtes Auto inzwischen wieder repariert und so gut wie neu ist. Er braucht Timmys neues Auto gar nicht. Timmy seufzt. All die Mühe umsonst. Er ist sehr enttäuscht. Aber egal. Wenigstens ist sein Freund jetzt nicht mehr traurig. Olli drückt auf den Fahrenknopf auf seiner Fernsteuerung und lenkt sein repariertes Auto durch den Hindernisparcours, den Timmy zuvor aufgebaut hat. Immerhin hat Timmy in einer Sache recht gehabt. Das macht wirklich viel mehr Spaß, als einfach nur im Kreis herumzufahren. Timmy zuckt mit den Achseln und beschließt, einfach selbst mit dem gebastelten Auto zu spielen. Klar, man kann nur so tun, als ob, und es fährt natürlich auch nicht von alleine, aber Timmy lacht und drückt den Fahrenknopf auf der Pappfernsteuerung. Da passiert etwas ganz Merkwürdiges. Das Pappauto setzt sich tatsächlich in Bewegung. Es zischt los und saust hinter Ollis Wagen her die Hindernisstrecke entlang.
2: Ach.
1: Timmy fallen vor Schreck fast die Augen aus dem Kopf. Wie ist das denn möglich? Wie kann ein Pappauto ein Rennen fahren? Ist das vielleicht Zauberei? Auch Olli traut seinen Augen kaum. Gerade versucht Timmys Schuhkartonauto seinen Flitzer zu überholen. Olli staunt. Henriette, Eduard und die übrigen Kinder kommen, um zu sehen, was da vor sich geht. Sie sperren die Münder auf, als sie sehen, dass die beiden Autos auf der Hindernisstrecke um die Wette fahren. Das gibt es doch gar nicht. Das Rennen ist noch in vollem Gange. Alle jubeln begeistert, als die beiden Wagen um die Kurve geschossen kommen. Los, Timmy, schneller! Vorwärts! Olli, du schaffst es! Timmy und Olli strengen sich mächtig an. Die Ziellinie kommt immer näher. Ollis Wagen hat die Nase ein wenig vorn. Aber dann holt Timmys Auto

0: Sophie. Die steht auf ihrem Mini-Motorroller und schnauft. Aha, jetzt ist alles klar. Raupi hat Timmys Pappauto zum Sieg gefahren. Lachend umarmen sich Timmy und Olli. So, das waren alle Geschichten für heute. Timmy und seine Freunde aus dem Kindergarten hoffen, dass dir ihre Abenteuer gefallen haben. Wenn ja, erzähle ich dir gern noch viele andere. Bis dahin, tschüss und...
1: Bäh!

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3: Der Stadthund und das Landpferd. Stell dir eine Stadt vor. Keine kleine Stadt im Grünen, sondern eine große Stadt mit Fabriken, aus denen Schornsteine dicke Wolken in den Himmel schicken. Eine Stadt mit vielen großen Straßen und noch viel mehr Menschen und mit Häusern, die bis zu den Wolken reichen. In so einer Stadt lebte Biff, der Straßenhund. Biff kannte sich aus und wusste, wo er morgens und abends eine Mahlzeit bekam. Die Köche in einigen Restaurants hatten stets etwas für Biff übrig, so musste er nicht hungern. Natürlich waren die Straßen laut und nicht alle Menschen nett zu Biff. Natürlich verfing sich der Staub der Straßen in seinem Fell, aber Biff beklagte sich nicht, denn er kannte nichts anderes. Eines Nachmittags sah Biff auf dem Weg zu seinem Lieblingsitaliener eine riesige gelbe Kiste auf Rädern an der Straße stehen. Darauf stand etwas in roter, geschwungener Schrift. Biff wusste nur nicht was, denn lesen konnte er nicht. Er schnüffelte vorsichtig. Es roch ein bisschen nach Sommer im Park, wenn das gemähte Gras noch auf der Wiese lag, aber auch nach etwas anderem, nach etwas Kraftvollem. Biff wollte gerade ein Bein heben, damit die anderen Hunde wussten, dass ihm um seinen Lieblingsitaliener herum nichts entging, da wieherte es laut aus der Kiste. Biff schreckte zurück.
4: »Wehe, du pinkelst an meine Box!«
3: polterte eine Stimme und ein Pferdekopf schaute über die Klappe an der Rückseite.
5: »Ich meine, wer bist denn du?« stammelte Biff.
4: »Ich bin Bonnie. Steht doch auf meiner Box. Bonnie, das schönste Pferd der ganzen Au. Dafür bekomme ich heute einen Preis und so viele Äpfel, wie ich will.«
5: »Das schönste Pferd der ganzen Au? Was ist denn eine Au? Tut das weh?«
3: fragte Biff und sah Bonnie mit großen Augen an. Aber Bonnie schien keine Schmerzen zu haben. Sie lachte wiehernd.
4: »Nein, tut es nicht. Die Au ist, wie soll ich dir das erklären? Stell dir einen riesigen Park vor, mit weniger Menschen und mehr Tieren als in der Stadt. Ohne Straßen und ohne Laternen, nur grüne Wiesen und gelbe Felder, soweit das Auge reicht. Das ist die Au.«
3: Mittlerweile waren Menschen in das Auto eingestiegen, das vor Bonnies Pferdebock stand. Sie beachteten Biff nicht.
5: »Das hört sich aber schön an. Gibt es da auch Restaurants?«
3: fragte Biff, denn ein Hund muss ja etwas essen. Bonnie runzelte die Pferdestirn.
4: »Ein Wirtshaus haben wir schon, das lustige Wildschwein, aber Hunde habe ich da noch an keinem Tisch sitzen sehen.«
3: Das Auto fuhr an und die Box bewegte sich.
5: »Wie komme ich denn in diese Au?«
3: rief Biff.
4: »Immer geradeaus, immer geradeaus«,
3: wieherte Bonnie und dann bog das Auto auch schon um die Ecke. Biff dachte nach. Im Park war er sehr gerne, nur die vielen anderen Hunde störten ihn, die alle ihren Weg markierten. Es war schwer, dort ein Revier zu ergattern. Und was hatte er schon zu verlieren? Also los, entschied er, schnappte sich bei Luigi um die Ecke eine halbe Wurst, die dort hinter der Küche für ihn bereit lag, und lief die Straße hinunter, immer geradeaus, wie Bonnie es gesagt hatte. Die Häuser an der Straße wurden kleiner und die Abstände von Haus zu Haus größer, bis Biff irgendwann fast nur noch Wiesen und Felder sah. Das musste die Au sein. Eine Weile jagte Biff auf den Wiesen Schmetterlingen hinterher und er markierte gleich ein riesiges Gebiet, in dem er nur vereinzelt alte Spuren von anderen Hunden erschnüffelte. Das würde sein Revier sein. Doch als der Abend kam, wurde Biff hungrig und weit und breit war kein Schild zu sehen, das auf einen Italiener, ein Wirtshaus oder wenigstens auf einen Stehimbiss hindeutete. Es wurde dunkel und fing an zu regnen und Biff bekam Heimweh nach der Stadt. Dort könnte er sich jetzt in seinen Unterschlupf zurückziehen. Plötzlich hörte er einen Motor. Biff drehte sich um und sah ein Auto, das eine gelbe Pferdebox hinter sich herzog.
4: Bonnie! Bonnie!
3: Jaulte er und jagte zur Straße.
4: Was machst du denn hier?
3: Wieherte Bonnie. Sie stand in ihrer Box neben einem riesigen Haufen Äpfel und war mit einer bunten Schärpe geschmückt.
4: »Siehst du? Ich hab dir doch gesagt, ich bin das schönste Pferd der Au«,
3: sagte sie stolz. Aber das kümmerte Biff gerade wenig. Er lief neben der Pferdebox her und kam langsam außer Atem.
4: »Du bist ja total durchnässt. Komm, spring in meine Box!«
3: Das ließ sich Biff nicht zweimal sagen. Er nahm Anlauf, krallte sich an der Klappe fest und purzelte in die Box. Oh, hier war es warm und im Stroh fühlte sich Biff bald wieder wohl. Er fuhr mit Bonnie zum Hof des Bauern und verbrachte die Nacht im Stall. Am nächsten Morgen sah er, dass alle Tiere ihr Futter vom Bauern bekamen.
5: »Bonnie?« fragte er das Pferd. »Was muss ich tun, damit der Bauer auch mir zu fressen gibt?«
4: »Du musst dich nützlich machen, ist doch klar.«
5: »Aber wie soll ich mich denn nützlich machen? Ich bin doch nur ein Hund. Auf mir kann niemand reiten und ich kann keinen Karren ziehen und keine Milch geben.«
4: »Na, sieh dich doch mal an. Du bist ein Schäferhund.« »Dann probier es doch einfach mal mit Schafehüten«,
3: antwortete Bonnie. Also passte Biff gut auf und als der Bauer am Abend mit Bonnie hinausritt, um die Schafe einzusammeln, da flog Biff heran und bellte die Tiere zur Ordnung. Das konnte er gut, denn bei Luigi hatte er oft gehört, wie die Kellner und Köche einander zuriefen, was gebraucht wurde.
5: »Du da, hierher, aber pronto«, rief er. »Und du, nicht so lahm, andiamo, andiamo!«
3: Die Schafe gehorchten und Bonnie wieherte vor Lachen. Der Bauer schien zufrieden mit ihm zu sein, denn abends stand neben Bonnies Futter eine Schüssel mit Futter für Biff. In der Stadt hatte Biff keine Freunde gehabt, aber auf dem Hof freundete er sich mit all den anderen Tieren an. Und wenn ihm das Futter des Bauern zu langweilig wurde, dann unternahm er mit Bonnie einen Ausflug in die Stadt zu Luigi. Die Köche staunten nicht schlecht, als Biff zum ersten Mal mit seiner großen Pferdefreundin zur Hintertür kam, aber sie gewöhnten sich schnell daran und nach einem anstrengenden Tag an der frischen Landluft schmeckte es eben nirgendwo besser als bei Biffs Lieblingsitaliener.
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0: 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Es ist 19:02 Uhr.
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3: Wenn ein Monster keinen Teddy hat. Bei den Monstern ist es jeden Abend dasselbe. Erst will das kleine Monsterkind nicht ins Bett, weil es sich fürchtet, wenn es dunkel ist. Wenn die Monstermama dann die Lampe anmacht, kann es nicht schlafen, weil es zu hell ist. Erst kann es nicht die Zähne putzen, weil es dazu schon zu müde ist. Und wenn ihm dann der Monsterpapa dabei hilft, kann es hinterher nicht schlafen, weil es wieder Hunger hat. Doch heute ist es ganz besonders schlimm. Der Teddy von dem Monsterkind ist weg. »Ohne meinen Teddy kann ich nicht schlafen«, jammert es. Der Monsterpapa und die Monstermama beginnen, den Teddy zu suchen. Unter dem Bett, hinter dem Bett, neben dem Bett, unter dem Sofa, hinter dem Sofa, neben dem Sofa. Doch der Teddy bleibt verschwunden. »Wo hast du denn zuletzt damit gespielt?«, fragt die Monstermama. Doch das kleine Monsterkind kräht nur immer lauter, »Ohne meinen Teddy fürchte ich mich!« Bald kommt die Monsternachbarin aus der Höhle nebenan. »Was ist denn das hier für ein Geschrei?« schimpft sie. Doch dann hilft sie beim Suchen. Sie sucht unter dem Teppich und auf dem Teppich und neben dem Teppich. Sie sucht hinter der Kiste mit den Bauklötzen und neben der Kiste mit den Bauklötzen und in der Kiste mit den Bauklötzen. Aber der Monster-Teddy ist und bleibt weg. »Ich will meinen Teddy wiederhaben!« schreit das Monsterkind. Es ist erstaunlich, wie laut so ein kleines Monsterkind schreien kann. Es schreit so laut, bis die Monster-Oma und der Monster-Opa aus der Höhle gegenüberkommen und der Monster-Friseur und der Monster-Milchmann und sogar der Monster-Polizist. Und alle suchen nach dem Teddy unter dem Dreirad des kleinen Monsters, hinter dem Dreirad und neben dem Dreirad, unter seinem Nachttopf, neben seinem Nachttopf, in seinem Nachttopf. Sie suchen überall. Und vor lauter Eifer fällt ihnen gar nicht auf, dass das kleine Monsterkind auf einmal still geworden ist. Es ist auf den großen Schrank geklettert, um von oben zuzuschauen, wie sie alle nach dem Teddy suchen. Wie sie auf allen Vieren krabbeln, wie sie ihre haarigen Köpfe in die Ecken stecken und ihre zottigen Popos in die Höhe recken. Lustig sieht das von dort oben aus. Nur leider wird das Monsterkind jetzt doch ein bisschen müde. Und als es sich in eine Ecke auf dem Schrank kuscheln will, da setzt es sich auf einen weichen Teddy. Wie der nur dort hochgekommen ist. Na, sollen sie noch eine Weile suchen, dann braucht das Monsterkind noch nicht allein zu sein. Ganz sicher finden sie den Teddy etwas später. Denn lange kann es nicht mehr dauern, bis das kleine Monster laut und glücklich schnarcht. Mit dem Monster-Teddy auf seinem dicken Monsterbauch.

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3: Der helle Stern. Jeden Abend leuchten am Himmel Millionen von Sternen. Doch an einem Abend leuchtete ein Stern ganz besonders hell.
4: »Warum strahlst du so hell?« fragten die anderen Sterne den kleinen Himmelskörper.
5: »Ich weiß es auch nicht«, antwortete er. »Als ich heute Morgen aufwachte, hing eine seltsame Schnur an mir herunter. Während ich noch überlegte, was das für eine Schnur sein könnte, spürte ich, wie jemand kräftig daran zog.«
4: »Und was ist dann passiert?«
3: wollte der Mond wissen, der sich mittlerweile zu den anderen Sternen gesellt hatte.
5: »Nun, lieber Mond, ich fing ganz kräftig an zu leuchten.«
3: Eine Sternschnuppe, die zufällig vorbeiflog, stoppte ihren Flug mit einer Vollbremsung.
4: »He, wieso unterhaltet ihr euch mit einer Nachttischlampe?« fragte sie die anderen Sterne.
5: »Nachttischlampe? Du nennst mich eine Nachttischlampe?«
3: Der helle Stern war mächtig wütend.
5: »Wie kannst du es wagen, mich eine Nachttischlampe zu nennen? Ich bin doch ein Stern!«
3: Ungerührt kam die Sternschnuppe näher.
4: »Ich beweise es dir«, antwortete sie und zog mit einem kräftigen Ruck an der Schnur.
3: In diesem Moment wurde es rund um den kleinen Stern stockfinster.
5: »Was hast du gemacht?«
4: fragte er ganz aufgeregt. »Ich habe dein Licht ausgeknipst«, lachte die Sternschnuppe.
5: »Das kann doch nicht sein!«
3: Nun zog der kleine Stern selber an der Schnur. Das Licht ging sofort wieder an. Die Sternschnuppe hatte recht. Er war kein Stern, sondern eine Nachttischlampe. Auf einmal erklang eine vertraute Stimme wie aus dem Nichts.
4: »Max, bitte mach das Licht wieder aus. Du sollst schlafen.
3: Ich war doch eben schon einmal in deinem Zimmer.«

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3: Die Prinzessin aus dem dritten Stock. Ich heiße Selina und ich bin eine Prinzessin. Mama und Papa regieren ein Land mitten im Dschungel. Es ist ein geheimes Land. Auf keiner Landkarte ist es zu finden und es führt keine Straße dorthin. Ihr könnt es nur über einen schmalen Pfad erreichen. Bei uns leben Tiere, die es sonst nirgends gibt. Und Pflanzen wachsen in unserem Königreich, die niemand kennt. Bäume, die 100 Meter hoch sind, das ist höher als die Häuser hier. Selina zeigt auf die grauen Wohnblocks. Bei uns sind die letzten Paradiesvögel zu Hause. Sie haben ein silbernes Gefieder und ihre Eier sind aus Gold. Manchmal bin ich morgens vom Paradiesvogelgesang geweckt worden. Wer ihn hört, kann fliegen. Stellt euch vor. Also nicht lange, nur so lange, wie die Paradiesvögel singen. Deshalb ist es wichtig, nicht zu hoch zu fliegen, damit man nicht abstürzt, wenn das Lied zu Ende ist. Ich bin meist nur ein bisschen über meinem Himmelbett hin und her geflogen. Das hat einen Riesenspaß gemacht, besonders wenn Leo noch nicht wach war. »Leo?«, fragt Tim. Er hockt mit ein paar anderen Nachbarskindern vor der Tischtennisplatte, auf die sich Selina gesetzt hat. »Wer ist Leo?« »Na, unser Hauslöwe. Habe ich noch gar nicht von ihm erzählt?« Tim und die anderen Kinder schütteln die Köpfe. »Also, Leo hat mit Mama, Papa und mir im Schloss gelebt. Meist hat er nachts in meinem Himmelbett geschlafen, denn da war am meisten Platz. Mein Bett war nämlich genauso groß wie das von Mama und Papa, und ich habe da ja allein drin geschlafen.« »Ach so«, sagt Tim und nickt. »Ja, und Leo ist ein echter Langschläfer. Nicht mal vom Gesang der Paradiesvögel ist er aufgewacht. Also bin ich dann ein bisschen über dem Himmelbett herumgeflogen und habe an seiner Mähne gezupft. So lange, bis Leo mit seiner Pranke nach mir gehauen hat. Dann bin ich auf die andere Seite geflogen und habe da gezupft.« Selina kichert. »Irgendwann hat Leo sein riesiges Maul aufgerissen und gebrüllt.« »Oh«, sagt Tim, »war das nicht gefährlich?« »Kein bisschen. Leo hätte mir nie was getan. Aber danach war er wach. Und dann konnten wir endlich frühstücken. Und was war das für ein Frühstück? So ein Frühstück habt ihr noch nie gesehen. Die Affen, unsere Diener, haben 10 Silbertabletts reingetragen und auf jedem war etwas anderes. Aber mein Lieblingsessen war immer dabei. Auf dem ersten Tablett stand ein großer Becher mit heißer Schokolade und daneben türmte sich eine Pfannkuchentorte. Da sind lauter Pfannkuchen und dazwischen ist Marmelade. Auf einem anderen Tablett stapelten sich gebratene Hähnchenschenkel neben Croissants und dann gab es noch Rühreier mit Speck und einen Obstsalat mit Trauben, Bananen, Kiwis und Ananas. Leo mag keinen Obstsalat und auch keine Pfannkuchentorte. Er liebt Fleisch, deshalb gab es für ihn saftige Burger. Nach dem Frühstück haben wir uns dann überlegt, was wir unternehmen. Eine Schule gibt es in unserem Königreich nicht. Alle Kinder können den ganzen Tag machen, was sie wollen. Meist bin ich mit Leo zu dem großen Fluss gegangen, der durch unser Land fließt. Dort haben wir uns mit den Kindern aus dem Dorf getroffen und sind auf den Nilpferden geritten. Nilpferdreiten macht unheimlich viel Spaß.
4: »Na klar, ihr seid auf Nilpferden geritten. So einen Quatsch habe ich ja noch nie gehört.«
3: Tims großer Bruder Chris tippt sich an die Stirn.
5: »Psst«, rufen die anderen Kinder. »Sei still!«
4: »Hey, was ist los mit euch?« fragt Chris und stemmt die Hände in die Hüften. »Was lasst ihr euch für Märchen auftischen? So ein Land gibt es nicht. Genauso wenig wie Paradiesvögel. Löwen sind keine Haustiere und kein Mensch ist jemals auf einem Nilpferd geritten. Das geht gar nicht. Das ist alles gelogen.
5: Chris baut sich vor Selina auf. Du bist keine Prinzessin. Du und deine Eltern, ihr seid aus einem armen Land geflohen. Ihr seid arme Schlucker, das ist alles.
3: Jetzt sagt Selina nichts mehr. Sie starrt auf die Tischtennisplatte und sieht traurig aus.
4: Los, Tim, komm jetzt. Wir gehen nach Hause.
5: Nein. Tim schüttelt den Kopf. Ich bleibe hier.
3: Dann dreht er sich zu Selina.
5: Erzählst du uns die Geschichte von den Nilpferden?
3: Selina schweigt.
5: Bitte, sagt Tim.
3: Aber, murmelt Selina, sie ist wirklich nicht wahr.
5: Jetzt wird sie ganz rot.
4: Sag ich doch!
5: Chris grinst.
4: Mir egal!
3: Tim funkelt seinen großen Bruder an.
5: Ich will die Geschichte trotzdem hören.
4: Ich auch!
6: Ich auch!
5: Rufen die anderen Kinder, die um Selina herum sitzen.
4: Bitte, erzähl uns die Geschichte!
5: Da zuckt Chris mit den Schultern und geht.
3: Selina lächelt. Na gut, sagt sie und erzählt weiter. Und ein paar Minuten später haben die Kinder wieder ganz vergessen, dass sie am Rand eines Spielplatzes sitzen, umgeben von Wohnblocks, die den Blick in den Himmel versperren. In Gedanken stehen sie mit Selina und Leo am Rand eines Flusses. Aus dem Wasser taucht prustend das erste Nilpferd auf. Es schüttelt sich und in der Sonne glitzernde Wassertropfen fliegen in alle Richtungen.
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1: Schönen Honig habt ihr.

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1: Hallo, da ist die Ines. Radfahren macht Spaß. Und wenn du in der Bundeshauptstadt Wien lebst, kannst du es kostenlos lernen. Und zwar bei einem der Radfahrtrainings für Kinder zwischen 3 und 12 Jahren. Die finden samstags von 9 Uhr vormittags bis 3 am Nachmittag statt. Und zwar auf dem Radübungsplatz am Schöpfwerk. Sonntags zur selben Uhrzeit im Radmotorikpark Kaisermühlen sowie am Radübungsplatz Stadion. Komm einfach vorbei, gratis Leihräder und Leihhelme gibt's da auch für dich. Viel Spaß beim Radfahren üben! Komm und spiel mit! Bis Ende August gibt es in der Landeshauptstadt Graz im Bundesland Steiermark tolle kostenlose Angebote für Kinder. Besonders beliebt sind die Wiki-Spielmobile, die gratis Spielbetreuung direkt in den Grazer Parks anbieten. Zum Beispiel am 31. August am Spielplatz Volksgarten oder auch im ORF-Park. Mach dir einen lustigen, bunten Nachmittag. Ab 3 Uhr geht's los. Basteln, spielen, tanzen, singen. Ja, ganz schön was los beim Bastelbienenclub in der Westfield Shopping City Süd im Bundesland Niederösterreich. Für Kinder ab 4 Jahren gibt's von 2 Uhr bis 5 Uhr nachmittags ein kostenloses, buntes Spiel- und Spaßprogramm. Der nächste Termin ist am 2. September. Komm doch einfach vorbei. Und wenn auch du eine dinotastische Veranstaltung weißt, verrat sie uns auf www.meinkinderradio.at.
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3: Friedwart von Schnorch. Apfelkuchenträumerei.

0: Friedwart von Schnorch verbringt den lebenlangen Tag an einem Baumast. Dort baumelt er mit dem Kopf nach unten und grübelt. Das mag jedem, der kein Faultier ist, recht unbequem erscheinen. Doch für ein Faultier ist es das Schönste und erfrischend fürs Gehirn dazu. Auf diese Weise gelingt es Friedwart von Schnorch, auf alle wichtigen Fragen des Lebens eine Antwort zu finden. Und weil das interessant und unterhaltsam ist, hocken unter seinem Baum rudelweise kleine Tiere herum. Sie starren hinauf und betteln, er möge ihnen eine Geschichte erzählen oder eine Faultierweisheit. Heute schlief Friedwart nicht einfach ruhig vor sich hin, nein, er pendelte sanft hin und her und schmatzte. Die kleinen Tiere unter seinem Ast fanden das höchst ungewöhnlich. Sie hatten den alten Friedwart während des Schlafens schon schnarchen, pfeifen oder summen hören, aber geschmatzt hatte er noch nie. Das deutete auf eine neue Geschichte hin. Sie mussten ihn nur noch aufwecken, damit er sie erzählen konnte. Sie versuchten es, indem sie alle zusammen laut »Aufwachen!« brüllten. Schon beim 100. Mal klappte es. Friedwart von Schnorch blinzelte.
1: »Hä?« sagte er zur Begrüßung. »Was wollt ihr von einem älteren Herrn wie mir?«
2: »Warum hast du im Schlaf geschmatzt? Hast du etwas Leckeres geträumt?« fragte Edwina, das Erdferkelmädchen.
0: Friedwart leckte sich die Lippen und sagte nur »Apfelkuchen«.
2: »Erzähl, erzähl«, riefen die Kinder.
0: Friedwart zierte sich ein bisschen, aber schließlich sagte er,
1: »Also, es handelt sich um ein Erlebnis, das ich vor vielen Jahren mit meiner Familie hatte. Eine Erfahrung, die wieder einmal zeigt, dass der Schlaf einem auch aus schwierigen Momenten heraushelfen kann.«
0: Friedwart von Schnorch wartete, bis die kleinen Streifenhörnchen, die Erdferkel, die Opossums und die Chamäleons es sich auf dem Waldboden gemütlich gemacht hatten. Dann begann er zu erzählen.
1: »Vor vielen Jahren kamen Tante Wilhelmine, Onkel Karl Gustav, Vetter Oswin und Cousine Alberta zu Besuch. Tante Wilhelmine drückte mir schon an der Tür ein Säckchen mit Äpfeln in die Hand, damit ich einen Kuchen für alle backe. Ich ging also brav in die Küche und die Verwandtschaft machte es sich im Wohnzimmer bequem. Sie knabberten alle Erdnüsse weg und tranken die Karaffe mit meinem Lieblingssaft leer. Eine ganze Weile hörte ich sie singen und hin und wieder rief einer, wo denn der Apfelkuchen bliebe. Aber dann war es still. Das war mir sehr recht, denn ich hatte ein Problem. Den Apfelkuchen hatte ich längst gebacken und ganz allein aufgegessen. Er war einfach köstlich. Und nun war nicht mehr von ihm übrig als ein paar Krümel auf der Kuchenplatte und der Duft, der das ganze Haus erfüllte. Das war nicht viel für vier hungrige Gäste. Schließlich nahm ich all meinen Mut zusammen und ging mit der leeren Kuchenplatte ins Wohnzimmer. Sie saßen alle um den Wohnzimmertisch und schliefen und schnarchten vor sich hin. Ich setzte mich dazu und war unendlich erleichtert, weil ich wusste, dass mein Problem gelöst war. Ich blieb einfach sitzen und wartete. Nach und nach wachten die vier auf. Sie rieben sich die müden Augen und guckten auf die leere Kuchenplatte. Dann sahen sie sich an und begann den wunderbaren Apfelkuchen zu loben.
2: »Wie köstlich«, sagte die Tante.
1: »Ja, ganz vorzüglich«, erwiderte der Onkel.
0: »Mein Vetter, nahm sich sehnsüchtig die letzten Krümel vom Teller und Cousine Alberta tupfte ihr Schnäuzchen vornehm mit der Serviette ab und seufzte: So viel Kuchen habe ich schon lange nicht mehr gegessen. Der wunderbare Apfelkuchenduft hatte ihnen die süßesten Träume beschert. Und nun glaubten sie wirklich, sie hätten den Kuchen schon gegessen. Und ich habe ihnen natürlich nicht widersprochen.
2: Macht denn im Traum gegessener Apfelkuchen auch satt? Fragte ein kleines Chamäleon.
0: Friedwart überlegte kurz. Das ist nicht erwiesen, antwortete er dann. Sicher ist aber, dass er nicht dick macht.

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3: Die Zahnputzfee. Niki wirkte wie ein ganz normales Mädchen. Sie hatte keine besonders lange Nase, mit der sich selbst feinste Gerüche erschnuppern ließen. Sie hatte keine riesigen Augen, denen nichts entging. Und sie hatte auch keine Ohren wie zwei Teller links und rechts an ihrem Kopf, die jedes kleinste Geräusch auffingen. Aber sicherlich hätte sie all das gerne gehabt, denn sie war schrecklich neugierig. Sie wollte alles wissen und alles sehen. Sie schaute hinter jede Tür und in jede Schachtel, lauschte jedem Gespräch und merkte sich alles. Und nicht nur das. Sie musste auch alles ausprobieren. Ob sich mit Kartoffeln jonglieren ließ, wie viele Erbsen in ihren Mund passten oder wie schnell sie mit zusammengebundenen Schuhen laufen konnte. In ihrem Kindergarten hatte Niki so schon alles Mögliche entdeckt und ausprobiert. Sie ging ja auch schon 2 Jahre hin. Sie wusste, dass man in der Hecke hinter dem Sandkasten manchmal einen Igel finden konnte. Dass ihr Erzieher Markus eine feste Freundin hatte, aber noch nicht verheiratet war. Und dass sich im Badezimmer eine Fliese unter einem Waschbecken bewegen ließ und wahrscheinlich bald herunterfallen würde. Im Badezimmer gab es noch etwas, das Niki gerne ausprobieren wollte. Dort lagen nämlich alle Zahnbürsten der Kinder. Jedes Kind im Kindergarten hatte eine eigene Zahnbürste. Die Zahnbürsten waren so untergebracht, dass nur die Erzieher sie den Kindern geben konnten. Die Erwachsenen hatten nämlich Angst, dass die Kinder sonst alles im Badezimmer putzen würden. Nur nicht ihre Zähne. Und wahrscheinlich möchte niemand mit einer Zahnbürste die Zähne putzen, mit der schon die Handtuchhalter oder die Wasserhähne geschrubbt wurden. Aber genau das war es, was Niki unbedingt einmal mit den vielen bunten Bürsten ausprobieren wollte. Die waren so klein, fast wie Puppenbesen. Und Niki wollte unbedingt Puppengroßputz im Badezimmer spielen. Eines Tages, gegen Nachmittag, als schon viele Kinder abgeholt worden waren, schlich sich Niki ins Badezimmer und holte sich einen Hocker. Sie schob ihn vor das Regal mit den Zahnbürsten und stieg hinauf. Dann machte sie sich ganz lang und stellte sich auf die Zehenspitzen. So erreichte sie tatsächlich das oberste Fach mit den Zahnbürsten. Sie streckte die Finger und kratzte an dem Kasten mit den Fächern, in denen all die Zahnbürsten lagen, und Stück für Stück rutschte er ihr entgegen. Kurz bevor sie ihn hatte, knallte es plötzlich, als würde jemand direkt hinter Niki laut in die Hände klatschen. Niki zuckte vor Schreck zusammen. Ihre Hand stieß gegen den Kasten, der fiel scheppernd herunter, die Schubladen öffneten sich und die Zahnbürsten verteilten sich auf dem Fußboden.
4: »Beim heiligen Zahnputzbecher, sieh sich das einer an!« schimpfte eine Glockenstimme.
3: Niki drehte sich um und traute ihren Augen nicht. Da schwebte eine kleine Fee in einem weißen Kittel in der Luft. Sie hatte 2 Flügel auf dem Rücken und ihr blondes Haar steckte unter einer Netzhaube. Über die Hände hatte sie 2 Gummihandschuhe gestreift und ihre Füße verschwanden in weißen Schlappen. Auf dem Kittel war ein großer, blitzblanker Zahn zu sehen. Niki war begeistert. Sie stieg vom Hocker und achtete gar nicht auf die herumliegenden Zahnbürsten.
5: »Bist du die Zahnfee?« fragte sie.
4: »Pass auf, wo du hintrittst, Mädchen«, zeterte die Fee und hob die gummibehandschuhten Hände.
3: Augenblicklich schwebten die Zahnbürsten zum nächsten Waschbecken und fielen hinein. Wasser strömte aus dem Wasserhahn und Blubberblasen stiegen auf.
4: »Ich bin nicht die Zahnfee. Die Zahnfee ist meine Schwester. Ich bin die Zahnputzfee«, sagte die Zahnputzfee. Meine Schwester lernst du kennen, wenn dein erster Milchzahn wackelt. Aber wenn du die Zähne nicht ordentlich putzt oder die Zahnbürsten anderer Leute dreckig machst, dann bekommst du es mit mir zu tun.«
3: Während sie schimpfte, schwirrte sie um Niki herum. Aber Niki machte die Zahnputzfee mit dem Haarnetz und den Schlappen keine Angst.
4: »Es war keine Absicht«, sagte sie.
3: Ein schlechtes Gewissen hatte sie nämlich schon, wegen der heruntergeworfenen Zahnbürsten.
4: »Na gut, jetzt sind sie ja wieder sauber«, sagte die Zahnputzfee und klang schon versöhnt.
3: Wieder hob sie die Gummihandschuhhände und die Bürsten schwebten aus dem Waschbecken, trockneten in der Luft und legten

0: Zahn. Was muss man denn für eine Belohnung von dir tun? Die Zahnputzfee flog näher heran. Mund auf. Niki machte: Ah, das sieht aber höchst erfreulich aus, lobte die Zahnputzfee. Gut geputzt bis hinten zum letzten Backenzahn. Nichts in den Zahnzwischenräumen. Ich bin begeistert. Hier. Etwas blitzte in der Luft und Niki fing es auf. Es war eine hübsche Haarspange. Danke. Dann knallte es wieder und die Zahnputzfee war verschwunden. Niki betrachtete glücklich die Spange in ihrer Hand. Sie putzte ja nicht lieber Zähne als andere Kinder. Ihre Zähne waren nur so sauber, weil es doch sein könnte, dass in den kleinen Zahnzwischenräumen oder hinten, hinter dem letzten Backenzahn, noch irgendetwas versteckt war. Und wenn das so war, dann wollte Niki das unbedingt entdecken.
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Es ist 20.59 Uhr. 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

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Es ist 22 Uhr.

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0: 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Es ist 22.59 Uhr. 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

Gedanken zur Mitternacht von Rudolf Kraus, gelesen von Nina Quintero. 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Es ist 23:59 Uhr. 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